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1: Ich bin Ursula Winkler. Bei der Landtagswahl in Sachsen-Anhalt liegt die AfD nach den ersten Hochrechnungen von ARD und ZDF deutlich vorn. Die Partei von Spitzenkandidat Ulrich Siegmund kann ihr Ergebnis mehr als verdoppeln. Auf Platz 2 steht die CDU von Ministerpräsident Sven Schulze, die dramatische Verluste verbuchen muss.
2: Ja, hier bei der CDU-Wahlkampfparty war einfach Stille, als die Prognose um 18 Uhr kam. Unfassbare Stille. Also so schlecht hat die CDU in Sachsen-Anhalt noch nie abgeschnitten. Und damit hätte hier auch keiner gerechnet. Neben mir sagten Parteimitglieder, das ist Wahnsinn, ich bin einfach in Schockstarre. Und es gibt jetzt auch die ersten Rücktrittsforderungen an den bisherigen Parteichef und Ministerpräsidenten in Sachsen-Anhalt, Sven Schulze. Eine ehemalige CDU-Ministerin sagte mir, es brauche jetzt einen Neuanfang in der CDU. Aus Magdeburg, Simon Krämer.
1: Nach der Landtagswahl in Sachsen-Anhalt hat es in mehreren deutschen Städten Proteste gegen die AfD gegeben. In Frankfurt am Main demonstrierten nach Polizeiangaben rund 2500 Menschen dafür, ein Verbotsverfahren gegen den klaren Wahlsieger AfD zu prüfen. Auch in Berlin gingen am Abend hunderte Menschen mit ähnlichen Forderungen auf die Straße. Auch etwa in Mainz wurde deswegen demonstriert. Der russische Außenminister Lavrov hat mit deutlichen Worten auf Vorwürfe aus Deutschland reagiert, hinter dem versuchten Sprengstoffanschlag am Flughafen Leipzig zu stecken. Das sei der Beginn eines echten Krieges, sagte Lavrov dem russischen Staatsfernsehen. Auch die Bundesregierung verschärft den Ton gegenüber Russland. Innenminister Dobrindt rechnet laut Bild am Sonntag damit, dass solche Attacken zunehmen werden.
3: Dobrindt will deshalb vor allem die Abwehr hochfahren. Die neue Drohneneinheit der Bundespolizei soll bis Jahresende von 70 auf 300 Kräfte wachsen. Außerdem sollen Stromanbieter oder Wasserwerke künftig selbst Drohnen abwehren dürfen. Gegen Hacker arbeitet das Ministerium an einem digitalen Schutzschild. Kanzler Merz spricht nach dem Drohnenvorfall eine klare Warnung an Moskau aus und sagt, Deutschland sei fest entschlossen, sich zu verteidigen. Russland weist die Vorwürfe weiter zurück. Zoe Tassovali, Nachrichtenredaktion.
1: Zum Fußball. Der FC Augsburg ist erstmals in seiner Vereinsgeschichte Tabellenführer der Bundesliga. Die Schwaben gewannen bei Eintracht Frankfurt mit 4:1 und holten damit den zweiten Sieg im zweiten Saisonspiel. Davor verlor der Hamburger SV gegen Mainz 05 mit 0:5.
4: Das Wetter.
5: Ja, und da geht's meist trocken durch die Nacht bei zweistelligen Werten. Also 16 bis 12 Grad sind's im Moment. Dazu wechselnd oder auch mal stärker bewölkt. Der Montag, der macht dann mit einem Sonne-Wolken-Mix weiter. Das wird noch mal heiß heute mit 26 bis 30 Grad. Das hält aber nicht lange an. Also Dienstag schon wieder Werte so um die 19 Grad.
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7: Zurzeit liegen uns keine Meldungen vor. Wir wünschen allen unterwegs gute Fahrt.
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0: Alice Cooper ist das mit Poison. 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

0: Wetter.
1: Und da jetzt in der Nacht, ja, meist trocken, dazu mal mehr, mal weniger Wolken und Werte um 14 Grad, also Regen eher so die Ausnahme. Der Montag bringt dann Sonne und Wolken im Wechsel, Werte gehen nochmal ordentlich hoch, also heute nochmal 26 bis 30 Grad. Diese Hitze hält aber nicht lange an, das heißt also morgen am Dienstag schon wieder Werte um 19 Grad.
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2: Zurzeit liegen uns keine Meldungen vor, wir wünschen allen unterwegs gute Fahrt.
1: Und gemeinsam schieben wir uns mal durch die Nachtschicht. Jetzt mal mit Musik von, wer ist es? Timbaland und Kerry Hilson. Spielen wir jetzt mit The Way I Are. Ich bin Andreas Grunwald. Euch eine angenehme Nacht.
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1: Ich bin Ursula Winkler. Bei der Landtagswahl in Sachsen-Anhalt liegt die AfD nach den ersten Hochrechnungen von ARD und ZDF deutlich vorn. Die Partei von Spitzenkandidat Ulrich Siegmund kann ihr Ergebnis mehr als verdoppeln. Auf Platz 2 steht die CDU von Ministerpräsident Sven Schulze, die dramatische Verluste verbuchen muss. Die SPD bleibt wohl unter 10%. Der SPD-Parteivorsitzende Klingbeil sprach im ZDF von einer Zäsur.
2: Da sind jetzt viele, die haben große Sorgen und denen kann ich mit aller Klarheit versprechen, dass ich persönlich, aber auch die Sozialdemokratie alles dafür tun werden, dass sie in Deutschland weiter sicher leben können und unser Land ein weltoffenes Land bleibt. Das ist ganz wichtig und natürlich, ich habe es gerade gesagt, das Ergebnis ist eine Zäsur, das ist ein Abend, der mich betrübt. Ich habe gesehen, wie die SPD gekämpft hat, aber wir müssen jetzt abwarten, wie das endgültige Ergebnis sein wird.
1: Vizekanzler Klingbeil im ZDF. Der ukrainische Präsident Zelensky ist wenig optimistisch über die Aussichten auf einen baldigen Frieden. Das sagte er nach seinen Gesprächen mit Vertretern der USA und Europas. Es sehe danach aus, dass sich der Krieg bis zum Winter ziehe, sagte Zelensky in Kiew.
3: Erstmals waren die US-Vermittler in Kiew. Die Gespräche seien auch äußerst inhaltsvoll gewesen, sagt Präsident Zelensky. Konkrete Ergebnisse gab es aber nicht. Die Ukraine, Europa und Amerika würden sich in Kürze wieder treffen. Die US-Seite wünscht sich auch wieder direkte Gespräche zwischen Russland und der Ukraine. Doch ob die in absehbarer Zeit auf höchster Ebene stattfinden, ist mehr als fraglich. Die US-Vermittler hatten zuvor 3 Stunden mit Russlands Präsident Putin gesprochen. Thomas Bremser, Nachrichtenredaktion.
1: Bei einem Flugzeugabsturz im hessischen Firnheim sind 2 Männer gestorben. Eine Frau und ein Kleinkind wurden schwer verletzt in ein Krankenhaus gebracht. Laut Polizei stürzte das Kleinflugzeug aus bisher ungeklärter Ursache im Anflug auf einen Flugplatz im baden-württembergischen Weinheim ab. Dort hatte ein Luftsport-Sommerfest stattgefunden. Zum Fußball. Der FC Augsburg ist erstmals in seiner Vereinsgeschichte Tabellenführer der Bundesliga. Die Schwaben gewannen bei Eintracht Frankfurt mit 4:1 und holten damit den 2. Sieg im 2. Saisonspiel. Davor verlor der Hamburger SV gegen Mainz 05 mit 0:5.
4: Das Wetter.
5: Ja, das ist nochmal so ein richtiges Sommer-Comeback heute bei uns in NRW. Höchstwerte um die 30 Grad. Über den Tag bekommen wir einen Mix aus Sonne und Wolken. Die Sonne ist auch immer häufiger mal mit dabei. Also es wird richtig schön heute.
4: NRW Verkehr.
6: Zurzeit liegen uns keine Meldungen vor. Wir wünschen allen unterwegs gute Fahrt.
5: Eine schöne Nacht euch. Ja, auch heute, ihr habt es gehört, wird es wieder recht warm bei uns in NRW. Ja, Temperaturen bis zu 30 Grad. Heißt, ich kann gar nicht anders, als jetzt den Sommerhit des Jahres 2026 zu spielen. Hier sind Shakira und Burna Boy für euch mit Die Die. Am Mikrofon Finn Weiden. Hi zusammen.
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0: Der ganz entspannte Start in diesem Montagmorgen mit Maroon 5, Girls Like You. Schön, dass ihr mit dabei seid, um gleich 3:15. Für euch habe ich neue Musik dabei, der Prototyp aller Boybands, noch vor NSYNC, den Backstreet Boys oder Take That. Ja, natürlich New Kids on the Block. Eine richtig coole Nummer, oder? Step by Step von den Jungs. Kaum eine andere Band hat den Pop der 80er und 90er so geprägt wie diese Jungs, ja? New Kids on the Block. Und sie sind bis heute aktiv. Einer von ihnen war jetzt bei uns zu Gast im Interview, Joey McIntyre. Er hat uns erzählt, was aktuell so los ist bei New Kids on the Block.
1: The New Kids are in Vegas right now. And we have this great residency that we sort of do a few weeks at a time for the last year and a half. So we go in and out. And it's been really fun. It's a big show. Very Las Vegas.
0: Ja, gerade ist die Band in Las Vegas unterwegs, sagt er, mit einer eigenen Show, die sie dort seit ungefähr 1,5 Jahren immer wieder für ein paar Wochen spielen. Ganz, ganz groß, ganz glamourös, ganz, ja, Vegas eben. Neben der Band macht Joey McIntyre tatsächlich auch noch Solo-Musik. Doch wie ist das eigentlich? Bandgefühl auf der einen Seite und Solo-Karriere dann auf der anderen.
1: Going out with four of your best friends and going for a trip to some tropical island or the Mediterranean with four of your best friends and having a blast, but then solo is like a hike in the mountain by yourself. It's a different challenge, but it fills different places in your heart and in your soul. They're both important.
0: Ja, er sagt, wenn die Jungs als Band unterwegs sind, bedeutet das immer viel Spaß. Immerhin sind sie ja auch beste Freunde. Aber eine Solo-Karriere zu haben, ist wie so eine Bergwanderung, nur alleine. Es ist zwar eine Challenge, aber eine, die ihn sehr erfüllt. Vielleicht erklärt das ja auch so ein bisschen den Titel seiner Single. Freedom heißt sie. Und die wollen wir euch natürlich auch nicht länger vorenthalten. Jetzt ganz frisch bei uns Joey McIntyre von den New Kids on the Block mit Freedom.
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1: Tja, der Montag bleibt überwiegend freundlich bei uns in NRW. Die Wolken wechseln sich immer so ein bisschen mit der Sonne ab. Die kommt nämlich auch immer häufiger mal raus. Das Ganze heute bei recht warmen Werten. Die Temperaturen klettern noch mal so ein Stück hoch auf bis zu 30 Grad dann heute.
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2: Zurzeit liegen uns keine Meldungen vor. Wir wünschen allen unterwegs gute Fahrt.
1: Eine schöne Nacht euch und weiter geht's gleich mit Eminem, Houdini und vorher jetzt One Republic mit Secrets. Macht euch eine schöne Nacht oder einen guten Morgen, je nachdem. Finn Weiden ist hier. Hello!
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1: Ich bin Ursula Winkler. Die AfD mit ihrem Spitzenkandidaten Ulrich Siegmund hat die Landtagswahl in Sachsen-Anhalt mit großem Vorsprung gewonnen, die absolute Mehrheit aber verpasst. Die CDU mit Ministerpräsident Sven Schulze kommt mit herben Verlusten auf Platz 2. Das geht aus den auf der Webseite der Landeswahlleiterin veröffentlichten vorläufigen Ergebnissen hervor.
2: Für eine Alleinregierung der AfD reicht es nicht, obwohl sie ihren Stimmanteil im Vergleich zur letzten Wahl mehr als verdoppelt hat. Und die anderen Parteien wollen mit der AfD nicht zusammenarbeiten. Das macht die Bildung einer neuen Landesregierung extrem schwierig, zumal der Einzug des BSW in den Landtag noch auf der Kippe steht. Hier in Berlin hat das Wahlergebnis eine Schockstarre ausgelöst. Es gibt eine Menge aufzuarbeiten. Unklar ist auch, was das Wahlbeben für die schwarz-rote Koalition im Bund bedeutet. David Riemer, Berlin.
1: In 2 Wochen, am 20. September, folgen 2 weitere Landtagswahlen in Ostdeutschland, in Mecklenburg-Vorpommern und im Land Berlin. In Thüringen haben mehrere Ex-Mitglieder des BSW eine neue Partei gegründet. Sie heißt Thüringen gerecht. Zur Vorsitzenden wurde die ehemalige BSW-Landeschefin Katja Wolf gewählt.
3: Nach einem Dauerkrach mit Parteigründerin Sarah Wagenknecht haben fast alle BSW-Abgeordneten in Thüringen die Partei verlassen. Dass sie so schnell eine neue gründen, war eigentlich nicht geplant. Die Parteigründung sei spontan passiert, hieß es. Die Abgeordneten wollen die Koalition aus CDU, SPD und BSW weiter unterstützen. So würde sich an den Mehrheitsverhältnissen nicht viel ändern. Dennoch will die AfD einen Antrag auf Neuwahlen stellen. Dafür wäre im Landtag dann eine Zweidrittelmehrheit nötig. Thomas Bleskin, Nachrichtenredaktion.
1: Bei einem Flugzeugabsturz im hessischen Firnheim sind 2 Männer gestorben. Eine Frau und ein Kleinkind wurden schwer verletzt in ein Krankenhaus gebracht. Laut Polizei stürzte das Kleinflugzeug aus bisher ungeklärter Ursache im Anflug auf einen Flugplatz im baden-württembergischen Weinheim ab. Dort hatte ein Luftsport-Sommerfest stattgefunden. Zum Fußball. Der FC Augsburg ist erstmals in seiner Vereinsgeschichte Tabellenführer der Bundesliga. Die Schwaben gewannen bei Eintracht Frankfurt mit 4:1 und holten damit den 2. Sieg im 2. Saisonspiel. Davor verlor der Hamburger SV gegen Mainz 05 mit 0:5.
4: Das Wetter.
5: Ja, das ist nochmal so ein richtiges Sommer-Comeback heute bei uns in NRW. Höchstwerte um die 30 Grad. Über den Tag bekommen wir einen Mix aus Sonne und Wolken. Die Sonne ist auch immer häufiger mal mit dabei. Also es wird richtig schön heute.
4: NRW Verkehr.
6: Zurzeit liegen uns keine Meldungen vor. Wir wünschen allen unterwegs gute Fahrt.
5: Einen schönen guten Morgen und für euch habe ich jetzt einen richtig coolen Song von Michael Schulte, 5 AM. Mann, hätte nicht eine Stunde später kommen können. Jetzt haben wir es 4 AM durch, aber passt auch trotzdem jetzt gut rein in den Morgen. Also jetzt für euch Michael Schulte, ich bin Finn Weiden. Kommt gut rein in den Montag.
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0: So, ich werfe mal gerade den Satz in den Raum. Ich beende den Unterricht, nicht der Gong. Ey, diese Lehrersprüche, ne? Haben sich doch auch in den letzten Jahrzehnten nicht verändert, oder? Die Schule ist wieder gestartet. Ja, und da sind die Schüler in NRW sicherlich schon in der letzten Woche mit dem ein oder anderen Spruch konfrontiert worden. Wir erinnern uns mal zurück. Für euch jetzt typische Lehrersprüche und was wir schon immer darauf antworten wollten.
1: Leute, ihr lernt nicht für die Schule, ihr lernt fürs Leben.
2: Liebes Finanzamt, anstelle einer Steuererklärung möchte ich Ihnen stattdessen hier ein analysiertes Shakespeare-Gedicht anbieten. Gern geschehen. Alternativ könnte ich Ihnen berechnen, wie viele Äpfel Lisa hat, wenn sie am Montag zwei davon abgibt und Dienstag aber Vollmond ist und ihr Esel Hermann heißt. Na? PS, letzte Mahnung heißt, Sie hören dann jetzt auf, mir zu schreiben, oder?
1: Was in der Klausur drankommt? Alles.
2: Also mit Zwiebeln und Krautsalat und Tzatziki. Geil.
3: Und ich will scharfe Soße.
1: Say it in English, please.
2: Okay, in Ordnung. If I am not going to the toilet jetzt sofort, I will shit my pants. Thank you.
1: Ja, denk dann nochmal nach. Du weißt das, da bin ich mir sicher.
2: Und mein Gehirn so... Wenn ich ein Gespenst kaufe, habe ich dann geistiges Eigentum.
1: So, und jetzt schreibt hier jeder mal ein Gedicht über seinen Alltag.
2: Herr von Ribbeck auf Ribbeck im Hafeland, ich letztens so in seinem Garten stand, war da ernsthaft kein Empfang, bin ich wieder gegangen.
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0: Wetter.
1: Ja, der Montag bleibt überwiegend freundlich bei uns in NRW. Die Wolken wechseln sich immer so ein bisschen mit der Sonne ab. Die kommt nämlich auch immer häufiger mal raus. Das Ganze heute bei recht warmen Werten. Die Temperaturen klettern noch mal so ein Stück hoch auf bis zu 30 Grad dann heute.
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2: A30 Osnabrück-Bad Oeynhausen. Zwischen Bad Oeynhausen-Ost und Kreuz-Bad Oeynhausen. 2 Kilometer Stau. Und A40 Essen-Dortmund. Zwischen Dortmund-Barup und Dortmund-Hombruch. 1 Kilometer stockender Verkehr. Wir wünschen allen unterwegs gute Fahrt.
1: Und wir machen weiter an diesem frühen Montag gleich mit Tiffany Harris. Dann habe ich Udo Lindenberg und Apache 207 in der Playlist. Ist ja auch eine richtig coole Kombi mit Komet. Spiele ich gleich für euch. Und vorher jetzt Nelly Furtado mit Powerless. Finn Weiden ist hier. Guten Morgen.
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1: Ich bin Ursula Winkler. Klarer Wahlsieg für die AfD und ein Wahldebakel für die CDU. Die AfD mit Spitzenkandidat Ulrich Siegmund strebt nach ihrem starken Abschneiden bei der Landtagswahl in Sachsen-Anhalt an die Regierung. Das Wahlergebnis hat das politische Berlin erschüttert. Heute wird es in den Parteizentralen aufgearbeitet.
2: Die CDU hat ihr Ergebnis im Vergleich zur Wahl vor 5 Jahren halbiert. Der schwarz-roten Koalition in Berlin dürften sehr schwere Tage oder Wochen bevorstehen. Mit Sicherheit wird auch in der Hauptstadt nach Schuldigen für die Wahlklatsche gesucht, vermutlich auch direkt im Kanzleramt. Nicht weniger aus den eigenen Reihen machen vor allem Friedrich Merz für das desaströse Wahlergebnis seiner CDU verantwortlich. Ein Bruch der Koalition aus Union und SPD gilt dabei als unwahrscheinlich, denn aus einer Neuwahl im Bund würde die AfD sicherlich gestärkt hervorgehen und die Regierungsbildung würde noch schwieriger. David Riemer, Berlin.
1: Von einer Spontangründung ist die Rede. 2 Tage nach ihrem Austritt aus dem BSW in Thüringen haben Ex-Mitglieder eine neue Partei mit dem Namen Thüringen gerecht gegründet. Zur Vorsitzenden wurde die ehemalige BSW-Landeschefin, Finanzministerin und Vizeministerpräsidentin Wolf gewählt, wie Gründungsmitglieder in Erfurt mitteilten. Hintergrund ist, dass die ausgetretenen BSWler weiter die Regierung von CDU-Ministerpräsident Vogt stützen wollen. Die einzige Brombeer-Koalition aus CDU, BSW und SPD in Deutschland geriet mit dem Zerfall des BSW in eine Krise. FIFA-Präsident Infantino will sich im kommenden Jahr zur Wiederwahl stellen. Das bestätigte eine Sprecherin des Weltfußballverbands. Infantino steht wegen inzwischen zurückgezogener Investorenpläne massiv unter Druck.
3: Der FIFA-Boss steckt aktuell in der größten Krise seiner Ära. Dass er Teile der WM an Investoren verkaufen wollte, hat für Entrüstung gesorgt in der Fußballwelt. Der Europäische Fußballverband bereitet deshalb sogar ein Strafverfahren vor und will die Wiederwahl Infantinos verhindern. Allerdings gibt es noch keinen Gegenkandidaten. Die Bewerbungsfrist hierfür läuft bis Mitte November. Infantino ist sich keiner Schuld bewusst. Der Schweizer spricht von einer Verleumdungskampagne aus Europa. Thomas Bremser, Sportredaktion.
1: Und wir bleiben beim Fußball. Der FC Augsburg ist erstmals in seiner Vereinsgeschichte Tabellenführer der Bundesliga. Die Schwaben gewannen bei Eintracht Frankfurt mit 4:1 und holten damit den 2. Sieg im 2. Saisonspiel. Davor verlor der Hamburger SV gegen Mainz 05 mit 0:5.
4: Das Wetter.
5: Ja, das ist nochmal so ein richtiges Sommer-Comeback heute bei uns in NRW. Höchstwerte um die 30 Grad. Über den Tag bekommen wir einen Mix aus Sonne und Wolken. Die Sonne ist auch immer häufiger mal mit dabei. Also es wird richtig schön heute.
4: NRW Verkehr.
6: A30 Osnabrück Bad Oeynhausen. Zwischen Bad Oeynhausen Ost und Kreuz Bad Oeynhausen 2 Kilometer Stau. Wir wünschen allen unterwegs gute Fahrt.
5: Und damit willkommen im Montag. Wir starten in den Tag gleich mit Robert Miles und Children. Und los geht's mit Malik Harris, Dreamer. Finn Weiden ist hier. Guten Morgen.
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0: Gleich haben wir es. 16:45, das ist der ganz frühe Montagmorgen. Der Tag ist noch jung, aber so viel wissen wir schon mal über diesen Montag. Er wird sehr politisch.
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0: Ja, zum einen ist die Sommerpause offiziell vorbei. Im Bundestag wird also ab heute wieder regulär gearbeitet. Aber das Top-Thema des Tages sind natürlich die Ergebnisse der Landtagswahl in Sachsen-Anhalt gestern Abend. Leandro Luik aus dem Frühteam, guten Morgen. Die Wahl ist vorbei, aber es bleibt spannend. Das liegt vor allem am Wahlergebnis der AfD.
2: Ja, die AfD konnte massiv zulegen. Und das, obwohl der Landesverband in Sachsen-Anhalt ja gesichert rechtsextrem ist. Bisher konnten immer Regierungen ohne die AfD gebildet werden, Stichwort Brandmauer. Aber dieses Mal ist die AfD eben besonders stark und das macht es dann noch schwieriger. Die CDU hatte eigentlich einen Beschluss, dass sie weder mit AfD noch mit den Linken zusammenarbeitet. Das heißt, die spannende Frage jetzt nach der Wahl ist, bekommen die demokratischen Parteien eine Regierung auf die Beine ohne die AfD? Oder schafft es die AfD zum ersten Mal überhaupt in eine Landesregierung, beziehungsweise stellt dann sogar den Ministerpräsidenten?
0: Ja, alle aktuellen Entwicklungen und Reaktionen zur Landtagswahl hört ihr natürlich bei uns, vor allem auch in unseren Nachrichten. So, Leandro, jetzt haben wir ganz viel über Politik gesprochen. Lass uns die Woche auch noch mit was Schönem beginnen. 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
0: 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Danke dir, Leandro, für den Überblick. Kommt jetzt alle gut rein in die neue Woche. Für euch jetzt Musik von Sauer Lars. Das ist Lush Life.
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0: Guten Morgen am Montag. Das Wetter für Dortmund geht erst mit ein paar Wolken los. Wir haben jetzt 19 Grad in Barob, 20 sind es in Schüren und später lockert das alles auf. Die Sonne ist da und wir bekommen 30 Grad.
1: Dortmund-Verkehr, es blitzt einmal auf der Bockenfelder Straße Richtung Kirchlinde. Da steht nämlich die Oma der Blitzeranhänger und der Opa, der steht auf der Deutsch-Luxemburger Straße, blitzt Richtung Harkortstraße. Ansonsten ist nicht viel los heute Morgen auf den Straßen. Falls ihr aber noch was sehen solltet, dann sagt gerne Bescheid. 0800 91 2 91 23, euch eine gute Fahrt.
2: Moin zusammen, an diesem Montag, heute ist der 7. September. Ich habe mir gedacht, komm, wir gehen es jetzt mal ganz entspannt an. Ist ja auch erst 5:30 durch. Für euch habe ich jetzt Madonna, das ist American Pie. Der Finn ist hier, Finn Weiden. Guten Morgen.
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0: Rein geht's in den Montag mit Roxette. It must have been love. So, für die Schüler bei uns in NRW, letzte Woche, ja, das war ja eigentlich nur Generalprobe, oder? So 2 Tage in der Schule. Heute geht's richtig los, eine ganze 5-Tage-Woche. Ja, was ist das nochmal? Fragt man sich danach. 6 Wochen Ferien. Kommt alle gut rein in diesen Montag.
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2: Wenn wir ehrlich sind, die vergangene Woche war doch so ein bisschen entspannt reinkommen, oder? Die Stundenpläne checken, der Austausch. Wo warst du? Was hast du gemacht? Das große Hallo nach den Sommerferien. Aber auch vielleicht eine neue Sitzordnung in der Klasse, den Spind eingeräumt oder ja noch schnell die fehlenden Bücher und Hefte bestellen. Doch für viele Kinder hier in NRW war es auch ein kompletter Neuanfang für die Erstklässlerinnen und Erstklässler. Mehrere tausend Kinder im Ruhrgebiet und im märkischen Sauerland haben dazu passend zu ihrer Einschulung Post vom Bistum Essen bekommen von Ruhrbischof Franz Josef Overbeck. Mit vielen Glückwünschen zu eben diesem neuen Lebensabschnitt, aber auch mit einem kleinen Geschenk. Einem Holzlineal, darauf gedruckt der Spruch, wachse über dich hinaus. Denn so wie die Zahlen auf dem Lineal größer werden, werden auch die Kinder immer größer. Sie werden viel lernen, werden immer mehr können, wollen immer mehr machen, werden neue Freundinnen und Freunde kennenlernen, den Schulweg irgendwann alleine gehen, den Radius um das eigene Zuhause weiter wachsen lassen. Eine ganz schön spannende Zeit, nicht nur für die Kinder. Aber vielleicht wird es auch so ein paar schwierige Momente geben, wenn nicht alles so rund läuft. Dann soll das Lineal die Kinder daran erinnern, schreibt Bischof Overbeck. Du kannst ganz viel, trau dir was zu, glaub an dich. Und das natürlich mit Gottes Segen. Und vielleicht ist das auch eine Aufforderung an uns in dieser Woche, den kommenden Tagen, wenn es mal nicht so doll ist, dass auch wieder die Zeit kommt, in der wir über uns hinauswachsen. Stefan Klinkhammer von der Katholischen Kirche für Augenblick mal.
0: Danke dir, Stefan. Und ich bin damit raus für heute. Wir übernehmen gleich ab 6 die Kollegen aus der Morning Show und begleiten euch rein in die neue Woche. Finn Weiden ist hier. Wir hören uns die Tage wieder. Macht's gut. Ciao zusammen.
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1: Mit Danny Hoppe. Guten Morgen. Sachsen-Anhalt hat gewählt und das Ergebnis fällt eindeutig aus. Der große Gewinner heißt AfD. Sie hat die Wahl mit großem Vorsprung gewonnen. Aber für die absolute Mehrheit hat es nicht gereicht. Das geht aus den vorläufigen Ergebnissen der Landeswahlleiterin hervor. Malte Albrecht aus dem News-Team, wie es jetzt weitergeht, ist noch unklar. Die AfD sieht den Regierungsauftrag aber klar bei sich.
2: Aber dafür bräuchte die AfD Unterstützer. Nach dem vorläufigen Ergebnis kommt sie auf 43,8%. Damit hat sie ihren Stimmenanteil mehr als verdoppelt. Ein Rekordergebnis für die AfD. Die bisher regierende CDU stürzt auf 17,2% ab. Ein Ergebnis so schlecht wie noch nie für die Christdemokraten bei einer Landtagswahl in Sachsen-Anhalt. Es folgen die SPD mit 9,3, die Grünen mit 8,9 und die Linke mit 8,6%. Das BSW musste lange zittern, hat es aber mit 5,3% gerade so in den Magdeburger Landtag geschafft. Das Zünglein an der Waage, was die Regierungsbildung angeht, könnte damit dem BSW zufallen.
1: Es gibt natürlich auch schon viele Reaktionen aus dem politischen Berlin.
2: SPD-Generalsekretär Klüstendorf sieht auch in der Politik der Bundesregierung einen Grund für das Wahlergebnis in Sachsen-Anhalt. Viele Menschen seien unzufrieden mit dem Reformkurs, sagte er im ZDF. Kanzleramtsministerin Wagen sprach von einer Zäsur für die CDU. Es sei ein sehr schwieriges Ergebnis für ihre Partei. BSW-Chefin Ali sagte, dass sich ihre Partei für einen überparteilichen Ministerpräsidenten einsetzen wolle. Das wäre also weder Siegmund noch Schulze. Sollte es am Ende mit einer Regierungsbildung nicht klappen, könnte es also auch eine Neuwahl geben.
1: Danke, Malte. Und jetzt weitere Meldungen im Überblick. Bei einem Unfall mit einem Amazon-Frachtflugzeug sind am Airport in Miami mindestens 5 Menschen ums Leben gekommen. Dazu gibt es mehrere Verletzte. Die Maschine kam aus Puerto Rico, schoss bei der Landung über die Landebahn hinaus, rammte Fahrzeuge und fing Feuer. Bis 2029 könnten in Deutschland rund 723.000 Fachkräfte fehlen. Das wären fast doppelt so viele wie im vergangenen Jahr. Zu diesem Ergebnis kommt eine Studie des Instituts der deutschen Wirtschaft. Das liege vor allem auch daran, dass in den nächsten Jahren viele Menschen in Rente gingen, heißt es. Zum Ende des zweiten Spieltags ist Eintracht Frankfurt böse unter die Räder gekommen. Zu Hause gegen Augsburg gab es für die Frankfurter eine 1:4 Pleite. Noch schlechter lief es vorher für den HSV. Die Hamburger verloren zu Hause gegen Mainz mit 0:5. US-Präsident Trump kann es nicht lassen. Den Golf von Mexiko hat er schon im Golf von America getauft. Zuletzt hatte er angeordnet, dass der Lake Ontario Lake America heißen soll. Und jetzt hat er das nächste Ziel ins Auge gefasst, den US-Bundesstaat New Mexico. Wenig überraschend soll der, geht es nach Trump, New America heißen. Aus New Mexico gibt es direkt eine Reaktion. Der Name stehe nicht zur Debatte, schreibt die demokratische Gouverneurin Grisham bei X. Und das waren die Nachrichten mit Danny Hoppe.
3: Danke, Danny. Das Wetter für Dortmund bringt erst noch viele Wolken. Temperaturen aber schon irgendwie sehr mild heute Morgen. 19 Grad in Barob, 20 sind es in Schüren. Und später, wenn die Wolken dünner werden, dann wird die Sonne immer dicker. Nee, die bleibt eigentlich gleich groß. Ne?
4: Ja, die hat mehr Strahlkraft.
3: So, und dann haben wir später 30 Grad.
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6: Rüber auf die Straßen. Dortmund-Verkehr. Es blitzt einmal auf der Bockenfelder Straße Richtung Kirchwinde. Da steht nämlich die Oma der Blitzeranhänger. Und der Opa, der steht auf der Deutsch-Luxemburger Straße Richtung Harkortstraße. Das war's von den Straßen. Falls ihr noch irgendwas sehen solltet, sagt aber gerne Bescheid. Die kostenlose Nummer ist die 0800 91 2 91 23. Euch eine gute Fahrt.
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6: Mit Tim Schmutzler und Nathalie Sager. Guten Morgen.
3: Guten Morgen.

0: Schönen guten Morgen euch hier mit Radio 91.2. Ja, auf geht's in eine neue Woche, ne?
1: Ja,
0: und wenn, dann machen wir das ja mit unserem Monday Motivation Song.
1: So ist das. Wir spielen euch was von den Pet Shop Boys. Mhm. Die hatten ihre ganz, ganz große Phase so Mitte der 80er bis Mitte der 90er, machen aber heute auch noch Musik. Also, sie haben vor 2 Jahren ihr letztes Album noch erst rausgebaut.
0: Stimmt.
1: Sind immer noch am Start. Also, unser Momo-Song, der Monday Motivation Song, ist aus dem Jahr 1993. Go West. Das ist ja so eine absolute Hymne, so für Freiheit, für die Sehnsucht nach einer besseren Welt. Und diese Sehnsucht habe ich tatsächlich nach der Wahl in Sachsen-Anhalt auch.
0: Ja, jetzt bin ich aber ganz froh, dass die Veranstalter vom Glücksgefühle-Festival hier nichts zu sagen haben, ne? Sonst hätten die vielleicht Go West als politisches Statement gewertet und die Pet Shop Boys ausgeladen. Aber komm, wir spielen sie erst recht hier bei Radio 91.2. Hier ist Go West für euch.

0: So ein cooler Sommersound von Somber. Homewrecker bei Radio 91.2 um 6.16 Uhr.
1: Passt ja ganz gut
0: Sommer
1: zu heute, ne?
0: Ist zurück, ja. So ist das. Die meisten werden von uns so heute wahrscheinlich nochmal irgendwie eine Runde am Phoenixsee chillen oder im Westfalenpark abhängen. Ich gehe jetzt vielleicht in den Bittermark, schön im Wald. Also irgendwo halt da, wo man so ein bisschen chillen und die Sonne genießen kann, weil heute nochmal 30 Grad bei uns in Dortmund.
1: Ja, aber leider nur heute. Also ich werde sich hier nicht die Stimmung direkt schlecht machen.
0: Ja, war ein Downer. Sorry, tut mir leid. Hast du nicht geschafft.
1: Weiter mit Musik. ja, komm, es ist halt, wir müssen der Wahrheit ins Auge blicken. Es ist nur mal Herbst. Danach wird es halt urselig mit viel Regen. Aber komm, ich habe auch eine gute Nachricht, weil das passt ganz gut zusammen mit dem Kinofest im Sinister Dortmund. Das ist jetzt am Wochenende und das heißt, alle Karten kosten nur 5 Euro, auch im IMAX.
0: Das ist ein guter Tipp. So. Da sind nämlich einige Knaller auch dabei. Odyssey zum Beispiel, Spider-Man, Brand New Day oder Paw Patrol und Vaiana. Mhm. Und ab heute gibt es eben die Tickets dafür und egal welches, kostet wie gesagt nur 5 Euro. Das ist also so günstig.
1: So. Kommst du auch nicht mehr ins Kino. Es ist gerade mal Montag, aber die Wochenendpläne stehen vielleicht schon bei dem einen oder anderen. Ab ins Sinister Dortmund, da ist am Samstag und Sonntag Kinofest.
0: Und hier ist Pink mit Try bei Radio 91.2 um 6.17 Uhr. Guten Morgen.

0: Wow, Milli Vanilli, Girl You Know It's True. Ja, komm, der Song hat uns zum Tanzen gebracht hier. Und das um 6.24 Uhr. Dann muss schon was heißen.
1: Richtig aus hier rausgegangen. Guten Morgen.
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0: Hit vor halb von Nico Santos, Ray of Light.
1: Wir haben es jetzt 6:30.
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3: Mit Luzi Hollmann einen schönen Montagmorgen euch. Die Landtagswahl in Sachsen-Anhalt gestern haben auch viele hier bei uns in Dortmund verfolgt. Jetzt steht das vorläufige Wahlergebnis fest. Zum ersten Mal hat die als rechtsextremistisch eingestufte AfD die Landtagswahl dort gewonnen. Sie erhielt 43,8% der Stimmen und hat ihr Ergebnis im Vergleich zur letzten Landtagswahl mehr als verdoppelt. Die CDU halbierte dagegen ihr Ergebnis von 2021 und holte nur rund 17%. Grüne, Linke und SPD bekamen jeweils rund 9% der Stimmen. Auch das BSW ist mit 5,3% im Landtag vertreten. Unklar ist noch, wie sich die Regierungsbildung gestalten wird, denn trotz Wahlsieg hat die AfD die absolute Mehrheit verpasst. Die Polizei in Dortmund musste am Wochenende gleich zu mehreren Vorfällen in den Höschpark ausrücken. Am Samstagabend hatten sich dort 20 bis 30 Personen bei einer Massenschlägerei geprügelt. Dabei wurden offenbar auch Messer gezückt. Zwei Personen erlitten eine Stichwunde. Eine weitere Massenschlägerei gab es dann gestern im Rahmen eines Fußballspiels im Höschpark. Bis zu 30 Leute gingen aufeinander los, auch Stühle flogen laut Polizei. Drei Menschen wurden verletzt, einer durch einen Messerstich in den Rücken. Er kam ins Krankenhaus. Zu den genauen Hintergründen beider Vorfälle ermittelt jetzt die Polizei. Und es ging bunt, laut und vor allem friedlich zu. Am Wochenende haben rund 3.300 Menschen in der Dortmunder Innenstadt den Christopher Street Day gefeiert. Sie zogen mit etlichen Festwagen vom Hauptbahnhof über mehrere Stationen zum Friedensplatz und demonstrierten für Vielfalt und Gleichberechtigung. Dort wurde dann ein großes Straßenfest gefeiert. Die Polizei sicherte den CSD mit einem Großaufgebot ab, gerade auch nach dem islamistisch motivierten Anschlag auf den CSD in Berlin vor wenigen Monaten. Groß eingreifen musste sie aber nicht hier. Der Dortmunder CSD verlief ruhig, sagte sie.
0: Danke, die Luzi. Schauen wir aufs Wetter für Dortmund. Das bringt uns erst viele Wolken. Temperaturen gerade so bei 19 Grad in Ewingen, 20 sind es in Löttringhausen und später, tada, ist die Sonne der große Star am Himmel. Wir kommen 30 Grad. Das ist wirklich nochmal, also so ein Sommer-Comeback. Sommer.
1: Ey, Summer. Ein Summer-Comeback. Und jetzt rüber zum Wetter.
0: Wow.
1: Wir haben zwei Blitzer. Die Oma, die steht einmal auf der Bockenfelder Straße, Blitz Richtung Kirchlinde. Und der Opa, der Blitzanhänger, steht auf der Deutsch-Luxemburger Straße, Blitz Richtung Harkortstraße. Dann noch ein, ja, etwas dickerer Stau auf der A1 Köln Richtung Münster. Zwischen Schwerte und Kreuz Dortmund-Unna gerade 3 Kilometer Stau. Da braucht ihr aber mindestens eine halbe Stunde länger. Falls ihr ansonsten noch irgendwas seht heute Morgen, sagt gerne Bescheid. 0800 91 2 91
2: 23. 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
0: Mit Nathalie Sager und Tim Schmutzler. Guten Morgen.
1: Guten Morgen.

0: Schönen Montagmorgen euch mit Radio 91.2. Kennt ihr so Leute, die irgendwie nichts außer Ruhe bringt? Mhm. Ich gehöre definitiv nicht dazu. Bin eher so ein bisschen ungeduldiger Kandidat. Nennen wir es mal so.
1: Ach was. Aber das Gute ist, ich bin wirklich sehr tiefenentspannt.
0: Stimmt.
1: War oft ein Thema in meiner letzten Beziehung. Auch kannst du nur so ruhig sein. Aber deshalb ergänzen wir uns ja auch so gut.
0: So, hör mal. Da bist du auch so ein bisschen wie viele Kinder. Die lassen sich da auch oft nicht so schnell beirren.
1: Das stimmt.
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3: Kinder können sich auf eine Sache konzentrieren. Im Hier und Jetzt. Wenn die gerade mit Lego spielen, dann spielen sie. Und wenn direkt daneben das Geschwisterkind mit einem ferngesteuerten Auto gegen die Fußleisten fährt, dann bauen sie weiter. Und wenn gleichzeitig in der Küche der Mixer läuft und die Toni-Box zum dritten Mal die Eiskönigin spielt, kein Problem. Dazu piept die Waschmaschine, ein Handy klingelt, ein Baby brüllt und die Mama brüllt.
4: Wer hat hier wieder seinen Teller stehen lassen?
3: Und dann spricht der Papa aber wirklich mal ein Machtwort.
5: So, jetzt ist Ruhe hier. Alle sind jetzt mal leise. Sofort.
3: Und dann schauen ihn die Kinder kurz an und registrieren, der Papa macht offenbar auch irgendein Geräusch und spielen glücklich weiter.
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0: glaub, spätestens da sind wir alle wach. Bibi Rexha, New Religion hier bei Radio 91.2. Ja, bisschen klettern, ne? Mountainbike-Parcours fahren, Bogenschießen, basteln, Hüpfburg war auch noch.
1: Klingt super.
0: Ihr könnt eigentlich ewig so weitermachen. Das alles konnten eure Kids gestern beim Yuki Sommerfest in Dortmund-Menglinghausen machen. Gemeinsam mit dem Verein Erlebt was, da haben wir wieder was für euch organisiert.
1: Das absolute Highlight waren da wirklich die Gerätewagen vom THW. Da konnten sich die Kleinen nochmal reinsetzen sogar.
2: Da ist ein Lenkrad, da ist ein Bildschirm, da sind komische Pfeile drauf.
3: Das ist das Navi. Am meisten gefällt mir diese Leuchte mit dem rot-grünen Licht.
0: Ja, natürlich, das ist das Beste. Ja. In dem THW-Wagen war ich auch tatsächlich mit meinem Patenkind. Ganz ehrlich, der wollte gar nicht mehr rauskommen. Aber ehrlicherweise ich auch nicht, weil ich fand es doch schon sehr spannend, weil wann sitzt du da mal drin?
1: Voll, ist ja super. So. Und da war ja jetzt nicht nur Action im Wagen, sondern auch davor. Also alle vom THW waren in ihrer Montur da und dazu gehört ja auch Arbeiten mit dem Sauerstoffgerät, solche coolen Sachen zum Beispiel. Radio 91.2-Reporter Joel Alborn hat es zusammen mit Fabian und Sascha vom THW getestet.
4: Ich drehe einmal die Flasche auf, dann kann ich gucken, wie viel hat die denn drauf? 330 Bar, perfekt. Dann muss man noch testen, ob die Notpfeife geht.
5: Ich darf es nicht aufziehen, aber dafür der Sascha. Sascha hat sich jetzt auch schon so eine Atemschutzmaske aufgezogen. Kann man ihn noch verstehen?
6: Ja, ich hoffe es. Also ist ein bisschen schwieriger, man muss ein bisschen lauter und deutlicher reden, aber geht eigentlich.
5: Könnt ihr dann auch so kommunizieren, wenn ihr im Einsatz seid, oder ist das eher schlecht?
6: Kommt auf die Lautstärke in der Umgebung an. Allerdings, wenn man laut redet, wir haben eine Sprechmembran drin. Das heißt, hier unten kommt trotzdem noch Ton durch, dann geht das.
5: Mhm. Was machst du jetzt?
4: Jetzt den Lungenautomaten anschließen. Dafür muss er die Luft anhalten, während ich anschraube. Und dann losatmen, hört man, dass das Ventil aufklappt. Und jetzt zieht er aus der Flasche die Luft.
5: Jetzt hörst du dich so ein bisschen an wie Darth Vader, ne?
6: Ich bin dein Vater.
0: Ey, wirklich geile Sache. Und ihr könnt euch ja vorstellen, wie cool die Kinder das gestern fanden. Ja. Aber nicht nur beim THW, generell wirklich auf dem kompletten Yuki-Gelände.
1: Ja, das war gestern das Sommerfest da und der Name war Programm. Wetter war auch bombastisch bei uns in Dortmund. Jo. Wir freuen uns wirklich schon aufs nächste Jahr. Und dieses Yuki-Gelände ist ja das ganze Jahr über offen. Da gibt es ja nicht nur einmal im Jahr Sommerfest,
0: stimmt,
1: sondern einfach immer hingehen mit den Kids. Das ist eine richtig, richtig coole Geschichte. Schaut da mal nach auf deren Homepage. Da geht wirklich einiges, wie wir gehört haben. Also sehr coole Sachen da am Start. Hier ist Radio 91.2 am Montag jetzt mit Shabuzi, A Bar Song. 10 vor 7 haben wir es. Moin.

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1: Mit Danny Hoppe. Guten Morgen. Das Ergebnis ist eindeutig. Die AfD hat die Wahl in Sachsen-Anhalt klar gewonnen. Sie kommt auf fast 44% der Stimmen. Die CDU erlebt dagegen ein Debakel und stürzt auf 17,2% ab. Das hat viele im politischen Berlin erschüttert. Dort wollen die Parteien heute das Wahlergebnis aufarbeiten. Malte Albrecht aus dem News-Team, was können wir da heute erwarten?
2: Kanzler Merz wird am späten Mittag vor die Hauptstadtpresse treten und da dürften einige unangenehme Fragen auf ihn zukommen. Schließlich machen viele in der CDU vor allem Merz und seine Politik für das Wahldebakel verantwortlich. Auch in Sachsen-Anhalt sind viele Menschen frustriert von der Bundesregierung und haben deshalb aus Protest die AfD gewählt. Dass die schwarz-rote Koalition vorzeitig auseinanderbricht, ist allerdings nicht zu erwarten, denn aus einer Neuwahl im Bund würde die AfD mit sehr großer Wahrscheinlichkeit gestärkt hervorgehen und das würde die Regierungsbildung noch komplizierter machen.
1: Ja, Stichwort komplizierte Regierungsbildung, das dürfte auch in Sachsen-Anhalt der Fall sein.
2: Die absolute Mehrheit, die AfD erreichen wollte, um alleine regieren zu können, hat sie verpasst. Heißt, um in Sachsen-Anhalt an die Macht zu kommen, braucht sie einen Partner. Eine Zweierkoalition mit einer der anderen Parteien im Magdeburger Landtag wäre rechnerisch möglich, aber das lehnen sämtliche Parteien ab. Lediglich das BSW zeigt sich offen für eine Zusammenarbeit mit der AfD in Sachfragen, ist aber für einen überparteilichen Ministerpräsidenten, also weder für den AfD-Spitzenkandidaten Ulrich Siegmund noch für den CDU-Mann Sven Schulze. Da stehen also schwierige Gespräche an.
1: Danke, Malte. Und jetzt weitere Meldungen im Überblick. Hitzewellen und Waldbrände erschweren den Kampf um saubere Luft, so steht es in einem Bericht der Weltwetterorganisation. Die Zahl extremer Waldbrände habe sich seit 1990 weltweit verdreifacht. Dadurch nehme die Belastung durch Feinstaub zu, der bei Bränden entstehe. Im Ukraine-Krieg hoffen die USA auf direkte Gespräche zwischen Moskau und Kiew, das sagte US-Unterhändler Kushner bei seinem Besuch in Kiew. Welche Vorschläge die USA beiden Seiten gemacht haben, ist allerdings weiter unklar. In der Fußball-Bundesliga hat es in den Sonntagsspielen für die beiden Heimmannschaften deutliche Pleiten gegeben. Zuerst verlor der HSV gegen Mainz mit 0:5, am Abend gewann Augsburg dann noch mit 4:1 in Frankfurt. Wegen der hohen Spritpreise denken immer mehr Menschen darüber nach, aufs E-Auto umzusteigen und das mache auch Sinn, sagt das International Council on Clean Transportation. Es stellt heute in Brüssel einen neuen Bericht vor. Demnach waren E-Autos im vergangenen Jahr beim Fahren 33% günstiger als Benziner. Als Grund für den Spareffekt werden vor allem die fallenden Batteriekosten und die hohen Preise für Benzin und Diesel genannt. Die Experten gehen deshalb davon aus, dass sich das E-Auto in den nächsten Jahren in Europa weiter durchsetzen wird. Und das waren die Nachrichten mit Danny Hoppe.
3: Danke, Danny. Das Wetter für Dortmund. Hat so ein paar Wölkchen noch da am Start, aber es sieht sehr freundlich aus. Viel Blau da am Himmel. Temperaturen jetzt bei 19 Grad in Kirchlinde. 20 sind es in Körne. Und gleich ist ganz viel Platz für die Sonne. Und ihr habt auch richtig Bock, heute noch mal einen rauszuballern. Und deshalb haben wir später 30 Grad.
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4: Dortmund-Verkehr, wir starten mit den Blitzern. Mich hat gerade Bescheid gegeben, es blitzt auf dem Brakeler Hellweg Richtung Wambel. Dann hat Mike auch nochmal bestätigt, die Oma, die steht nach wie vor auf der Bockenfelder Straße, Blitz Richtung Kirchlinde. Und der Opa, der Blitzanhänger, steht auf der Deutsch-Luxemburger Straße, Blitz Richtung Harkortstraße. Dann ist ein relativ dicker Stau auf der A1 Köln Richtung Münster zwischen dem Westhofener Kreuz und Kreuz Dortmund-Unna. Mittlerweile sogar schon 5 Kilometer Stau, da braucht ihr eine Dreiviertelstunde länger. Dann die A45 Hagen Richtung Dortmund. Da kommen gute 6 Minuten obendrauf. Zwischen Kreuzhagen und Dortmund Süd, da stockt es auf 4 Kilometer. Und A45 Dortmund Richtung Hagen zwischen Kreuz Dortmund Nordwest und Kreuz Dortmund West, da stockt es auch auf 4 Kilometer. Da kommen gute 5 Minuten obendrauf. Falls ihr on top noch irgendwas entdecken solltet, sagt gerne Bescheid. 0800 91 2 91 23. Euch eine gute Fahrt.
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4: Mit dem Schmutzler und Nathalie Sager. Einen schönen Montagmorgen.
3: Guten Morgen zusammen.

0: Hi.
1: Hier ist Radio 91.2. Schönen Montagmorgen euch.
2: Hi.
1: Und ist mal so eine spannende Frage. Welche Songs werden in Dortmund am meisten gespielt?
2: Oh,
1: also
2: ja.
1: Hier bei uns, aber auch auf Stadtfesten, Sportevents und so. Die Antwort, die gibt es jetzt von der GEMA.
2: Ja, das ist ja die Gesellschaft, wo Veranstaltungen so angemeldet werden. Und auch wir geben da an, welche Songs gespielt werden. Und dann können die halt ganz genau sehen, wo welche Songs gespielt werden. Und bevor wir euch Dortmunds Top 3 dann wirklich vorstellen, fragen wir euch erstmal, was könnte es denn sein?
3: Von Metallica, Guns N' Roses, Purple Rain, Apache.
4: Irgendwie deutsche Songs, denke ich mal.
5: You Never Walk Alone, Robbie Williams, Angels.
6: Richtung Schlager, griechischer Wein, typische Party-Hits, The Final Countdown.
7: Du bist gut genug. Shane David, Bauchbeine, Po.
8: Ikimel.
9: Britney Spears,
10: Bad Bunny.
11: Ariana Grande.
12: Angels von Robbie Williams. Wannabe von den Spice Girls. Oder Backstreet Boys, hier Backstreet's Back, alright.
1: Also waren schon mal ein paar gute Sachen dabei. Wir können so viel verraten, Dortmunds Nummer 1 Hit war auf jeden Fall dabei.
2: Aber ja.
1: Wir machen es ein bisschen spannend. Platz 3 ist der hier. Ist eine geile Nummer, aber mit Dancing Queen.
2: Ja, Platz 2 ist der hier. Country Roads. Ist wirklich schön was zum Mitgrölen, da geht die Menge steil und ihr verbindet auch einiges mit dem Song.
13: Partynächte um 4 Uhr nachts, wenn es schon kurz vor Ende ist und irgendwie nochmal die letzte Motivation zusammengesucht wird.
3: Mit meiner Heimat, ich komme ja in den Philippinen und ich singe das immer, wenn ich meine Heimat vermisse.
6: Typischen Partybanger, so. Jeder kennt das Lied, das wird einfach mitgesungen.
1: Ja, absolut. Mitsingen geht übrigens auch bei Nummer 1. Ich finde, das ist so ein bisschen der Party-Rausschmeißer, aber jetzt positiv gemeint, es ist Angels von Robbie Williams. Was macht das mit euch?
7: Rausschmeißerlied.
13: Ein Rausschmeißerlied?
8: Ja, das ist der Rausschmeißersong.
5: Das Ende von der Party.
2: Also das finde ich
1: doch.
2: Moment, aber das finde ich total unromantisch.
1: Aha.
2: Also ich meine, ja, es ist ein Highlight am Ende jeder Party, aber ich denke bei Robbie Williams mit Angels auch so
1: Nee, das wollen wir das wissen, ist die Frage.
2: Ja, es ist halt ich bin ja nur romantisch halt. Also
1: total.
2: Ich führe das aber auch nicht weiter aus.
1: Besser
2: hier ist Robbie Williams mit Angels.

0: Sido hat Bilder im Kopf. Wir
1: hinterfragen wir nicht weiter, welche.
0: Wir haben ganz viele andere Sachen im Kopf. Oh. Zum Beispiel das schöne Wetter.
2: Yay.
0: So, yay. Ich meine, gestern war ja schon wirklich echt schön bei uns in Dortmund, aber wir setzen heute nochmal einen oben drauf, allerdings erst so ab dem Vormittag.
1: Ja, das geht so langsam so los. Wir haben noch so ein paar Wolkenschleier da oben am Himmel über Dortmund hängen. Aber dann, so, ich sag mal, ab Vormittag, dann hauen die Wolken ab. Die haben irgendeinen Termin. Ist auch egal was, sind weg.
0: Können auch gerne wegbleiben.
1: Und dann wird es richtig knallermäßig gut.
0: Es gibt quasi ein Sommer-Comeback, kann man so sagen.
1: Ja.
0: Wir kriegen bis zu 30 Grad viel Sonne dazu, den ganzen Tag, also bestes Wetter. Und erst am Abend kommen so ein paar, ja, man kann sagen Wölkchen ja, dazu. So, die sind harmlos.
1: So fluffige Wölkchen, da können wir mal machen, dann sind die wieder weg. Also wir genießen den Tag, wenn ihr könnt heute, macht mit. Also wird auf jeden Fall sehr schön, weil ab morgen gibt es dann auch das Kontrastprogramm. Mhm. Da sind wir direkt mal im Herbst gelandet, dann spontan viel Regen. Es geht deutlich runter mit den Temperaturen, dann haben wir nur noch so um die 20 Grad.
3: Toll. 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

0: The Riddle hier bei Radio 91.2 um 7.24 Uhr.
1: Hier sind Tim Schmutzer, Nathalie Sager, guten Morgen.
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0: Taylor Swift im Hit vor halb über Radio 91.2. Cruel Summer.
1: Yeah. Halb acht haben wir es. Guten Morgen.
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3: Einen schönen Montagmorgen euch, Luzi Hollmann hier. Die Landtagswahlen in Sachsen-Anhalt gestern haben auch viele hier bei uns in Dortmund verfolgt. Jetzt steht das vorläufige Wahlergebnis fest. Zum ersten Mal hat die als rechtsextremistisch eingestufte AfD die Landtagswahl dort gewonnen. Sie erhielt 43,8% der Stimmen und hat ihr Ergebnis im Vergleich zur letzten Landtagswahl damit mehr als verdoppelt. Die CDU halbierte dagegen ihr Ergebnis von 2021 und holte nur rund 17%. Grüne, Linke und SPD bekamen jeweils rund 9% der Stimmen. Auch das BSW ist mit rund 5% im Landtag vertreten. Unklar ist noch, wie sich die Regierungsbildung gestalten wird in Sachsen-Anhalt, denn trotz Wahlsieg hat die AfD die absolute Mehrheit verpasst. Die Polizei hat am Wochenende auf der B236 einen Falschfahrer gestoppt. Ein 86-Jähriger war auf der Fahrbahn Richtung Lünen gefahren, allerdings auf der Schwerterseite. Bei der Polizei gingen deshalb rund 20 Notrufe ein. Nur durch schnelles Ausweichen hätten die entgegenkommenden Autofahrer Unfälle verhindert. Der ältere Mann hielt erst an, als ihm eine Polizeibeamtin mit ihrem Auto den Weg versperrte. Die war nur zufällig und mit ihrem Privatauto auf der B236 unterwegs. Der Fahrer eines Abschleppdienstes stellte seinen LKW ebenfalls quer, sodass die ganze Fahrbahn blockiert war. Eine Streife nahm den 86-Jährigen schließlich mit und brachte ihn zu Angehörigen. Die Polizei stellte seinen Führerschein sicher. Verletzt wurde niemand. Gut 5000 Besucher waren gestern beim Yuki Sommerfest dabei und ihr wart begeistert.
4: Wetter war gut, Leute waren alle nett, es hat echt gepasst.
5: Kinder waren hier schon mal öfter, sonst haben die Kinder halt hier immer ein Ferienprogramm mal mitgemacht und so. Ich finde es sensationell, also es ist wirklich richtig, richtig cool.
6: Das THW war total klasse für unsere Jungs und die Lose sind gut angekommen, die Pommes, sehr schön, gerne öfter.
3: Im Natursportpark Zeche Kaiser Friedrich in Menglinghausen konnten sich die Kinder austoben. Es gab eine Kletterwand, Mountainbike-Parcours, Bogenschießen, Hüpfburgen, Bastelstationen und Naturerlebnistouren. Alles kostenlos. Das Geld, das ihr spenden konntet, fließt in den Yuki-Bus. Der bringt Familien und Kinder aus sozial benachteiligten Stadtteilen in den Natursportpark. 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
1: Danke dir, Luzi. Schauen wir aufs Wetter für Dortmund. Das ist einfach schön. Also so ein paar Wölkchen hängen hier und da noch ab, aber es ist schon viel blau zu sehen. Gleich ist die Sonne da und die macht es auch nochmal muckelig warm. Wir haben jetzt 18 Grad in Brechten, 19 in Benninghofen und heute knacken wir nochmal die 30-Grad-Marke.
0: Ja! Schön ist es. Dortmund-Verkehr, es blitzt einmal auf dem Brakeler Hellweg Richtung Wambel, dann steht die Oma der Blitzanhänger auf der Bockenfelder Straße, blitzt Richtung Kirchlinde und der Opa, der steht auf der Deutsch-Luxemburger Straße Richtung Harkortstraße. Dann habt ihr gerade noch Bescheid gegeben, B1 Auffahrt Ablerbeck, da bitte besonders vorsichtig sein, da hat wohl irgendjemand Baustellenbarken umgenietet, deswegen liegen die da jetzt so ein bisschen verteilt, also wenn ihr da lang müsst, habt da mal ein besonderes Auge drauf. Und wenn wir schon auf den Straßen sind, ein paar Staus gibt es auch auf den Autobahnen, einmal die A1 Köln Richtung Münster, zwischen dem Westhofener Kreuz und Kreuz Dortmund-Unna, 6 Kilometer Stau, da kommt eine Viertelstunde obendrauf. Dann die A1 Münster Richtung Dortmund, da sind es 6 Minuten, die ihr länger braucht, zwischen Kamzentrum und Unna, da stockt es auf 4 Kilometer. Und die A45 Hagen Richtung Dortmund, zwischen Kreuzhagen und Dortmund Süd, 5 Kilometer Stau, da braucht ihr mindestens 10 Minuten länger. Ja, falls ihr noch on top irgendwas sehen solltet, noch irgendwelche verteilten Verkehrsschilder oder so auf den Straßen, hoffentlich nicht, oder irgendein Blitzer oder so in Dortmund, sagt auf jeden Fall gerne Bescheid. Könnt euch auch kostenlos gerne bei WhatsApp melden. Die Nummer ist die 0800 91 2
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1: Mit Antalli Sager und Tim Schmutzler. Guten Morgen.
0: Guten Morgen.

0: Guten Morgen.
1: Es ist Montag. Natalie, ich habe vielleicht eine etwas ungewöhnliche Frage, aber was gibst du so im Jahr für Hosen aus?
2: Ganz normale Frage an einem Montag.
1: Ja, genau. Was man also fragt.
2: Boah, überhaupt keine Ahnung. So, ich weiß nicht, 300 Euro oder so?
1: Okay. Guck mal, bei uns gibt's hier Hosen für Lauf.
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2: Ja, die Tickets für die Toten Hosen, die gibt's nicht. Ich weiß gar nicht, was ich dazu sagen soll. Aber gut, recht hast du ja irgendwie. Die Tickets gibt's halt nicht zu kaufen, sondern nur bei uns zu gewinnen mit dem richtigen Codewort im Ticketshop auf radio91.2.de.
1: Genau, die Sandra zum Beispiel hat sehr gut zugehört, das Codewort mitbekommen und dann hatte sie in der Warteschlange auch noch so ein bisschen Glück und sie freut sich total auf Campino und Co. am 3. Dezember im FZW hier bei uns in Dortmund und auf einen Song freut sie sich ganz besonders.
4: Als unsere Tochter geboren wurde, kam an Tagen wie diesen und da war irgendwie gefühlt kein Ende in Sicht, dass sie jedoch endlich geboren wurde. Und da lief im Radio im Krankenhaus an Tagen wie diesen. Also deswegen ist Tote Hosen für uns auch nochmal so ein bisschen was Besonderes. Das ist, sagen wir immer, das ist ihr Lied.
2: Ja, okay, das ist natürlich wirklich ein ganz besonderes Lied.
1: Voll.
2: Da hat man eine krasse Verbindung zu. Und ganz besonders wird auch das sehr exklusive Hosenkonzert am 3. Dezember im FZW.
1: Genau, wir können euch jetzt schon mal verraten, dass es das nächste Codewort noch bis 10 Uhr hier bei uns in Guten Morgen Dortmund gibt.
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0: So, ich habe direkt mal online geguckt. Ich suche noch so ein paar Tage was für einen Urlaub. Also,
1: willst du mich jetzt wieder verlassen oder was?
0: Nee, aber ich habe halt noch ein paar Urlaubstage und ich habe hier mal was gesehen hier. Villa der Versuchung. Das klingt halt verlockend.
1: Mhm. Da kannst du dir dann deine eigene Reality-Show drehen, weil die andere, die läuft ja aktuell schon bei Sat.1.
0: Ja, und einen prominenten Zuschauer haben die da auf jeden Fall, unseren Atze.
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4: Ja, nee, ist klar.
5: Die Reality-Formate, das ist der goldene Boden für die Fernsehlandschaft. Jeder Sender hält sich mittlerweile so eine Herde Flachzangen, die er bei Bedarf aufpusten und vor die Kamera schieben kann. Und ich erwische mich leider ja auch regelmäßig dabei, wie ich die Scheiße auch gut finde. Ich habe schon mehrfach den Satz gesagt, Schatz, welche Assis gucken wir uns denn heute an? Ja, ist doch so. Aktuell gucken wir Villa der Versuchung. Ja, und wie heißt die Versuchung? Thorsten Legert, beim Versuch wenigstens einen einzig geraden Satz rauszubringen. Mein Gott, ist der blöd. Aber mal ganz nebenbei, war das nie immer so, dass Profifußballer dicke Beine haben, auch nach der Karriere? Guckt euch den mal an, wie der mit seinen Altherrenstelzen am Pool langläuft. Das sieht aus, als wenn er gerade zur AOK Wassergymnastik geht. Ja, früher sagte man dazu Storch im Salat. Heute würde ich eher sagen, der Legert sieht aus wie ein Kastanienmännchen mit Bluthochdruck. Also ich mache mir wirklich Sorgen. Er übrigens auch. Und deshalb ist nach der Villa der Versuchung Schluss. Ja, der Tonto hört auf mit Reality, hat er der neuen Osnabrücker Zeitung gesagt. Mich sieht im Reality-TV kein Mensch mehr, nie im Leben. Es war eine Lehre für mich, aber ich will auch mit den Menschen in dem Bereich nichts mehr zu tun haben. Ja, schade. Vor allem für seine Nachbarschaft, die ihn jetzt wieder ertragen muss.
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1: Mit Danny Hoppe. Guten Morgen. Die AfD jubelt. Sie hat die Landtagswahl in Sachsen-Anhalt klar gewonnen mit rund 44% der Stimmen. Die CDU erlebt dagegen ein Debakel und rutscht auf rund 17% ab. Trotzdem reicht es für die AfD nicht zur absoluten Mehrheit. Und das heißt, Malte Albrecht aus dem News-Team, es dürfte sehr schwierig werden, eine Regierung zu bilden.
2: Die AfD mit Spitzenkandidat Siegmund hat die absolute Mehrheit knapp verfehlt. Heißt, sie braucht einen Partner. Der könnte das BSW sein. Das Bündnis Sahra Wagenknecht hatte in der Vergangenheit angedeutet, bei einzelnen Sachfragen auch gemeinsame Mehrheiten mit der AfD nicht grundsätzlich auszuschließen. Rein rechnerisch wäre auch eine Regierungsbildung ohne die AfD möglich. Dazu müssten die fünf anderen Parteien alle zusammenarbeiten, also CDU, SPD, Grüne, Linke und BSW. Aber das gilt aktuell als nur schwer vorstellbar.
1: Der deutliche Wahlsieg der AfD hat ja nicht nur das politische Berlin erschüttert, auch viele Unternehmen machen sich Sorgen.
2: Die Arbeitgeber warnen vor schweren Folgen für die Wirtschaft. Ein Klima der Abschottung sei Gift für den Standort, sagte der Hauptgeschäftsführer des Arbeitgeberverbandes BDA, Kampeter. Wer den Euro oder die EU in Frage stelle, handle gegen die Interessen von Unternehmen und Beschäftigten. Der Bundesverband der deutschen Industrie fordert mehr Reformeifer. BDI-Hauptgeschäftsführerin Gönner sagte dem RND, die Bundesregierung müsse jetzt eine Reform Agenda für mehr Investitionen, Innovationen und Wachstum entschlossen umsetzen. Politischer Stillstand im Bund dürfe keine Antwort auf dieses Wahlergebnis sein.
1: Danke, Malte. Und jetzt weitere Meldungen im Überblick. E-Autos waren im vergangenen Jahr beim Fahren günstiger als Benziner um rund 33%. Das geht aus einem Bericht des International Council on Clean Transportation hervor, der heute in Brüssel vorgestellt wird. Als Gründe werden darin fallende Batteriekosten und hohe Treibstoffpreise genannt. Bei einer nicht angemeldeten Demo in der Aachener Innenstadt ist es in der Nacht immer wieder zu Auseinandersetzungen mit der Polizei gekommen. Unter anderem wurden Polizisten von Vermummten mit Pyrotechnik beschossen. Die Polizei nahm mehrere Menschen in Gewahrsam. In der Fußball-Bundesliga hat es in den beiden Sonntagsspielen deutliche Heimpleiten gegeben. Der HSV verlor zu Hause gegen Mainz mit 0:5. Außerdem gab es für Frankfurt eine 1:4-Pleite gegen Augsburg. Die Augsburger sind damit neuer Tabellenführer. Es fehlt an Fachkräften in Deutschland und die Lage dürfte sich in den nächsten Jahren deutlich zuspitzen. Zu dieser Einschätzung kommt eine neue Studie des Instituts der deutschen Wirtschaft. Demnach könnten bis 2029 bundesweit bis zu 723.000 Fachkräfte fehlen. Das wären fast doppelt so viele wie im vergangenen Jahr. Als Grund dafür gilt vor allem, dass in den nächsten Jahren viele Menschen in Rente gehen. Dazu werde es schwieriger, Arbeitskräfte aus dem Ausland zu gewinnen, heißt es. Und das waren die Nachrichten mit Danny Hoppe.
3: Danke, Danny. Das Wetter für Dortmund. Da ist er doch, diese Sonne, von der wir heute Morgen schon so schön sind. Träumchen. 18 Grad haben wir jetzt in Aplerbeck, 19 in Derne. Und mit dieser Sonne geht es durch den Tag. Und dann haben wir später 30 Grad.
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5: Doch und Verkehr splitzt einmal auf dem Brakeler Hellwege Richtung Wambel. Dann hat Micha sich gerade noch bei WhatsApp gemeldet, gesagt, es blitzt auch auf dem Landweg direkt an der Grenze von Dortmund und Holzwickede. Dann steht die Oma auf der Bockenfelder Straße Richtung Kirchlinde und Opa, der Blitzanhänger, steht auf der Deutsch-Luxemburger Straße Blitz Richtung Harkortstraße. Dann ist gerade ziemlich viel Stau auf der Provinzialstraße Richtung Bochum wegen einer Baustelle. Da knubbelt es sich ordentlich, hat Mesut gerade auch nochmal Bescheid gegeben. Und weitere Staus gibt es auch, A44, Kassel Richtung Dortmund zwischen Kreuz Werl und Kreuz Dortmund Unna. Da stockt es gerade auf 4 Kilometer. Da braucht ihr mindestens 7 Minuten länger. Dann die A45 Hagen Richtung Dortmund. Da kommt 10 Minuten obendrauf zwischen Kreuz Hagen und Dortmund Süd. Da stockt es auf 5 Kilometer. Und nochmal A45, allerdings dann die andere Richtung, also Dortmund Richtung Hagen. Zwischen Kreuz Dortmund Nordwest und Kreuz Dortmund West 2 Kilometer Stau. Da braucht ihr 5 Minuten länger. Falls ihr ansonsten unterwegs seid und ihr entdeckt noch irgendwas, sagt gerne Bescheid. 0800 91 2 91 23.
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5: Mit Tim Schmutzler und Nathalie Sager. Schönen guten Morgen.
3: Schönen Montag.

0: Es war uns ein Fest. Es war das Juki-Sommerfest in Menglinghausen. Das haben wir gestern mit euch gefeiert und mit dem Verein erlebt. Was haben wir da? Ein großes Programm für die Kinder organisiert. Die Kleinen konnten zum Beispiel das Bogenschießen
1: genau und dann so klingt das.
0: Mountainbike fahren oder versuchen, so eine 15 Meter hohe Kletterwand irgendwie hochzuklettern.
1: Boah, hör mal auf, ich war ja gestern mit meinem Patenkind da und wir standen so beide vor der Kletterwand und haben uns dann gemeinschaftlich dazu entschlossen, es einfach lieber sein zu lassen und auf die Hüpfburg zu gehen.
0: Okay.
1: Also, wir haben es nicht getraut, aber viele andere Kids, die haben sich getraut.
2: Okay, dann einfach Pause. Ich hab zu, du kannst loslassen. Du willst nach unten, okay. Dreh dich mal wieder, genau. War gut, ist aber sehr hoch, ne? Aber cool hast du das gemacht. Und schwer ist das Stück.
1: Ja, aber komm, er hat sich getraut. Kann man jetzt nichts anderes sagen.
0: Ja.
1: Schnell dann wieder runter, aber es waren ja auch viele Helfer da, um die Kinder dann auch wieder sicher runterzuholen.
0: So ist es. Und wir von Radio 91.2 waren auch da. Und die Kollegin Steffi Strecker hat den Mund so ein bisschen zu voll genommen,
1: ja, wie
0: wir sagen. Denn bei unserer Tombola hat sie direkt mal eine Wette abgeschlossen.
1: Ja, die Sache ist, wenn die Hauptgewinne der Tombola nicht verlost werden, musste sie nämlich die 15 Meter hohe Kletterwand hoch.
0: Oha.
1: Ja, es haben leider nur wenige Minuten bei der Tombola gefehlt und ein einziger Hauptgewinn ist tatsächlich noch übrig geblieben. Aber komm, Steffi hat mit der kleinen Nibras die perfekte Lösung gefunden.
3: Ich hatte auf der Bühne eine Wette tatsächlich und verloren gegen Florian.
4: Ich war traurig, dass ich nicht mehr klettern konnte, aber dann habe ich ihr gesagt, ich kletter für sie.
3: Da bin ich sehr, sehr dankbar. Es sind mir diverse Steine vom Herzen gefallen.
2: Super! Und drück dich hoch! Ja!
5: Und, wie lief's?
4: Richtig gut, ich war oben an der Glocke.
5: Glückwunsch!
4: Dankeschön.
3: Zum Glück hat die Nibras meinen Wetteinsatz übernommen. Die ist jetzt tatsächlich für mich diesen Kletterturm hochgeklettert. Ich bin ihr sehr dankbar. Sie hat das bravourös gemacht in einer irrsinnigen Geschwindigkeit. War sie oben und hat die Glocke geläutet. Also, top.
0: Ah, guck mal, ob wir das so durchgehen lassen können. Ich glaube, wir nehmen die Steffi da nochmal mit hin und zwingen sie da hoch, weil Wettschulden sind Ehrenschulden. Nein, ist gut, was sich die Erwachsenen dann nicht trauen. Das machen dann halt die Kinder. So muss das sein.
1: Die haben Angst vor nichts.
0: So ist das. Und vielleicht traut sie sich ja dann nächstes Jahr beim Juki Sommerfest. Hier ist Radio 91.2. Euch einen schönen Start in die neue Woche.

0: Sun. Geiles Teil. Ugel, Move into the Sun. 20 nach 8.
1: Du meinst mich. Wie kommen wir jetzt wieder zurück?
0: So, warte, Move into the Sun. Die Sonne. Mensch, ist so. Es ja. Ein kurzes Sommer-Comeback hier bei uns in Dortmund beschränkt sich jetzt leider auf einen Tag. Also gestern war es ja auch schon, das wollen wir nicht unter den Tisch hier dingsen.
1: Reden.
0: Wie heißt das? Unter den Teppich gern. Oh mein Gott. Aber heute nochmal richtig schön, das können wir wirklich gut nutzen.
1: Ja, auf jeden Fall. Fritzi vom Freibadteam Wellinghofen hat einen heißen Tipp.
2: Also Bock hat auf Arschbombe oder Beachvolleyball spielen oder der Speck muss weg, noch ein paar Bahnen im 50 Meter Becken ziehen, ist bis Sonntag im Freibad Wellinghofen bis 19 Uhr herzlich willkommen. Wir würden uns freuen, wenn ihr kommt, euer Freibadteam Wellinghofen.
0: Also bis ich den Speck, also wenn sie sagt Speck weg und so, würde ich ja bis Sonntag durchschwimmen.
1: Da bin ich sowas von raus.
0: Ein bisschen viel vielleicht.
1: Ansonsten eine gute Idee. Ne? Ja. Immerhin kriegen wir heute nochmal 30 Grad, also Abkühlung kann nicht schaden.
0: Definitiv nicht. Und wir haben jetzt hier The Kid Laroi und Justin Bieber für euch bei Radio 91.2. Das ist Stay.

0: Liebe den Song, macht gute Laune.
1: Ja.
0: Hier am Morgen mit Radio 91.2, 8.22 Uhr haben wir's.
1: Wir sind Nathalie Sager und Tim Schmutzler. Wir freuen uns.
0: Wir freuen uns.
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0: Rihanna im Hit for Halb. Don't stop the music. Ja gut, müssen wir aber jetzt machen. Danach reden
1: wir
0: halt dran.
1: Das machen wir jetzt, genau. 8:30 haben wir es. Guten Morgen.
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3: Guten Morgen, Luzi Hollmann hier. Auch bei uns in Dortmund wird heute Morgen viel über die Landtagswahl in Sachsen-Anhalt gesprochen. Denn zum ersten Mal in der Geschichte der Bundesrepublik könnte ein gesichert rechtsextremistischer Landesverband die Regierung stellen. Die AfD hat die Wahl nach vorläufigem Endergebnis gestern mit 43,8% gewonnen und ihr Ergebnis damit im Vergleich zum letzten Mal mehr als verdoppelt. Unklar ist noch, wie sich die Regierungsbildung gestalten wird. Denn trotz Wahlsieg hat die AfD die absolute Mehrheit verpasst. Ihr Spitzenkandidat Ulrich Siegmund verfolgt aber weiter den Plan, erster Regierungschef der Rechtsaußenpartei in einem Bundesland zu werden. Dafür müsste er allerdings Stimmen auch aus anderen Parteien bekommen. Die Polizei musste am Wochenende gleich zu mehreren Vorfällen in den Höschpark in der Nähe des Borsigplatzes ausrücken. Am Samstagabend hatten sich dort 20 bis 30 Personen bei einer Massenschlägerei geprügelt. Dabei wurden offenbar auch Messer gezückt. Zwei Personen erlitten eine Stichwunde. Eine weitere Massenschlägerei gab es dann gestern im Rahmen eines Fußballspiels im Höschpark. Bis zu 30 Leute gingen aufeinander los, auch Stühle flogen laut Polizei. Drei Menschen wurden verletzt, einer durch einen Messerstich in den Rücken. Er kam ins Krankenhaus. Zu den genauen Hintergründen beider Vorfälle ermittelt jetzt die Polizei. Und es ging bunt, laut und vor allem friedlich zu. Am Wochenende haben rund 3.300 Menschen in der Dortmunder Innenstadt den Christopher Street Day gefeiert. Sie zogen mit etlichen Festwagen vom Hauptbahnhof über mehrere Stationen zum Friedensplatz und demonstrierten für Vielfalt und Gleichberechtigung. Anschließend wurde dann ein großes Straßenfest gefeiert. Die Polizei sicherte den CSD mit einem Großaufgebot ab, gerade auch nach dem islamistisch motivierten Anschlag auf den CSD in Berlin vor wenigen Monaten. Groß eingreifen musste sie aber hier nicht. Der Dortmunder CSD verlief ruhig, sagte sie.
1: Danke dir, Luzi. Das Wetter für Dortmund ist so ein kleines bisschen bewölkt, aber die Sonne hat schon richtig Bock und die macht es ein bisschen wärmer nach und nach. Was sie halt so macht, die Sonne, den ganzen Tag. Temperaturen jetzt 18 Grad in Ellinghausen, 20 in Hörde. Ja, immer mal wieder was Neues hier bei uns im Wetter. Und später haben wir 30 Grad.
0: Ja, wir schauen auf den Straßen, da gibt es auch tatsächlich was Neues. Bei den Blitzern nicht, die bleiben bisher bestehen. Brackler-Hellweg Richtung Wammel blitzt es, dann noch auf dem Landweg an der Grenze von Dortmund und Holzwickede. Die Oma der Blitzanhänger steht auf der Bockenfelder Straße Richtung Kirchlinde und Opa blitzt auf der Deutsch-Luxemburger Straße Richtung Harkortstraße. Neues hat Christopher gemeldet und zwar auf der Brinkhoffstraße statt einwärts. Die ist nämlich gesperrt, Höhe U. Man kommt gerade nicht auf den Wall und alles drumherum ist da auch so ein bisschen drubbelig. Falls ihr könnt, vielleicht fahrt ihr da erstmal großräumig drumherum. Und dann gibt es auch noch einen Stau auf der Provinzialstraße Richtung Bochum wegen der Baustelle. Auch da drubbelt es sich. Dann noch ein Stau auf der A45 Hagen Richtung Dortmund zwischen Kreuzhagen und Dortmund Süd. Da stockt es gerade auf 5 Kilometer, braucht ihr mindestens 8 Minuten länger. Und A45 Dortmund Richtung Hagen, da kommen 10 Minuten obendrauf. Zwischen Kreuz Castrop-Rauxel Ost und Kreuz Dortmund West, da stockt es auf 6 Kilometer. Wenn ihr noch irgendwas seht, sagt gerne Bescheid. 0800 91 2 91 23.
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1: Hier sind Nathalie Sager und Tim Schmutzler. Guten Morgen.
0: Schönen Montag euch.

0: Linkin Park hier bei Radio 91.2 Lost. 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

0: war das doch was.
1: Hammer.
0: Nelly Furtado hier bei Radio 91.2. Ich habe mich jetzt ehrlich gesagt schon ein bisschen mental drauf eingestellt, ne? So lange Regentage, warmer Kakao, cozy auf der Couch, so typisch Herbstserie auf Netflix anschmeißen, ja, Pustekuchen.
1: Nee, heute nochmal richtig Vollgas. Da kannst du den Kakao und die Kuscheldecke im Schrank lassen. Da kommt hier Sex on the Beach nochmal auf den Tisch oder sowas. Der Sommer ist wieder da. Wir kriegen einfach mal heute 30 Grad. Wahnsinn.
0: Ja, löst auch nochmal Glücksgefühle aus.
1: Ja, sicher doch.
2: Kommt Freude auf, Lebensenergie, ist doch wunderbar.
3: Ist richtiger Balsam, ja. Das zaubert einem auch ein Lächeln ins Gesicht dann direkt auch.
4: Ja, in der Sonne macht alles viel mehr Spaß.
1: So.
0: Heißt für mich, nach Feierabend wird sich erstmal fettes Eis reingefetzt.
1: Das klingt nach einem sehr guten Plan. Ich würde ein Spaghetti-Eis nehmen.
0: Geht klar.
1: Ja, doppelte Portion.
0: Teilen wir uns dann.
1: Hunde-Eis noch für die beiden.
0: Oh, schön.
1: Ach, das wird ein Träumchen. Radio 91.2 hier, moin.

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1: Mit Danny Hoppe, guten Morgen. Es gibt heute einiges zu bereden und aufzuarbeiten im politischen Berlin. Das Wahlergebnis in Sachsen-Anhalt hat viele dort erschüttert. Rund 44% hat die AfD dort geholt und deshalb sagt zum Beispiel Sachsens Ministerpräsident Kretschmer, man dürfe jetzt nicht einfach zur Tagesordnung übergehen. Malte Albrecht aus dem News-Team, am Mittag will sich auch Kanzler Merz äußern, es dürfte unangenehm für ihn werden.
2: Auf jeden Fall. Nur gut 17% der Stimmen hat die CDU geholt, so wenig wie noch nie bei einer Landtagswahl in Sachsen-Anhalt. Innerhalb der Partei machen viele dafür vor allem den Kanzler und seine Politik verantwortlich. Im Wahlkampf selbst hatte Merz ja kaum eine Rolle gespielt. Klar ist, viele Menschen in Sachsen-Anhalt sind frustriert, sie haben deshalb die AfD gewählt. Die Partei, die in Sachsen-Anhalt als rechtsextremistisch eingestuft wird, kommt auf fast 44%. Damit hat sie eine absolute Mehrheit und damit die Möglichkeit, allein zu regieren, nur knapp verpasst.
1: Dass jetzt die schwarz-rote Koalition zerbricht, damit rechnet in Berlin aber keiner, oder?
2: Genau, denn aus einer Neuwahl im Bund würde die AfD mit ganz großer Sicherheit gestärkt hervorgehen. Das würde die Bildung einer neuen Regierung noch schwieriger machen. Das will weder die Union noch die SPD. Unionsfraktionschef Frei sprach gestern im ZDF trotzdem von einem bitteren Abend und sagte, dass jetzt nicht die Zeit sei, sich wegzuducken. SPD-Chefin Baas sieht die wichtigste Aufgabe ihrer Partei nun darin, demokratische Mehrheiten zu sichern in Sachsen-Anhalt, aber auch bundesweit. Viel Zeit bleibt den Parteien nicht, verlorenes Vertrauen zurückzugewinnen. In 2 Wochen sind noch 2 weitere wichtige Landtagswahlen in Mecklenburg-Vorpommern und in Berlin.
1: Danke, Malte. Und jetzt weitere Meldungen im Überblick. Es gibt wieder Probleme an einem Umspannwerk, diesmal in Berlin. Es wurde am Morgen durch ein Feuer leicht beschädigt. Das hat die Polizei mitgeteilt. Es sei noch unklar, ob es sich um eine Straftat oder einen technischen Defekt handle. Das Homeoffice hat sich in Deutschland fest etabliert. Das hat das Münchner IFO-Institut mitgeteilt. Demnach arbeitet jeder Vierte zumindest teilweise von zu Hause aus. Besonders hoch ist der Anteil im Dienstleistungssektor. Bei einem Unfall mit einem Amazon-Frachtflugzeug sind am Airport in Miami mindestens 5 Menschen ums Leben gekommen. Dazu gibt es mehrere Verletzte. Die Maschine kam aus Puerto Rico, schoss bei der Landung über die Landebahn hinaus, rammte Fahrzeuge und fing Feuer. In Europa hat es in diesem Jahr viele heftige Waldbrände gegeben und das hat auch Folgen für unsere Luft. So steht es im neuen Bericht der Weltwetterorganisation. Demnach hat sich weltweit die Zahl der extremen Brandereignisse verdreifacht im Vergleich zu 1990. Dadurch nehme die Belastung mit Feinstaub zu, heißt es. Und auch die zunehmende Hitze wird laut Weltwetterorganisation zum Problem. Sie sorge für ansteigende Ozonwerte am Boden, heißt es. Und das waren die Nachrichten mit Danny Hoppe.
3: Danke dir, Danny. Das Wetter für Dortmund ist gerade mal wieder so ein bisschen bewölkter, aber das löst sich die nächsten Stunden auf. Wir haben 20 Grad in Asseln, 21 in Wichlinghofen. Heißt, ab heute Mittag gibt es nur noch Sonne oder zumindest ganz, ganz viel Sonne, ein paar dünne Wölkchen und dann sogar 30 Grad später.
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5: Rüber auf die Straßen Dortmund-Verkehrs. Blitzt einmal auf dem Landweg an der Grenze von Dortmund und Holzwickede. Dann steht die Oma auf der Bockenfelder Straße Richtung Kirchlinde. Und Opa blitzt auf der Deutsch-Luxemburger Straße Richtung Harkortstraße. Dann ist gerade immer noch Stau auf der Provinzialstraße Richtung Bochum. Also da ist es immer noch sehr drubbelig wegen der Baustelle. Und ansonsten staut es sich auch noch auf der A45 Hagen Richtung Dortmund zwischen Kreuzhagen und Dortmund Süd. Da stockt es gerade auf 4 Kilometer. Da braucht ihr 7 Minuten länger. Und A45 Dortmund Richtung Hagen. Da kommen 5 Minuten obendrauf zwischen Kreuz Castrop-Rauxel Ost und Kreuz Dortmund West. Da stockt es auf 4 Kilometer. Falls ihr ansonsten noch irgendwas seht, ja, sagt gerne Bescheid, ruft an, schickt eine WhatsApp, geht alles unter derselben Nummer 0800 91 2
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5: Hier sind Tim Schmutzler und Nathalie Sager. Einen schönen Montagmorgen.
3: Guten Morgen.

0: was war das bitte schön für ein toller Tag gestern beim Juki Sommerfest in Menglinghausen. Beim Verein Erlebt was. Da war es richtig voll gestern und das bei allerbestem Wetter.
1: Stimmt. Zusammen mit Erlebt was haben wir wieder was für euch und eure Kids auf die Beine gestellt. Ich war auch da mit meinem Patenkind und ich weiß ehrlich gesagt nicht, wer am Ende mehr fertig war, er oder ich, weil es gab halt echt mega viel zu erleben.
2: Ich war bei der Feuerwehr. Ich war bei den anderen LKW. Ich war Hüpfburg und ich war auch noch Hockey spielen dort hinten, Eishockey.
3: Bogenschießen und Mountainbike fahren. Also man durfte selbst was werkeln und viele Spiele machen.
1: Ja, wir haben Heimtag auf Hüpfburg verbracht.
0: Auch schön.
1: Bin jetzt ordentlich durchgeschäkert. Aber es gab auch noch eine riesen Kletterwand, Fußballplatz und eine große Tombola, die wir von Radio 91.2 ja noch für euch gemacht haben.
0: Ja, und was kommt am besten so nach viel Hüpferei und Springerei? War zu futtern natürlich,
1: so.
0: Also auf jeden Fall nicht vorher, das ist ein Profi-Tipp, erst danach. Bratwurst, ja. Lecker Eis von Hitzefrei und Nathalie Highlight, deins?
1: Quarkbällchen,
0: ja,
1: die haben mich sehr glücklich gemacht, habe ich heute Morgen extra noch mitgebracht.
0: Guck mal, und die haben nicht nur dich glücklich gemacht, auch den Eltern hat es gestern sehr, sehr gut gefallen.
4: Das THW war total klasse für unsere Jungs und die Lose sind gut angekommen, die Pommes, eigentlich alles. Sehr schön, gerne öfter.
5: Ich war heute eingeteilt als ehrenamtlicher Helfer an der Mountainbike-Strecke und es hat total Spaß gemacht. Das Team war cool und mein Großer war dabei, ist am Mountainbike gefahren die ganze Zeit und hat Gas gegeben.
6: Toll, was hier alles auf die Beine gestellt wird.
7: Ich bin das erste Mal tatsächlich hier. Die Kinder waren hier schon mal öfter. Sonst haben die Kinder halt hier immer ein Ferienprogramm mal mitgemacht und so. Ich finde es sensationell. Also es ist wirklich richtig, richtig cool.
0: Ja, sehr, sehr schön. Das Juki Sommerfest war also wieder ein voller Erfolg und wir freuen uns jetzt schon aufs nächste Jahr. Hier ist Radio 91.2.

0: 9.17 Uhr haben wir es. Hier ist der Montagmorgen bei Radio 91.2. So, Vereine, Kneipen, Veranstalter und auch wir als Radiosender melden die Musik, die wir spielen, bei der GEMA an. Und dann bezahlen wir dafür, damit die Künstler dann dafür Geld bekommen. Und die GEMA hat jetzt rausgehauen, was die meistgespielten Songs bei uns in Dortmund sind.
1: Ja, und vorne mit dabei ist zum Beispiel Perfect von Ed Sheeran. Vielleicht wahrscheinlich so ziemlich auf jeder Hochzeit in Dortmund dabei. Aber gut, passt ja auch. Dann Viva La Vida von Coldplay oder auch Let It Be von den Beatles. Das ist ja auch ein guter Klassiker.
0: Total.
1: Aber die alle haben es nicht in die Top 3 geschafft. Die gibt's jetzt.

0: Platz 1. I'm loving angels
1: instead. ABBA mit Dancing Queen, Country Roads und Angels von Robbie Williams auf der 1 bei uns in Dortmund.
2: Gleich mal so ein bisschen das Bedürfnis mitzuschunkeln, weißt du, so Arme nach oben, ja. Vielleicht noch hier Feuerzeug an und dann.
1: Ja. Mach, wir haben ja Rauchmelder, müssen ein bisschen aufpassen, aber Arme hoch geht, kannst du jetzt machen zu Leonie, don't worry.

0: Das ist ein Banger. Oder wie du sagen würdest, Brett.
1: Ja, ein Brett.
0: Pink Floyd, Another Brick in the Wall.
1: Ein pinkes Brett. Oh. 9.24 Uhr, hier ist Radio 91.2. Guten Morgen.
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0: Beyoncé mit Single Ladies ist unser Hit vor halb.
1: Wir haben es jetzt halb 10.
2: 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Mit Christopher Langer, guten Morgen. Die Innenstadt bei uns in Dortmund soll wieder attraktiver werden. Deshalb startet heute eine Großbaustelle. Die Kampfstraße wird demnächst komplett umgebaut. Heute starten die Vorbereitungen. Die Stadtentwässerung erneuert erstmal einen über 130 Jahre alten Abwasserkanal. Die Arbeiten wandern in kleinen Etappen vom Platz von Lietz bis zum Westfalenforum. Das soll Rettungsfahrzeuge und den Betrieb auf dem Westen Hellweg so wenig wie möglich stören. Für den Weihnachtsmarkt im November und Dezember gibt es eine längere Baupause. Wenn ihr zu Fuß oder mit dem Rad unterwegs seid, kommt ihr an der Baustelle immer vorbei. Die Arbeiten sind Grundlage für den geplanten Komplettumbau der Kampfstraße. Sie dauern fast ein Jahr. Auf der B236 war am Wochenende ein Falschfahrer unterwegs. Bei der Polizei gingen Samstagabend über 20 Notrufe ein. Der 86-Jährige fuhr auf der Richtungsseite Schwerte unter anderem durch den Tunnel Wambel, allerdings gen Lünen. Nur durch schnelles Ausweichen hätten die entgegenkommenden Autofahrer Unfälle verhindert. Der ältere Mann hielt erst an, als ihm eine Polizeibeamtin mit ihrem Auto den Weg versperrte. Die war eigentlich nur zufällig und mit ihrem Privatauto auf der B236 unterwegs. Der Fahrer eines Abschleppdienstes stellte sein LKW ebenfalls quer, sodass die ganze Fahrbahn blockiert war. Eine Streife nahm den 86-Jährigen schließlich mit und brachte ihn zu Angehörigen. Die Polizei stellte seinen Führerschein sicher. Verletzt wurde niemand. Gut 5000 von euch waren gestern beim Yuki Sommerfest dabei und ihr wart begeistert.
3: Wetter war gut, Leute waren alle nett, es hat echt gepasst.
4: Die Kinder waren hier schon mal öfter, sonst haben die Kinder halt hier immer ein Ferienprogramm mal mitgemacht und so. Ich finde es sensationell, also es ist wirklich richtig, richtig cool.
5: Das THW war total klasse für unsere Jungs und die Lose sind gut angekommen, die Pommes, sehr schön, gerne öfter.
2: Im Natursportpark Zeche Kaiser Friedrich in Menglinghausen konnten sich Kinder austoben. Es gab eine Kletterwand, Mountainbike-Parcours, Bogenschießen, Hüpfbogen, Bastestationen und Naturerlebnistouren. Alles kostenlos. Ihr konntet aber spenden, das Geld fließt in den Yuki-Bus. 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
0: Danke für die Infos. Wir schauen aufs Wetter für Dortmund. Jetzt im Moment so ein paar mehr Wolken da oben am Himmel. Zwischendurch gibt es immer mal ein bisschen Sonne. Temperaturen gerade bei 20 Grad in Lütchen, Dortmund. 22 sind es in Wambel. Und gleich ziehen die Wolken komplett ab. Dann
1: hat
0: die Sonne viel Platz und dann haben wir 30 Grad später.
1: Dortmund Verkehr blitzt einmal auf der Bockenfelder Straße Richtung Kirchlinde. Da steht nämlich die Oma der Blitzeranhänger und Opa steht nach wie vor auf der Deutsch-Luxemburger Straße, blitzt Richtung Hakkortstraße. Dann ist immer noch recht viel Stau auf der Provinzialstraße Richtung Bochum. Wegen einer Baustelle drubbelt es sich da so nach wie vor. Also falls ihr könnt, vielleicht umfahrt ihr den Bereich erstmal. Und ansonsten, wenn ihr noch irgendwas entdeckt, sagt auf jeden Fall gerne Bescheid. Ihr könnt euch kostenlos melden. Die Nummer ist die 0800 91 2 91 23. Euch eine gute Fahrt.
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0: Mit Nathalie Sager und Tim Schmutzler. Hallöchen.
1: Guten Morgen.

0: Wir fühlen uns auch ein bisschen wie Bad Boys hier bei Radio 91.2. Ja, was? Kann man noch mal sagen? So.
1: Gibt auch noch mehr Bad Boys.
0: Ich wollte gerade sagen, die Toten Hosen, die sind auch gerade auf Tour und sie sind auch so nett und gucken Anfang Dezember mal hier bei uns in Dortmund vorbei.
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3: Unter den Wolken ist natürlich eine kleine Anspielung auf Reinhard Mays Über den Wolken, wo er darüber sinniert, wie schön das ist, wenn man ohne Grenzen sämtliche Freiheiten ausleben und sich ausdenken kann. Aber die Realität, die spielt sich eben unter den Wolken ab, wo wir alle irgendwo um unsere Freiheit eben täglich kämpfen müssen und dort nicht in die Knie gehen dürfen und auch schon lange nicht aufgeben dürfen vor diesen Menschen, die versuchen, uns diese Demokratie wegzunehmen. Das war immer das, was wir mit diesem Song verbunden haben.
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0: Jonas Blue und Dakota mit Fast Car hier bei Radio 91.2 um 9.47 Uhr.
1: Hier sind Tim Schmutzer und Nathalie Sager. Wir hauen jetzt mal ab im Feierabend, ne? Schöne Hunderunde machen.
0: Ja.
1: Ja, wir verdünnisieren uns.
0: Und wir genießen die Sonne.
1: So ist es.
0: Ja, die ist gerade wieder schön hier da. Wir gehen eine Runde durch den Stadtgarten.
1: Ja,
0: schlammern uns da mal durch den Teich. Also die Hunde machen das.
1: Ja, du auch, oder?
0: Definitiv, ich lege mich rein. Euch einen schönen Montag. Bis morgen früh ab 6.

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1: Mit Danny Hoppe. Guten Morgen. Sachsen-Anhalt hat gewählt und das Ergebnis war und ist im politischen Berlin für viele ein Schock. Die AfD hat die absolute Mehrheit zwar verpasst, aber knapp 44% geholt. Alle anderen sind weit abgeschlagen. Zweiter ist die CDU mit gerade mal gut 17%. Das alles wird gerade in Berlin aufgearbeitet. Am Mittag will sich auch Kanzler Merz äußern. Malte Albrecht aus dem News-Team. Schauen wir erst nochmal nach Sachsen-Anhalt. Die Regierungsbildung dort dürfte schwierig werden.
2: Genau, die AfD wollte alleine regieren.

0: Dafür hat es aber nicht ganz gereicht. Zur absoluten Mehrheit fehlen 3 Sitze. Das heißt, ein Partner muss her, aber die anderen Parteien wollen keine Koalition mit der AfD bilden. Lediglich das BSW hat angedeutet, in Sachfragen mit der AfD zusammenzuarbeiten. Da könnte es zum Beispiel um die deutsche Russlandpolitik gehen. Rein rechnerisch wäre auch ein Regierungsbündnis ohne AfD möglich. Dafür müssten die anderen 5 Parteien, also CDU, SPD, Grüne, Linke und BSW zusammenarbeiten. Aber das gilt eher als ausgeschlossen.
1: Die AfD jedenfalls sieht den Regierungsauftrag klar bei sich.
0: Das hat auch AfD-Bundeschef Tino Chrupalla am Morgen in der ARD noch einmal betont. Man werde Gesprächsangebote an alle Parteien senden. Da werde man sehen, wer der AfD die Hand wegschlägt, sagte Chrupalla. Auch AfD-Spitzenkandidat Siegmund hatte schon gestern Abend gesagt, dass er zwar keine natürlichen Koalitionspartner sieht, aber auf Abgeordnete anderer Parteien hoffe, die zur AfD wechseln könnten. Vor der Wahl hatte es nämlich entsprechende Spekulationen gegeben, zum Beispiel über mögliche Abweichler von der CDU zur AfD. Sollte die Regierungs Bildung scheitern, hält Siegmund auch eine Neuwahl für möglich.
1: Danke, Malte. Und jetzt weitere Meldungen im Überblick. Die Polizei fahndet weiter nach dem mutmaßlichen Täter hinter den Sabotageangriffen auf das deutsche Stromnetz. Gestern hatte es deshalb auch einen Großeinsatz im Hambacher Forst gegeben. Bisher habe man den Mann aber nicht aufspüren können, teilte die Polizei mit. Bis 2029 könnten in Deutschland rund 723.000 Fachkräfte fehlen. Das wären fast doppelt so viele wie im vergangenen Jahr. Zu diesem Ergebnis kommt eine Studie des Instituts der deutschen Wirtschaft. Das liege daran, dass in den nächsten Jahren viele Menschen in Rente gingen und zu wenige Arbeitskräfte aus dem Ausland kämen, heißt es. Hitzewellen und Waldbrände erschweren den Kampf um saubere Luft, so steht es in einem Bericht der Weltwetterorganisation. Die Zahl extremer Waldbrände habe sich seit 1990 weltweit verdreifacht. Dadurch nehme die Belastung durch Feinstaub zu. US-Präsident Trump kann es einfach nicht lassen. Den Golf von Mexiko hat er schon Golf von America getauft. Zuletzt hatte er dann auch noch angeordnet, dass der Lake Ontario Lake America heißen soll. Und jetzt hat er das nächste Ziel ins Auge gefasst, den US-Bundesstaat New Mexico. Wenig überraschend soll der, geht es nach Trump, New America heißen. Das sei so viel renommierter und schöner für die Menschen in diesem Staat, schrieb er auf seiner Plattform True Social. Aus New Mexico gibt es direkt eine Reaktion. Der Name stehe nicht zur Debatte, schreibt die demokratische Gouverneurin Grisham bei X. Der Name habe schon existiert, noch bevor es die USA überhaupt gegeben habe. Und das waren die Nachrichten mit Danny Hoppe.
2: Danke, Danny. Jetzt das Wetter für Dortmund. Heute wird es nochmal richtig heiß. Bis zu 30 Grad. Dazu jetzt viel Sonne. Ein paar Wolken sind noch dabei, also die sind immer ganz hübsch. Morgen dann der Tag, der wird grau, viele Wolken, teilweise auch ein bisschen Regen, da maximal 22 Grad. Aber im Moment eben auch genauso schon. Lücklenberg 21 Grad, Hurghada auch 22 Grad. 2:02 Dortmund Verkehr, es wird geblitzt. Die Oma steht auf der Bockenfelder Straße, blitzt da Richtung Kirchlinde. Und der Opa steht auf der Deutsch-Luxemburger Straße, blitzt Richtung Harcourt-Straße. Danke, Raffaela, nochmal fürs Bescheid geben. Und wenn ihr noch was habt, aktuell nämlich keine Staus, gerne melden, ganz kostenlos geht das. 0800 91 2 91
3: 23. 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
2: Mit Jackie Kindling, hallo zusammen.

0: Vormittag heute. Schönen Vormittag mit Radio 91.2. Heute nochmal 30 Grad und schwupps bin ich irgendwie wieder voll im Urlaubsfeeling. Und für die nächsten Tage, ja, da gucke ich einfach nochmal ein paar Urlaubsbilder durch. So ein Lieblingsbild habe ich da jetzt nicht, aber es ist meist irgendwie ein Sonnenuntergangsfoto, eigentlich bei vielen Urlauben. Aber ich packe da so einen kleinen Urlaubsrückblick immer so in meine Insta-Story nach dem Urlaub. Das muss reichen. Viele packen alle Fotos aus dem Urlaub immer schön in die WhatsApp-Stories. Das ist immer nett anzusehen. Das kann jetzt bei mir nicht passieren. Ich habe ja Urlaub. Aber andere, wie zum Beispiel auch Radio 91.2-Reporter Arne Urban, sitzen nach dem Urlaub bei Oma und Opa und werden ja zu ihrer Urlaubs-Dia-Show ausgefragt.
1: Was für ein Typ bist du? Guckst du gerne?
2: Nee.
1: Wieso?
2: Brauche ich nicht. Keine Ahnung.
1: Aber machst du denn Fotos, wenn du wegfährst?
2: Ich nicht, nee. Meine Freundin macht da mehr, aber ich weiß ich nicht. Ich genieße dann einfach so.
1: Was bist du für ein Typ? Zeigst du über Stunden deine Bilder?
3: Nein,
1: oder?
3: Nein, voll nervig.
1: Ja? Findest du? Auch von anderen die zu sehen, oder was?
3: Ein paar, okay, aber ich muss mir jetzt keine 100 Bilder angucken.
4: Nee, ich mache meistens nicht mal Fotos.
5: Nee, so ein paar Momente nehme ich auf, aber das meiste, ich versuche einfach den Moment mitzunehmen. Ich gucke mir gerne sowas an von anderen auch.
1: Aber mach selber nicht welche, ne?
3: Nee.
6: Das ist ja so tak, tak, tak, tak, tak, alles durchgetickt. Ganz schnell, damit man das gesehen hat, ja.
0: Ja, genau diese Reaktion bekommt Arne auf der Couch. Ah, schön, und das ist auch schön, wow, schön. Und deswegen sein Tipp, immer am besten Urlaubsvideos machen. Dann kann nicht so viel geredet werden und ihr könnt schon mal nochmal so schön mitgucken. Habt einen tollen sonnigen Montag mit Radio 91.2. Hier ist Lifesaver von Sunrise Avenue.

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0: When the Rain Begins to Fall von Jermaine Jackson. Und seid vor halb, habt einen schönen Montag um jetzt 10:30.
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2: Mit Christopher Langer, guten Tag. Mitten in der Dortmunder Innenstadt gibt es ab heute eine Großbaustelle. Die Kammstraße soll demnächst komplett umgebaut werden. Heute starten dafür die ersten größeren Arbeiten. Die dauern fast ein ganzes Jahr. In 4 Metern Tiefe werden die Abwasserkanäle erneuert. Teilweise sind die schon 130 Jahre alt. Markus Bauer aus dem Radio 91.2-Team mit mehr Infos.
3: Betroffen ist der Abschnitt zwischen dem Platz von Lietz und dem Westfalenforum. Die Strecke wird in kleinen Abschnitten von jeweils 20 Metern Länge nach und nach aufgebaggert. So sollen die Arbeiten möglichst wenig stören. Während des Weihnachtsmarktes ruht die Baustelle. Falls bei den Ausgrabungen archäologische Funde auftauchen, verzögert sich alles weiter. Für die Baustelle mussten 8 junge Bäume weg. Sie wurden aber nicht gefällt, sondern vorsichtig ausgegraben und woanders wieder eingepflanzt.
2: Wie genau die Kammstraße später aussehen soll, könnt ihr Ende des Monats erfahren. Dann werden im Rathaus die Pläne für den Komplettumbau vorgestellt. Im Hirschpark ist gestern ein Streit bei einem Fußball-Kreisligaspiel eskaliert. Jetzt hat die Polizei weitere Details dazu veröffentlicht. Demnach hatten sich schon während der Partie ein paar Zuschauer und Spieler wegen privater Angelegenheiten gestritten. Nach Abpfiff lief das Ganze dann aus dem Ruder. Etwa 30 Personen gingen aufeinander los, sowohl Spieler als auch Zuschauer. 2 Spielern wurde ein Metallstuhl gegen und auf den Kopf geschlagen. Ein 38-Jähriger wurde zudem durch einen Messerstich in den Rücken schwer verletzt. Alle kamen ins Krankenhaus. Die Polizei war mit einem Großaufgebot vor Ort. Die Täter mit dem Messer und Metallstuhl konnten allerdings flüchten. Schon am Samstag hatte es im Hirschpark eine Massenschlägerei mit bis zu 30 Personen gegeben. Auch hier war offenbar ein Messer im Spiel. Es gab 2 Verletzte. 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Es gab eine Kletterwand, Mountainbike-Parcours, Bogenschießen, Hüpfburgen, Bassstation und Naturerlebnistouren. Alles kostenlos. 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
0: Danke dir, Christopher. Jetzt das Wetter für Dortmund. Heute wird es nochmal wirklich heiß. Bis zu 30 Grad sind drin. Dazu viel Sonne, ein paar Wölkchen, aber nicht wirklich viel. Sehr viel blauer Himmel. Am Phoenixsee sind es im Moment in Hörle 22 Grad, in Asselschott 23 Grad. 3 Minuten nach 11:30, Dortmund Verkehrs wird geblitzt. Die Oma steht auf der Bockenfelder Straße, blitzt da Richtung Kirchlinde. Und der Opa steht auf der Deutsch-Luxemburger Straße, Richtung Harkottstraße blitzt der. Im Moment sonst keine längeren Staus. Falls ihr da was habt oder auch einen Blitzer für uns, immer gerne melden. Geht ganz kostenlos 0800 91 2 91 23.
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0: Mit Jackie Kindling. Hi zusammen.

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was soll das? Ein Montag, der sich wie ein Wochenende anfühlt. Also ich mag's. 30 Grad. Heute mit viel Sonne. Genießt auf jeden Fall den Tag. Ich bin Jackie Kindling, wünsche euch einen ganz fantastischen Montag mit Radio 91.2.

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1: Mit Danny Hoppe, guten Tag. Es hat zwar nicht gereicht für die absolute Mehrheit, trotzdem herrscht bei der AfD große Euphorie nach dem klaren Wahlsieg in Sachsen-Anhalt. Bei den anderen Parteien ist dagegen Katerstimmung angesagt. Im politischen Berlin wird die Wahl gerade aufgearbeitet. Am Mittag will sich Kanzler Merz äußern. Aber auch in Düsseldorf

0: Düsseldorf schaut man mit Sorgen nach Sachsen-Anhalt, denn das Wahlergebnis dort könnte auch Auswirkungen auf die Politik bei uns in NRW haben. José Nasjandi aus dem Landtagsstudio Düsseldorf hat die Einzelheiten.
1: Vor allem für die CDU in NRW könnte die Wahl in Sachsen-Anhalt strategisch gesehen zum Problem werden. Die AfD in Sachsen-Anhalt punktet auch mit der Unzufriedenheit mit der Bundesregierung und mit Kanzler Merz. Und damit könnte in der Union wieder die Frage aufkommen, ob Merz der richtige Mann an der Spitze ist. Das wiederum könnte dazu führen, dass NRW-Ministerpräsident Hendrik Wüst wieder als möglicher Ersatzkanzler in den Fokus rückt. Er gilt bundesweit als einer der beliebtesten Politiker. Brisant ist das vor allem mit Blick auf die Landtagswahl hier bei uns in NRW, die ist schon in 7 Monaten. Sollte Wüst nach Berlin wechseln oder wechseln müssen, hätte die NRW-CDU ein Problem. Ein klarer Nachfolger ist bisher nicht in Sicht. Gleichzeitig zeigt die Wahl in Sachsen-Anhalt einen Trend, der auch NRW betrifft. Die AfD wächst langsam, aber kontinuierlich, auch bei uns. Laut aktuellen Infratest-DiMAP-Umfragen könnte sie ihr Ergebnis bei der NRW-Wahl in 7 Monaten sogar verdreifachen.
0: Und jetzt weitere Meldungen im Überblick. E-Autos waren im vergangenen Jahr beim Fahren günstiger als Benziner um rund 33%. Das geht aus einem Bericht des International Council on Clean Transportation hervor, der heute in Brüssel vorgestellt wird. Als Gründe werden darin fallende Batteriekosten und hohe Treibstoffpreise genannt. In Berlin sind am Morgen bis zu 60 Ampeln ausgefallen. Geprüft wird, ob der Ausfall mit dem Brand in einem Umspannwerk in Berlin-Mitte zusammenhängt. Der Brand war in der Nacht nach einer Explosion ausgebrochen. Vermutet wird ein technischer Defekt. Seit 2022 sind in NRW-Gefängnissen fast 7000 Handys entdeckt worden. So steht es in einem Bericht von Justizminister Limbach. Allein in diesem Jahr waren es schon mehr als 1000. Handys und Drogen spielen auch in den aktuellen Ermittlungen um mutmaßliche Korruptionsfälle in mehreren NRW-Gefängnissen eine Rolle. Für viele ist es im Job überhaupt nicht mehr wegzudenken, das Arbeiten im Homeoffice. Kein nerviges und zeitraubendes Pendeln und eine bessere Vereinbarkeit von Beruf und Familie. Und inzwischen ist das Homeoffice auch fest verankert in Deutschland. Zu diesem Ergebnis kommt das Münchner IFO-Institut in einer neuen Umfrage. Jeder Vierte arbeitet demnach zumindest teilweise von zu Hause aus. Man sehe hier seit Jahren eigentlich keine großen Veränderungen, sagt das IFO-Institut. Das sei nicht nur in Deutschland der Fall, sondern auch in den meisten Industrieländern. Unterschiede gibt es allerdings je nach Branche. Im Dienstleistungssektor zum Beispiel arbeitet mehr als jeder Dritte teilweise im Homeoffice. Im Einzelhandel, im Baugewerbe oder in der Industrie sei die Quote deutlich niedriger, heißt es. Und das waren die Nachrichten mit Danny Hoppe.
2: Danke dir, Danny. Jetzt das Wetter für Dortmund. Das wird heute nochmal richtig heiß. Also bis zu 30 Grad warm, dazu viel Sonne. Ein paar kleine Wölkchen, die ganz hübsch am Himmel aussehen. Aktuell sind es in Rahm und in Derne 23 Grad. Und morgen der Tag wird auch ganz schick. Naja, geht so zwischendurch schon ein bisschen grauer. Aber auch mal ein ganz bisschen blitzt die Sonne durch. Aber auf jeden Fall so maximal nur 22 Grad. Also heute nochmal richtig schön genießen die Sonne. 11:03 Dortmund Verkehr. Es wird geblitzt auf der Mallingrottstraße da Richtung Hafen. Die Oma steht auf der Bockenfelder Straße Richtung Kirchlinde und der Opa steht auf der Deutsch-Luxemburger Straße, blitzt da Richtung Harkottstraße. Dazu aktuell keine Staus. Wenn ihr da was seht oder weitere Blitze habt, immer gerne melden. Geht ganz kostenlos bei uns 0800 91 2 91 23. Kommt gut an.
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2: Ich bin Jackie Kindling.

0: Vielen Dank, Leute. Das war ein so schöner Tag gestern mit euch beim Yuki-Sommerfest bei uns in Dortmund-Menglinghausen. Knapp 5000 von euch waren mit dabei beim Verein Erlebmas. War also wirklich richtig was los. Dazu gab es ja eine Hüpfburg, Kletterwand, Fußballplatz, auch die große Tombola. Ach, ihr habt einfach alles gefeiert.
1: Das THW war total klasse für unsere Jungs und die Lose sind gut angekommen, die Pommes.
2: Ich war bei der Feuerwehr, ich war bei den anderen LKW, ich war Hüpfburg und ich war auch noch Hockey spielen dort hinten, Eishockey.
3: Mein Großer war dabei, ist am Mountainbike gefahren die ganze Zeit und hat Gas gegeben.
4: Bogenschießen und Mountainbike fahren. Also man durfte selbst was werkeln und viele Spiele machen.
5: Ich finde es sensationell. Also es ist wirklich richtig, richtig cool. Ja.
0: Das Yuki-Sommerfest war wieder ein voller Erfolg. Wir freuen uns auf jeden Fall schon aufs nächste Jahr. Habt auf jeden Fall einen tollen Montag mit Radio 91.2. Hier ist Robbie Williams mit Feel.

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0: Blondie und Maria hier bei Radio 91.2. Es gibt einen aktuellen Blitzer, der steht auf der Mallingrottstraße. Blitzer Richtung Hafen, da ist 40. Danke dir, Stefan, fürs Bescheid geben. Falls ihr da noch was habt oder auch weitere Staus, weitere Blitzer, immer gerne melden. Geht ganz kostenlos bei uns hier bei Radio 91.2. Kommt gut in den Montag. Die Nummer ist 0800 91.2 91.23.
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6: Das ist ja sensationell.

0: Und seit vor halb Quarps und Walk um jetzt 11:30.
1: 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Mit Christopher Langer, guten Tag. Die Kampfstraße in der Dortmunder Innenstadt soll demnächst komplett umgebaut werden. Heute starten dafür die ersten größeren Arbeiten. Die dauern schon fast ein ganzes Jahr lang. In 4 Metern Tiefe werden die Abwasserkanäle erneuert. Teilweise sind die schon 130 Jahre alt. Markus Bauer aus dem Radio 91.2 Team mit mehr Infos.
2: Betroffen ist der Abschnitt zwischen dem Platz von Lietz und dem Westfalenforum. Die Strecke wird in kleinen Abschnitten von jeweils 20 Metern Länge nach und nach aufgebaggert. So sollen die Arbeiten möglichst wenig stören. Während des Weihnachtsmarktes ruht die Baustelle. Falls bei den Ausgrabungen archäologische Funde auftauchen, verzögert sich alles weiter. Für die Baustelle mussten 8 junge Bäume weg. Sie wurden aber nicht gefällt, sondern vorsichtig ausgegraben und woanders wieder eingepflanzt.
3: Wie genau die Kampfstraße später aussehen soll, erfahren wir Ende des Monats. Dann werden im Rathaus die Pläne für den Komplettumbau vorgestellt. Im Höschpark ist gestern ein Streit bei einem Fußball-Kreisligaspiel eskaliert. Jetzt hat die Polizei weitere Details genannt. Demnach hatten sich schon während der Partie ein paar Zuschauer und Spieler wegen privater Angelegenheiten gestritten. Nach dem Abpfiff lief das Ganze dann aus dem Ruder. Etwa 30 Personen gingen aufeinander los, sowohl Spieler als auch Zuschauer. 2 Spielern wurde ein Metallstuhl gegen und auf den Kopf geschlagen. Ein 38-Jähriger wurde zudem durch einen Messerstich in den Rücken schwer verletzt. Alle kamen ins Krankenhaus. Die Polizei war mit einem Großaufgebot vor Ort. Die Täter mit dem Messer und Metallstuhl konnten allerdings flüchten. Schon am Samstag hat es im Höschpark einen Streit mit Verletzten gegeben. Wie die Polizei mittlerweile mitgeteilt hat, handelte es sich dabei um 2 Unbeteiligte, die eigentlich schlichten wollten. Bei dem Versuch bekamen sie Messerstiche in die Oberschenkel. Die Rede ist von leichten Verletzungen. 4 Verdächtige wurden anschließend geschnappt. Eine Jugendliche hat im Dortmunder Hauptbahnhof am Wochenende einen Polizisten gebissen. Die Polizisten waren Samstagabend auf Streife, als die 14-Jährige sie scheinbar grundlos beleidigte. Sie wollten sie dann kontrollieren, doch die Jugendliche blieb aggressiv. Deswegen sollte sie mit auf die Wache kommen. Dabei biss sie einem Beamten in den Unterarm, dem anderen trat sie gegen das Bein. Schließlich konnten die Polizisten sie zu Boden bringen und fesseln. Auf der Wache nahmen sie ihre Personalien auf und sprachen mit dem Jugendamt. Jetzt kommt auf die 14-Jährige ein Strafverfahren. Zu.
0: Danke dir, Christopher. Jetzt das Wetter für Dortmund. Das wird heute noch mal richtig schick, richtig sommerlich, spätsommerlich heiß. Bis zu 30 Grad sind drin und dazu viel Sonne. So ein paar Wölkchen sind dabei, sehen dabei mal ganz schick aus. Und im Moment sind es 25 Grad im Westfalenpark, 25 Grad in Kohlhusen. Und morgen der Tag, der wird sehr, sehr grau oder grauer auf jeden Fall. Viele Wolken. Morgen dann maximal 24 Grad. 2 Minuten nach 11:30 Dortmund Verkehr. Es wird geblitzt, einmal auf der Mallingrottstraße, da Richtung Hafen. Die Oma steht auf der Bockenfelder Straße, blitzt Richtung Kirchlinde. Und der Opa steht auf der Deutsch-Luxemburger Straße, blitzt Richtung Harkottstraße. Und aktuell keine Staus. Falls ihr da doch was habt oder weitere Blitzer, immer gerne melden. Geht ganz kostenlos 0800 91 2 91 23.
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0: Mit Jackie Kindling. Habt einen schönen Montagvormittag.

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Es ist Montag, aber mit Wochenendwetter. Hi, Jackie Kindling hier bei Radio 91.2. Es wird nochmal richtig heiß heute. Das ein oder andere letzte Spaghetti-Eis ist vielleicht dann auch doch nochmal dabei. Ja, noch machen die Eisdielen ja keine Winterpause. Und wenn ihr heute entspannt und nicht so viel macht, wie wäre es vielleicht mit schon mal die Wochenendpläne checken, denn das Wetter ist irgendwie ein bisschen perfektes Kinowetter, passend zum Sinister Kinofest. Da kosten ja am Wochenende alle Filme nur 5 Euro, also auch wirklich die Blockbuster-Filme, wie jetzt aktuell. Was läuft? Toy Story 5, Spider-Man, Vaiana, The Odyssey oder auch Paw Patrol. 5 Euro Kinoticket, also das ist ja jedes Jahr wie beim Kinofest. Das ist dann immer fix weg. Also bucht euch da gerne die Tickets ab. Heute sind wirklich immer sehr schnell weg. Also heute schon mal plan fürs Wochenende. Ist Kinofest im Sinister. 5 Euro kostet da jedes Kinoticket. Und eben auch fürs IMAX-Kino. Ne? Das lohnt sich auf jeden Fall. Lonely.

0: das Wetter heute ja nochmal gut warm, 30 Grad maximal. Es klingt nach Eis. Was esst ihr da am liebsten?
1: Ich esse gern Zitroneneis, Joghurt-Eis, eigentlich alle früchtigen Sorten.
0: Auch so Mango oder Erdbeer geht bei mir auch immer. Aber vielleicht ja doch heute Spaghetti-Eis. Aber egal, ob mit oder ohne Eis, jetzt noch ein bisschen mehr Sonne für euch. Hier ist Will Smith, Miami, bei Radio 182. Hab einen schönen Montag. 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
1: Mit Danny Hoppe, guten Tag. Das Wahlergebnis in Sachsen-Anhalt hat viele im politischen Berlin geschockt. Vor allem bei der CDU herrscht Katerstimmung. Am Mittag will sich Kanzler Merz äußern. Ganz anders ist natürlich die Stimmung beim Wahlsieger der AfD. Malte Albrecht aus dem News-Team, AfD-Co-Chefin Weidel, hat sich vorhin in Berlin geäußert und klargemacht, dass man jetzt auch im Bund die Macht übernehmen wolle. Und auch sonst hat sie ordentlich ausgeteilt.
2: Weidel sieht im Wahlergebnis ein klares Zeichen für den Bund. Die AfD werde bei der nächsten Bundestagswahl mit Abstand als stärkste Kraft hervorgehen, mit einem klaren Anspruch auf die Regierung, sagte Weidel vor Journalisten. Ihre steile These, CDU, CSU würden nie mehr wieder eine Bundestagswahl gewinnen können, das sei Fakt. Aktuell sieht Weidel die AfD 10 Prozentpunkte vor der Union und diesen Vorsprung wolle man schnell auf 40% ausbauen. Gleichzeitig griff Weidel Bundeskanzler Merz scharf an. Kein Kanzler vorher sei so unbeliebt wie Merz, er sei inzwischen eine große Belastung für das Land. Als zentrale Probleme nannte Weidel unter anderem die Migrations-, Energie- und Wirtschaftspolitik.
1: Stichwort Migration, auch dazu hat sich Weidel nochmal geäußert.
2: Ja, da hat sie aber eher versucht zu beschwichtigen. Ausländer oder Menschen mit Migrationsgeschichte müssten keine Angst vor einer AfD-Regierung haben. Herzlich willkommen sei jeder, der hier arbeiten wolle, qualifiziert sei, Steuern zahle und sich an Recht und Ordnung halte. Gleichzeitig lehnte Weidel eine aus ihrer Sicht ungeordnete und illegale Zuwanderung in die Sozialsysteme ab. Sozialminister

0: Baas behaupte aber genau das Gegenteil, nämlich, dass es keine Zuwanderung in die deutschen Sozialsysteme gibt. Daran sehe jeder, wie weit sich die ehemaligen Volksparteien inzwischen von der Realität entfernt hätten, sagte Weidel.
1: Danke, Malte. Und jetzt weitere Meldungen im Überblick. Der Autobauer Volkswagen will sein Werk in Osnabrück an den Finanzinvestor Aurelius und das Land Niedersachsen verkaufen. Der Standort soll schrittweise zu einem Kompetenzzentrum für Sicherheits- und Verteidigungslösungen weiterentwickelt werden. Das hat VW am Vormittag bestätigt. In Sachsen hat es erneut versuchte Angriffe auf das Stromnetz gegeben. Die Polizei hat 9 selbst hergestellte Sprengvorrichtungen im Bereich von Hochspannungstrassen gefunden, in der Nähe des Umspannwerkes Graustein. Spezialkräfte haben sie entschärft. Die Gaspreise am europäischen Großhandelsmarkt sind so hoch wie seit 3 Jahren nicht mehr. Das hat das Vergleichsportal Verivox mitgeteilt. Wie schnell die Preise bei den Haushalten ankämen, hänge unter anderem von der Beschaffungsstrategie der Versorger ab, heißt es. Wer in diesem Sommer Urlaub an der Nord- oder Ostsee gemacht hat, dem ist es vielleicht aufgefallen, das Meer war ziemlich warm. Das zeigen jetzt auch neue Daten des Bundesamtes für Seeschifffahrt und Hydrographie. In der Nordsee lag die durchschnittliche Oberflächentemperatur bei 15,6 Grad, in der Ostsee waren es 17,2 Grad. Das ist in beiden Fällen 1 Grad über dem langjährigen Mittel. Im Juni war die Ostsee sogar fast 3 Grad wärmer als üblich. Die Zahlen zeigten, dass sich extreme Wärmeereignisse auch in unseren Meeren deutlich bemerkbar machten, sagt das Bundesamt. Das führe zu Sauerstoffmangel und schädlichen Algenblüten. Und das waren die Nachrichten mit Danny Hoppe.
2: Danke dir, Danny. Jetzt das Wetter für Dortmund. Das ist heute nochmal richtig warm, heiß, bis zu 30 Grad sind nämlich drin. Und dazu viel Sonne, ein paar kleine süße Wolken sind dabei, aber meiste Zeit blauer Himmel. Aktuell in Holthausen 24 Grad, in Persebeck 25 und morgen der Tag, ja, der wird eher grau mit vielen Wolken, aber auch ja, noch ganz mild, so maximal 24 Grad sind möglich. 12:03, Dortmund Verkehrs wird geblitzt auf der Mallingrottstraße Richtung Hafen. Die Oma steht auf der Bockenfelder Straße, blitzt da Richtung Kirchlinde. Der Opa steht auf der Deutsch-Luxemburger Straße, blitzt Richtung Harkottstraße. Und aktuell weiter keine Staus. Falls ihr da doch was habt oder weitere Blitzer, immer gerne melden. Geht ganz kostenlos bei uns 0800 91 2 91 23. Gute Fahrt.
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2: Mit Jackie Kindling und dem Song, den ich gerne beim Karaoke mitsinge. Von Journey, Don't Stop Believing. Habt einen tollen Montag mit uns.

0: Euch einen schönen Montag um jetzt 13 Minuten nach 12. Käffchen geht noch einer, oder?
1: Ja, Oberamtsrat Alfred Clausen?
2: Morgens, Alfred. Na, wie ist?
1: Ach, ich bin genervt, Mann.
2: Wovon?
1: Jetzt ist es auch mal genug mit Wahl.
2: Wie genug? Das Wahljahr hat doch gerade erst angefangen.
1: Ich dachte, das hat endlich mal aufgehört.
2: Hä?
1: Na, die Nummer mit Timmy. Die haben wir nun lang und breit durchgekaut.
2: Timmy?
1: Ja, Mann, dem Wahl.
2: Oh, Alfred, du bist auch echt in der Vergangenheit. Es geht um die Wahl.
1: Ach, das ist ein Weibchen jetzt, oder was?
2: Nein, um die Wahlen.
1: Hä?
2: Gestern Sachsen-Anhalt, dann Mecklenburg-Vorpommern, Berlin, Thüringen.
1: Ach so.
2: Ja, was hast du denn verstanden?
1: Na, dass es 9 Wahl gibt. Und ich dachte schon, oh, nö, nicht schon wieder wochenlang so ein Wahltheater da.
2: Naja, wir haben jetzt schon Wahltheater, aber eben mit H.
1: Ach so, der Wahl heißt Heinrich? Mit H vorne oder Hans?
2: So, Alfred, jetzt ist mal Schluss mit lustig. Es geht um die Zukunft der Bundesländer und auch der unseres Landes.
1: Ja.
2: Ja, da muss man schon ein bisschen ernst bleiben.
1: Ist ja gut. Da bin ich halt ernst. Ich habe auch nur ein Interesse. Und das ist meine Wahl. Wenig bauen, viel Käffchen.
2: Schwarz und stark.
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Das ist Flo, Lake It, hier bei Radio 92, 12:22. Hier sind die Backstreet Boys für euch. Quit playing games. Habt einen wunderschönen Montag mit viel Sonne und bis zu 30 Grad.

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0: Raymond Supergirl. Unser Hit vor halb, um jetzt 12:30.
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2: Mit Stefan Kleiber. Guten Tag. Im Höschpark ist gestern ein Streit bei einem Fußball-Kreisligaspiel eskaliert. Jetzt hat die Polizei weitere Details dazu veröffentlicht. Demnach hatten sich schon während der Partie ein paar Zuschauer und Spieler wegen privater Angelegenheiten gestritten. Nach dem Abpfiff lief das Ganze dann aus dem Ruder, sodass etwa 30 Personen aufeinander losgingen, sowohl Spieler als auch Zuschauer. Zwei Spielern wurde ein Metallstuhl gegen und auf den Kopf geschlagen. Ein 38-Jähriger wurde zudem durch einen Messerstich in den Rücken schwer verletzt. Sie alle kamen ins Krankenhaus. Die Polizei war mit einem Großaufgebot vor Ort. Die Täter mit dem Messer und Metallstuhl konnten allerdings verschwinden. Schon am Samstag hatte es im Höschpark einen Streit mit Verletzten gegeben. Wie die Polizei mittlerweile mitgeteilt hat, handelte es sich dabei um zwei Unbeteiligte, die eigentlich schlichten wollten. Bei dem Versuch bekamen sie Messerstiche in die Oberschenkel. Die Rede ist von leichten Verletzungen. Vier Verdächtige wurden anschließend geschnappt. Die Innenstadt bei uns in Dortmund soll attraktiver werden. Deshalb startet heute eine Großbaustelle. Die Kampstraße wird demnächst komplett umgebaut. Heute starten die Vorbereitungen. Die Stadtentwässerung erneuert erst einmal einen mehr als 130 Jahre alten Abwasserkanal. Die Arbeiten wandern in kleinen Etappen vom Platz von Lietz bis zum Westfalenforum. Das soll Rettungsfahrzeuge und den Betrieb auf dem Westenhellweg so wenig wie möglich stören. Für den Weihnachtsmarkt im November und Dezember gibt es eine längere Baupause. Wenn ihr zu Fuß oder mit dem Fahrrad unterwegs seid, kommt ihr an der Baustelle immer vorbei. Die Arbeiten sind die Grundlage für den geplanten Komplettumbau der Kampfstraße und dauern fast ein Jahr. Eine Jugendliche hat im Dortmunder Hauptbahnhof am Wochenende einen Polizisten gebissen. Beamte waren am Samstagabend auf Streife, als die 14-Jährige sie scheinbar grundlos beleidigte. Sie wollten sie kontrollieren, doch die Jugendliche blieb aggressiv. Deswegen sollte sie mit auf die Wache, dabei biss sie einem Beamten in den Unterarm, dem anderen trat sie gegen das Bein. Schließlich konnten die Polizisten sie zu Boden bringen und fesseln. Auf der Wache nahmen sie ihre Personalien auf und sprachen mit dem Jugendamt. Jetzt kommt auf die 14-Jährige ein Strafverfahren zu.
3: Danke dir, Stefan. Jetzt das Wetter für Dortmund. Das wird heute noch mal richtig spätsommerlich warm. Bis zu 30 Grad sind möglich. Dazu viel Sonne, ein paar Wölkchen, aber es sieht eigentlich eher schön aus am Himmel. Viel Blau dabei. In Scharnhorst sind es aktuell 26 Grad, in Kirchlinde 27. Und morgen der Tag wird sehr grau, viel Wolken, aber auch immer noch maximal 24 Grad. 12:03, Dortmund Verkehr, es wird geblitzt. Die Oma steht auf der Bockenfelder Straße, blitzt Richtung Kirchlinde. Der Opa steht auf der Deutsch-Luxemburger Straße und blitzt da Richtung Harkortstraße. Und aktuell keine Staus, wenn ihr da was habt. Weitere Blitzer immer gerne melden, geht ganz kostenlos bei uns 0800 91 2 91
1: 23. 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
3: Mit Jackie.

0: Ray Parker Jr. Ghostbusters hier bei Radio 91.2. 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

habe es letzte Woche einfach nicht geschafft ins Phoenix de Lumière. In den Ferien gab es ja dieses Ausstellungsrevival mit Wunderwelt Ozean. Und jetzt habe ich doch noch 2 Wochen Zeit, habe ich hier gesehen, um mir das anzugucken. Das schaffe ich wohl. Also bis zum 18. Nächste Woche Freitag ist täglich noch Wunderwelt Ozean. Sieht immer so schön aus, wenn mir das bei Instagram eingespült wird. Also wie die Delfine, Wale oder einfach dieses Blau auf mich wirkt. Ich habe schon Bock drauf. Täglich immer bis 15.15 Uhr. Tickets kosten da 16,90 Euro für Erwachsene ab 18 und 10,90 Euro für Kids zwischen 5 und 17 Jahren. Also ich finde immer eine gute Weggeh-Idee in Dortmund. Also vor allem ab morgen, wenn das Wetter wieder so ein bisschen düsterer wird. Radio 91.2 ist jetzt 10 vor 1 jetzt. Alle.

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1: Mit Thorsten Adolfs. Guten Tag. Die absolute Mehrheit ist es nicht geworden. Es gab aber bei der AfD trotzdem große Euphorie nach dem klaren Wahlsieg in Sachsen-Anhalt. Knapp 44% der abgegebenen Stimmen für die AfD bei der Landtagswahl. Das sorgt bei den anderen Parteien eher für schlechte Stimmung. Sie liegen alle ein ganzes Stück dahinter. Bei den Bundesparteien laufen jetzt gerade die Beratungen über den Wahlausgang an. Lena Bauer aus dem News-Team. Nach und nach gibt es auch erste Äußerungen zum Ausgang von den Parteispitzen.
2: Ja, SPD-Chef Klingbeil deutete in einem Interview Konsequenzen für den Bundesregierungskurs an. Erste Reaktionen aus der CDU gibt es zum Beispiel aus dem Arbeitnehmerflügel. Der fordert einen Kurswechsel, vor allem bei der Reformpolitik der Bundesregierung. Der Abbau des Sozialstaats und schlecht gemachte Reformen würden das Vertrauen in die Politik zerstören und hätten der AfD geholfen. Bundeskanzler Merz hat sich noch nicht geäußert. Für in etwa einer halben Stunde ist aber eine Pressekonferenz mit ihm und mit Sachsen-Anhalts noch Ministerpräsident Schulze angesetzt.
1: Reaktionen gibt es mittlerweile auch aus anderen Bereichen. Was sagt denn zum Beispiel die Wirtschaft?
2: Wirtschaftsverbände warnen vor möglichen Folgen. Laut dem Handelsverband könnten Fachkräfte aus dem Ausland in Zukunft zögern, nach Deutschland zu kommen. Der Einzelhandel sei aber auf Zuwanderung angewiesen. In Sachsen-Anhalt könnten frei werdende Stellen vielerorts schon jetzt nicht oder nur verzögert nachbesetzt werden, betont der Maschinenbauerverband. Und der Bundesverband Erneuerbare Energien warnt zusätzlich vor Folgen für die Energiewende. Eine Regierungsbeteiligung der AfD könne diesen Bereich massiv gefährden. Die hatte sich ja bisher eher gegen diesen Bereich geäußert.
1: Dankeschön, Lena. Und jetzt weitere Meldungen im Überblick. In die Kassen von VW könnte bald eine ordentliche Summe gespült werden. Der Konzern will das Werk in Osnabrück an einen Finanzinvestor und an das Land Niedersachsen verkaufen. Der Standort soll für die Rüstungsindustrie schrittweise zu einem Kompetenzzentrum für Sicherheits- und Verteidigungslösungen

0: entwickelt werden. In Sachsen im Landkreis Görlitz hat die Polizei 9 weitere selbstgebaute Sprengvorrichtungen in der Nähe von Hochspannungsleitungen gefunden. Damit wurden dort bis jetzt insgesamt 21 solcher Sprengvorrichtungen entdeckt. Im Zusammenhang mit den Sabotageaktionen in NRW wird weiter nach einem 48-Jährigen gefahndet. Die europäische Wirtschaft ist zwischen April und Juni um 0,6% gewachsen. Vor allem in Irland legte das Bruttoinlandsprodukt deutlich zu, und zwar um mehr als 10%. Für Deutschland gaben die EU-Statistiker ein Wachstum von 0,3% an. Der Klimawandel und die Luftqualität hängen eng zusammen und sie beeinflussen unsere Gesundheit stärker als bislang angenommen. Das sagt die Weltorganisation für Meteorologie. Es gebe immer öfter extreme Hitzewellen und Waldbrände, die massenweise Feinstaub in die Atmosphäre blasen. Dieser Rauch ist nach Angaben der Experten deutlich giftiger als der aus Autoabgasen. Der extrem kleine Feinstaub ist deshalb so gefährlich, weil er tief in unsere Lunge und sogar bis in den Blutkreislauf eindringen kann. Das begünstigt Asthma, Lungenkrebs und Herz-Kreislauf-Erkrankungen. Das waren die Nachrichten mit Thorsten Adolf.
1: Danke dir, Thorsten. Jetzt das Wetter für Dortmund. Das ist heute noch mal richtig spätsommerlich warm. Bis zu 30 Grad sind möglich. Dazu viel Sonne, ein paar kleine Wölkchen. Aber ansonsten wirklich super schick. In Barup 26 Grad, aktuell in der Bittermark 28. Und morgen der Tag dann eher grau. Viele Wolken bei maximal 24 Grad. 3:01, Dortmund Verkehr, es wird geblitzt. Die Oma steht auf der Bockenfelder Straße Richtung Kirchlinde und der Opa steht auf der Deutsch-Luxemburger Straße, blitzt da Richtung Harkortstraße. Dann gibt es 2 kleine Staus, nur knappe 5 Minuten plus, also A1, Köln Richtung Dortmund zwischen Hagen-Nord und Westhofener Kreuz. 5 Minuten obendrauf, 1 Kilometer Stau. Und auch die A45 Dortmund Richtung Hagen zwischen Dortmund-Hafen und Kreuz Dortmund-West, 1 Kilometer Stau, auch hier 5 Minuten obendrauf. Und wenn ihr mehr habt, immer gerne melden, ganz kostenlos 0800 91 2 91 23.
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1: Habt einen schönen Mittag. Ich bin Jackie Kindling. Hi. Show me love.

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0: Golden Summer Loy und David Puentes. Was für ein spätsommerlicher Montag hier bei Radio 91.2. Hallo Dortmund, es ist warm, sonnig. Fast wieder wie Sommerferien, ne? Ja, fast, ich weiß. Aber so ein bisschen Fotos gucken, nochmal so an Sommerferien erinnern, das geht noch. Radio 91.2 Reporter Arne Urban fragt nach eurem Lieblingsbild und überhaupt, wie sieht's mit Fotos machen im Urlaub aus?
1: Hast du dein Lieblingsurlaubsbild vor Augen gerade, was du da gemacht hast?
2: Dünen, Strand und Meer.
3: Direkt vorne, das ist das Lieblingsbild.
1: Ah.
3: Das ist mein Sohnemann. Ja.
1: Nee. Und das ist wo?
3: Danzig.
1: Ja, sieht sehr gut aus. Ja. Das wäre mein Sitz gewesen.
3: Was wow.
1: Ich habe einen Fisch gefangen.
3: Ja, nicht schlecht. Selbst gefangen.
1: Ich habe den selber gefangen.
3: Ah, mega.
1: Ja. Aber was sagst du? Toppt dein Bild mein Bild oder?
3: Nee. Nein, kann nichts toppen.
4: Mein Lieblingsurlaubsbild ist eigentlich immer Strand und Meer zu knipsen.
1: Davon haben sie dann wahrscheinlich schon mehrere, ne?
4: Ja, natürlich.
5: Ja, gerne kann man nicht sagen, aber wenn es Sehenswürdigkeiten gibt, dann macht man halt ein Bild. Und heutzutage mit dem Handy. Ja, nach 10 Jahren denkt man, warum hast du das gemacht?
1: Gestern kam ich aus dem Urlaub, das ist mein Lieblingsurlaubsbild. Was sagen Sie? Habe ich selber gefangen, ein Hecht.
5: Okay, schön.
0: Okay. Schön. Das ist schön. So beschreiben dann viele so die Urlaubsfotos. Das Gefühl, das können wir ja irgendwie nicht weitergeben. Aber ja, eine Empfehlung für den nächsten Urlaubsort ja schon. Also, was empfiehlt ihr? Wo muss jeder oder was muss jeder mal gesehen haben? Wo muss jeder mal gewesen sein? Schickt doch gerne mal eine Sprachnachricht und gebt gerne richtig an mit eurem tollen Urlaubsort. 0800 91 2 91 23.

Also so früh wie dieses Jahr habe ich noch nie Weihnachtsmusik gehört. Ich war gestern auf einer Probe für einen Tanzauftritt. Der ist erst noch, ja. Und da ist ein Thema Winter, also auch Weihnachten. Und die Kinder, die haben so super süß zu Frosty the Snowman getanzt. Und dann natürlich alle auch noch zu Last Christmas. Ich war leider wieder voll drin und das jetzt bei Spätsommerwetter, heute noch mal bis zu 30 Grad. 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

0: Cole und Timber, unser Hit vor halb hier um halb zwei.
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2: Ich bin Stefan Kleiber, guten Tag. Im Höschpark ist gestern ein Streit bei einem Fußball-Kreisligaspiel eskaliert. Jetzt hat die Polizei weitere Details dazu veröffentlicht. Demnach hatten sich schon während der Partie ein paar Zuschauer und Spieler wegen privater Angelegenheiten gestritten. Nach dem Abpfiff lief das Ganze dann aus dem Ruder, sodass etwa 30 Personen aufeinander losgingen, sowohl Spieler als auch Zuschauer. Zwei Spielern wurde ein Metallstuhl gegen und auf den Kopf geschlagen. Ein 38-Jähriger wurde zudem durch einen Messerstich in den Rücken schwer verletzt. Sie alle kamen ins Krankenhaus. Die Polizei war mit einem Großaufgebot vor Ort. Die Täter mit dem Messer und Metallstuhl konnten allerdings flüchten. Schon am Samstag hatte es im Höschpark einen Streit mit Verletzten gegeben. Wie die Polizei mittlerweile mitgeteilt hat, handelte es sich dabei um zwei Unbeteiligte, die eigentlich schlichten wollten. Bei dem Versuch bekamen sie Messerstiche in die Oberschenkel. Die Rede ist von leichten Verletzungen. Vier Verdächtige wurden anschließend festgenommen. Die H-Bahn in Dortmund bekommt Verstärkung. Die Stadtwerke haben einen zusätzlichen Wagen angeschafft. Damit sind inzwischen 5 Fahrzeuge auf der Strecke im Einsatz. Der neue Wagen wurde nur halbfertig geliefert und dann von Technikern der DSW selbst perfektioniert. Denn für den Betrieb hier bei uns in Dortmund waren einige technische Herausforderungen zu bewältigen. Der 5. Wagen verstärkt die Flotte und sorgt dafür, dass es keine Ausfälle geben soll, auch wenn mal ein Fahrzeug kaputt ist. Ende vergangenen Jahres zum Beispiel hatte eine der Bahnen einen Unfall und ist immer noch in der Werkstatt. Seitdem gab es einen Ersatzverkehr mit Bussen. Das ist jetzt nicht mehr nötig. In den nächsten Jahren will DSW die H-Bahn-Strecke ausbauen, vom Unicampus bis zur Stadtbahnhaltestelle Theodor-Fliedner-Heim. Eine Jugendliche hat im Dortmunder Hauptbahnhof am Wochenende einen Polizisten gebissen. Beamte waren am Samstagabend auf Streife, als die 14-Jährige sie scheinbar grundlos beleidigte. Sie wollten sie kontrollieren, doch die Jugendliche blieb aggressiv. Deswegen sollte sie mit auf die Wache. Dabei biss sie einem Beamten in den Unterarm, dem anderen trat sie gegen das Bein. Schließlich konnten die Polizisten sie zu Boden bringen und fesseln. Auf der Wache nahmen sie ihre Personalien auf und sprachen mit dem Jugendamt. Jetzt kommt auf die 14-Jährige ein Strafverfahren zu.
0: Dankeschön, Stefan. Jetzt das Wetter für Dortmund. Das ist heute nochmal richtig spätsommerlich warm. Bis zu 30 Grad sind drin. Dazu sonnig und ein paar kleine Wölkchen, die wirklich sehr schön am blauen Himmel aussehen. Im Moment sind es in Harrenay 28 Grad, in Holzen auch 28 Grad. Und morgen der Tag, ja, dann sehr viel grauer. Viele Wolken bei maximal 24 Grad. 3 Minuten nach 13:30 Dortmund Verkehr, es wird geblitzt. Die Oma steht auf der Bockenfelder Straße, blitzt da Richtung Kirchlinde. Der Opa steht auf der Deutsch-Luxemburger Straße und blitzt Richtung Harkortstraße. Dann staut es sich einmal auf der A1 Köln Richtung Dortmund zwischen Hagen-Nord und Westhofener Kreuz. 2 Kilometer, ihr braucht 5 Minuten länger. Und auch 5 Minuten obendrauf bei der A45 Hagen Richtung Dortmund zwischen Kreuzhagen und Westhofener Kreuz, nämlich 2 Kilometer Stau. Und wenn ihr jetzt noch was habt, Staus oder Blitzer, immer gerne melden, geht ganz kostenlos bei uns 0800 91 2 91 23.
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So, egal, ob es bei euch einfach nur noch mal Eis essen sein wird heute bei diesem schönen Wetter. Oder macht ihr vielleicht schon Sinister Kinofest-Tickets klar? Die kosten ja am Wochenende, da kosten alle Blockbuster, wirklich alle Filme, auch im IMAX, nur 5 Euro. Die Tickets sind allerdings immer sehr schnell weg. Deshalb noch mal kurz der Hinweis, falls ihr am Wochenende ins Kino wollt, ab heute gibt's die Tickets. Ich finde, ein Wasserspielplatz wäre heute auch eine Idee. Also der Robinson-Spielplatz im Westfalenpark oder auch in Wischling, der ist auch ganz toll, finde ich. Aber wir haben auch noch andere Outdoor-Spielangebote für euch. Also Paddle, Tischtennis, Buhl sind auch immer gute Ideen. Also wenn ihr heute nicht schon verabredet seid, auf jeden Fall eine Übersicht findet ihr auf radio91.2.de. Schaut da gerne mal vorbei. Aber ganz egal, was ihr macht. Genießt nochmal die Sonne. Heute nochmal 30 Grad, morgen dann wieder grauer, nur noch 24. Macht's euch einfach schön. Ich bin Jackie Kindling, schon Montag mit Radio 91.2.

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0: 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Mit Thorsten Adolfs. Guten Tag. Nach dem deutlichen Wahlsieg der AfD in Sachsen-Anhalt ist völlig offen, wer das Bundesland in Zukunft regiert. Die AfD kommt auf 43,8%, kann damit aber nicht alleine regieren. Spitzenkandidat Ulrich Siegmund hat am Vormittag in Berlin wiederholt, dass er Ministerpräsident werden will, allerdings nur unter bestimmten Voraussetzungen. Gleichzeitig könnte es auch Gespräche zwischen der CDU und anderen Parteien geben. Das Ziel in diesem Fall wäre dann eine Art Allparteienregierung. José Nasjandi mit einem Überblick.
1: Die AfD stellt 39 der 83 Abgeordneten. Für eine eigene Mehrheit fehlen ihr 3 Sitze. Eine der Kernfragen momentan ist, woher diese zusätzlichen Stimmen kommen könnten. AfD-Spitzenkandidat Siegmund hat heute nochmal die Bedingungen dafür genannt, dass er sich im Landtag der Wahl zum Ministerpräsidenten stellt.
2: Selbstverständlich trete ich als Ministerpräsidentenkandidat in Sachsen-Anhalt an, wenn es sich abzeichnet, dass wir eine stabile Mehrheit auf den Weg gebracht haben. Das ist heute überhaupt nicht absehbar.
1: Das BSW will zwar nicht mit der AfD koalieren, hat aber angekündigt, sich bei einer Ministerpräsidentenwahl in einem dritten Wahlgang zu enthalten. Dann könnte Siegmund zwar mit einfacher Mehrheit Regierungschef werden, das würde aber nicht die Frage lösen, mit wem er dann regieren könnte.
0: Und jetzt weitere Nachrichten, kurz und kompakt. Russland hat angedeutet, dass man offen für neue Gespräche mit den USA und der Ukraine ist. Kreml-Sprecher Peskow sagte, jeder Versuch stelle einen Schritt Richtung Frieden dar. Um über einen möglichen Ort oder genauen Termin für so ein Treffen zu sprechen, sei es aber noch zu früh. Auch der britische Autobauer Jaguar Land Rover streicht Arbeitsplätze. 4000 Jobs sollen dort in den nächsten beiden Jahren wegfallen. Das Unternehmen kämpft wie viele andere Konkurrenten mit steigenden Kosten, sinkenden Verkaufszahlen und einer stärker werdenden Konkurrenz, zum Beispiel aus China. Lang liefen die Geschäfte schlecht, jetzt wächst der deutsche Fahrradmarkt aber wieder. Um 6% ging es seit Anfang des Jahres rauf, sagt der Herstellerverband ZDV. Der Absatz von Fahrrädern stieg um annähernd 10% und der von E-Bikes um 2%. Die Talsohle sei damit überwunden, so der Verband. Bahnfahren bleibt für viele eine Geduldsprobe. Auch im August kam nur gut jeder zweite Fernzug pünktlich an. Die Pünktlichkeitsbilanz war damit nach Konzernangaben nur ein kleines bisschen besser als in den Monaten davor. Die Bahn sagt, das heiße Wetter habe den Verkehr ausgebremst. Viele technische Anlagen seien gestört gewesen und

0: deshalb mussten Züge an vielen Stellen langsamer fahren als sonst. Dazu kommen einige Großbaustellen, die den Verkehr ausgebremst hätten. Bahnchefin Paller wollte eigentlich erreichen, dass dieses Jahr mindestens 60% der Züge pünktlich ans Ziel kommen. Davon ist die Bahn aber aktuell ein ganzes Stück entfernt. Als pünktlich gilt ein Zug, wenn er weniger als 6 Minuten zu spät ist. Soweit die Meldungen mit Thorsten Adolfs.
1: Dankeschön, Thorsten. Das Wetter in Dortmund, der Montag zeigt sich von seiner besten Seite. Viel Sonne, dazu aktuell 30 Grad im Wickede und 29 Grad im Westerfelde. Morgen wird's wolkiger, zum Abend Regen, aber immerhin nochmal 23 Grad.
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1: Dortmund-Verkehr, die beiden Panzerblitzer Oma und Opa auf der Bockenfelder Straße Richtung Kirchlinde und Deutsch-Luxemburger Straße Richtung Harkortstraße. Wenn ihr auch was habt, Staus, Blitzer, dann meldet euch gerne unter 0800 91 2 91 23. Gute Fahrt!
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1: Schönen Sommermontag. Ich bin Henker Kretschmer.

Tampa City und Self Away. Letzte Woche, da wäre Freddie Mercury 80 Jahre alt geworden. Und wir legen heute noch ein Geschenk für euch oben drauf. Hier ist Radio 91.2. Ich habe Tickets für euch für den Konzertfilm Queen Budapest.

1986 war das mit 80.000 Fans. Das größte Konzert, das das Stadion in Budapest je erlebt hatte. Und es war der letzte Konzertfilm von Queen mit Freddie Mercury. Jetzt wurde der Film nochmal ordentlich aufgepimpt und mit neuem Audiomix versehen. Und 40 Jahre nach dem Konzert läuft er am 7. und 10. Oktober nur in ausgewählten Kinos. Das IMAX im Dortmunder CineStar ist mit dabei. Ich habe Freikarten für euch für den 7. Oktober. Wenn ihr dabei sein wollt, dann schickt mir gerne eine WhatsApp an die 0800 91 2 91 23, und mit etwas Glück setze ich euch auf die Gästeliste. Kleine Frage müsst ihr mir allerdings beantworten. Wie alt wäre Freddie Mercury letzte Woche geworden? 0800 91 2 91 23. Viel Glück wünsche ich euch. Hier ist Radio 91 2. Hey.

0: What goes around, comes around. Justin Timberlake bei Radio 91.2. Und heute schon im Großraumbüro mit den Augen gerollt, hat der Kollege wieder zu laut telefoniert, was mich ja immer wieder erstaunt. Kinder macht Lärm wesentlich weniger aus. Um die herum kann die Welt zusammenkrachen, die spielen weiter. Hat Kollege Jan auch schon beobachtet.
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2: Kinder können sich auf eine Sache konzentrieren, im Hier und Jetzt. Wenn die gerade mit Lego spielen, dann spielen sie. Und wenn direkt daneben das Geschwisterkind mit einem ferngesteuerten Auto gegen die Fußleisten fährt, dann bauen sie weiter. Und wenn gleichzeitig in der Küche der Mixer läuft und die Toni-Box zum dritten Mal die Eiskönigin spielt, kein Problem. Dazu piept die Waschmaschine, ein Handy klingelt, ein Baby brüllt und die Mama brüllt.
3: Wer hat hier wieder seinen Teller stehen lassen?
2: Und dann spricht der Papa aber wirklich mal ein Machtwort.
4: So, jetzt ist Ruhe hier. Alle sind jetzt mal leise. Sofort.
2: Und dann schauen ihn die Kinder kurz an und registrieren, der Papa macht offenbar auch irgendein Geräusch und spielen glücklich weiter.
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0: Daido und White Flag, der Hit vor halb, Radio 91.2. Es ist 2:30.
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2: Einen schönen guten Nachmittag zusammen. Ich bin Stefan Kleiber. In Dortmund-Hörde ist die neue Umgehungsstraße Südspange fertig. Diesen Mittwoch will Oberbürgermeister Alexander Kaluti sie freigeben. Die Straße verbindet dann den Kreisverkehr zwischen Hörder Bahnhof, Gilden- und Hochofenstraße direkt mit Phoenix West. Dadurch sollen weniger Autos über die Hochofenstraße und damit auch an der Marie-Reinders-Realschule fahren. Es gibt auch zwei Fahrradspuren an der Südspange. Sie verläuft parallel zu den Gleisen und über den Radweg Elias-Bahntrasse. Gebaut wurde seit April letzten Jahres. Von Bund und Land gab es Fördergelder für das Projekt. Die H-Bahn in Dortmund bekommt Verstärkung. Die Stadtwerke haben einen zusätzlichen Wagen angeschafft. Damit sind inzwischen 5 Fahrzeuge auf der Strecke im Einsatz. Der neue Wagen wurde nur halb fertig geliefert und dann von Technikern der DSW selbst zusammengebaut. Denn für den Betrieb hier bei uns in Dortmund waren einige technische Herausforderungen zu bewältigen. Der 5. Wagen verstärkt die Flotte und sorgt dafür, dass es keine Ausfälle geben soll, auch wenn mal ein Fahrzeug kaputt ist. Ende vergangenen Jahres zum Beispiel hatte eine der Bahnen einen Unfall und ist immer noch in der Werkstatt. Seitdem gab es einen Ersatzverkehr mit Bussen, der ist jetzt nicht mehr nötig. In den nächsten Jahren will DSW die H-Bahn-Strecke ausbauen, vom Unicampus bis zur Stadtbahnhaltestelle Theodor-Fliedner-Heim. Bei uns in Dortmund läuft die Bewerbungsphase für den Clubpreis. Die Stadt zeichnet damit Musik- und Veranstaltungsorte aus und will Dortmunds Clubkultur stärken. Insgesamt sind 30.000 Euro Preisgeld ausgelobt und zwar in 2 Kategorien. Gesucht werden der beste Club und die beste Initiative aus der Szene. Über die Gewinner entscheidet nicht nur eine Jury, sondern auch das Publikum per Online-Abstimmung. In die Bewertung fließen unter anderem das Programm, die Nachwuchsförderung, der Umgang mit Inklusion und die Barrierefreiheit ein. Bewerbungsfrist ist der 5. November.
0: Dankeschön, Stefan. Das Wetter in Dortmund. Heute läuft die Sonne in Dauerschleife. Aktuell 29 Grad in Sölderholz und in Lindenhorst. Morgen mischen bei 23 Grad immer mehr Wolken mit und gegen Abend wird es dann nass. Dortmund Verkehr, Blitzer Oma und Opa auf der Bockenfelder Straße Richtung Kirchlinde und Deutsch-Luxemburger Straße Richtung Harkortstraße. Gute Fahrt!
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0: Ich bin Helga Kretschmer und habe jetzt Elton John für euch. 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

0: und Lovesick hier bei Radio 91.2. Er singt davon 100 Grad Fieber vor Liebe. Ja, ist medizinisch ziemlich problematisch. Hier ist Radio 91.2. Schönen Montag euch.
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2: Steh auf, wenn du am Boden bist, ist ein Versuch, Menschen, denen eine große Enttäuschung widerfahren ist, die wieder auf die Beine zu bringen, denen klarzumachen, dass das Leben weitergeht und die größte Niederlage verschmerzbar ist, sobald man erkennt, dass alles mal vorübergehen wird und die Niederlage selber und das auf dem Boden sein kein ewiger Zustand ist. Es liegt an dir, wieder aufzustehen.
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1: Mit Thorsten Adolfs. Guten Tag. Nach dem desaströsen Wahlergebnis der CDU bei der Landtagswahl in Sachsen-Anhalt geht der Blick auch nach Berlin und zu Bundeskanzler Merz. Der CDU-Chef hat sich eben zu den Ergebnissen geäußert. Er und die CDU seien zutiefst schockiert über den hohen Wahlsieg der AfD, sagte er. Die CDU werde jetzt nicht zur Tagesordnung übergehen. Gleichzeitig machte Merz klar, den Reformkurs der Bundesregierung wird er fortsetzen. Lena Bauer aus dem News-Team, was kündigt Merz jetzt konkret an?
2: Das Wahlergebnis soll Konsequenzen haben. Welche genau, das sagte er nicht. Klar sei aber, die CDU will in den nächsten Tagen intensiv über das Ergebnis beraten, so Merz. Vom Reformkurs, den er zuletzt gefahren ist, will er nicht abrücken. Seine Entschlossenheit sei ungebrochen. Es gehe um die Zukunft des Landes und um die Chancen von Kindern und Enkeln. Merz räumte aber ein, die Politik müsse besser erklären, warum diese Reformen nötig seien und die Menschen stärker auch emotional erreichen.
1: Emotional erreichen, was meint er damit?
2: Ja, Merz sagte, dass viele Angst um ihre Zukunft, um das wirtschaftliche Fundament und ihre soziale Absicherung haben. Deswegen will er gemeinsam mit der SPD in der Koalition besser erklären, warum die Reformen nötig und richtig sind. Und er kündigte auch Gespräche dazu mit der SPD-Spitze an. In der Union gibt es laut Merz den Wunsch, Bürgerinnen und Bürger stärker zu entlasten. Gleichzeitig müssten die Staatsfinanzen solide bleiben.
1: Dankeschön, Lena. Und jetzt weitere Meldungen in der Zusammenfassung. Beim Hackerangriff auf die Berliner Verwaltung sind nach Angaben des Senats keine Daten abgeflossen, die für die nationale Sicherheit wichtig sind. Das hat Berlins Digitalstaatssekretär Hauer im Innenausschuss des Abgeordnetenhauses mitgeteilt. Demnach wurden nur Dateien mit der niedrigsten Geheimhaltungsstufe gestohlen. Die Fernzüge der Deutschen Bahn sind im vergangenen Monat etwas pünktlicher gefahren. 54,2% der Züge kamen nach Konzernangaben pünktlich ans Ziel. Im Juni und Juli seien es jeweils 52,6% gewesen. Grund für die anhaltend hohe Zahl an Verspätungen seien wetterbedingte Störungen gewesen, heißt es. Vor allem die hohen Temperaturen hätten zu Anlagenausfällen und vielen Langsamfahrstellen geführt. In den Gefängnissen in NRW sind seit dem Jahr 2022 mehr als 6.800 Smartphones gefunden worden. Das steht in einem aktuellen Bericht von Justizminister Limbach an den Rechtsausschuss des Landtags. Allein in der JVA Bielefeld-Senne waren es demnach mehr als 1.100, allerdings im offenen Vollzug. Im geschlossenen Vollzug lag die JVA Bochum vorne mit 389 Mobiltelefonen. Das VW-Werk in Osnabrück steht vor einem radikalen Wandel. Wo bisher Autos vom Band liefen, sollen in Zukunft Waffen produziert werden. VW zieht sich komplett aus dem Standort zurück. Stattdessen wird dort ein israelischer Investor einsteigen. Auch wenn es noch keine offiziellen Details zur Produktion gibt, deutet vieles darauf hin, dass dort Technik für Luftverteidigungssysteme, wie sie zum Beispiel für die Raketenabwehr genutzt werden, gebaut werden. Die normale Fahrzeugfertigung dort wird nächstes Jahr auslaufen. Soweit die Meldungen mit Thorsten Adolfs.
3: Dankeschön, Thorsten. Das Wetter in Dortmund. Heute gibt's Wetter zum Akku aufladen. Sonne satt, aktuell 30 Grad im Westrich. Und in Schüren, morgen kommen mehr Wolken ins Spiel bei 23 Grad. Am Abend dann Regen.
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3: Dortmund Verkehr, Panzer, Blitzer, Oma und Opa.

0: immer noch auf der Bockenfelder Straße Richtung Kirchlinde und Deutsch-Luxemburger Straße Richtung Hakoltstraße. Wenn ihr auch was habt, Stausblitzer, dann meldet euch gerne unter 0800 91 2 91 23. Gute Fahrt!
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0: Ich bin Helga Kretschmer. Sonnigen Montag.

0: Heute nochmal Sommer in Dortmund. Juhu, Radio 91.2, Wetterpapst. Burkhard Reischer, wo kommt denn dieser Sommer auf einmal wieder her? Ne?
1: Ja, wir haben jetzt auf einmal wieder eine Süd-Südwestlage, auch Südost zum Teil, vom Balkan die Ecke. Und da kommt dann natürlich wieder etwas wärmere Luft rein, sodass wir heute 29 Grad erreichen können.
0: Jo, also wir und, genießen es alle. Ne?
1: Ja, und dazu viel Sonne. Es können mal ein paar Wolkenfelder durchziehen, die mal ein paar Tropfen haben, aber das ist nicht die Welt.
0: Morgen ist dann wieder vorbei, ne?
1: Noch nicht ganz. Wir haben morgen auch 24 Grad, dazu ein bisschen Regen, aber auch sonnige Momente. Und der Mittwoch, Donnerstag, Sonne, Wolken, einzelne Schauer bei Temperaturen zwischen 18 und 22 Grad. Also es ist jetzt nicht uselig.
0: Ja, und wenn du mal so aufs Wochenende schaust, nochmal so Grillwetter oder eher nicht?
1: Doch, da kommt der Sommer nochmal. Da steigen die Temperaturen wieder an. Ich schätze so aus heutiger Sicht 24, 25 Grad. Und auch die Sonne mischt mit. Wir kriegen dann aber auch zunehmende Gewittergefahr,
0: ja,
1: weil es da feucht warm ist.
0: Burkhard Reischer, unser Radio 91.2 Wettermann, mit den bombigen Aussichten für diese Woche.
1: Und die genauen Details, die besprechen wir noch Freitag.
0: Das machen wir. Danke dir und schöne Woche.
1: Wünsche ich euch auch.
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0: Sommerferien rum, Wecker wieder auf Terrormodus, aber keine Sorge. 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

0: Elvis und Cool Kids.
1: 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Es ist 3:30.
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3: Einen schönen guten Nachmittag zusammen. Ich bin Stefan Kleiber. In Dortmund-Hörde ist die neue Umgehungsstraße Südspange fertig. Diesen Mittwoch will Oberbürgermeister Alexander Kaluti sie freigeben. Die Straße verbindet dann den Kreisverkehr zwischen Hörder Bahnhof, Gilden- und Hochofenstraße direkt mit Phoenix West. Dadurch sollen weniger Autos über die Hochofenstraße und damit auch an der Marie-Reinders-Realschule fahren. Es gibt auch zwei Fahrradspuren an der Südspange. Sie verläuft parallel zu den Gleisen und über den Radweg Elias-Bahntrasse. Gebaut wurde seit April letzten Jahres. Von Bund und Land gab es Fördergelder für das Projekt. Die H-Bahn in Dortmund bekommt Verstärkung. Die Stadtwerke haben einen zusätzlichen Wagen angeschafft. Damit sind inzwischen 5 Fahrzeuge auf der Strecke im Einsatz. Der neue Wagen wurde nur halb fertig geliefert und dann von Technikern der DSW selbst zusammengebaut. Denn für den Betrieb hier bei uns in Dortmund waren einige technische Herausforderungen zu bewältigen. Der 5. Wagen verstärkt die Flotte und sorgt dafür, dass es keine Ausfälle geben soll, auch wenn mal ein Fahrzeug kaputt ist. Ende vergangenen Jahres zum Beispiel hatte eine der Bahnen einen Unfall und ist immer noch in der Werkstatt. Seitdem gab es einen Ersatzverkehr mit Bussen, der ist jetzt nicht mehr nötig. In den nächsten Jahren will DSW die H-Bahn-Strecke ausbauen, vom Unicampus bis zur Stadtbahnhaltestelle Theodor-Fliedner-Heim. Bei uns in Dortmund läuft die Bewerbungsphase für den Clubpreis. Die Stadt zeichnet damit Musik- und Veranstaltungsorte aus und will Dortmunds Clubkultur stärken. Insgesamt sind 30.000 Euro Preisgeld ausgelobt und zwar in 2 Kategorien. Gesucht werden der beste Club und die beste Initiative aus der Szene. Über die Gewinner entscheidet nicht nur eine Jury, sondern auch das Publikum per Online-Abstimmung. In die Bewertung fließen unter anderem das Programm, die Nachwuchsförderung, der Umgang mit Inklusion und die Barrierefreiheit ein. Bewerbungsfrist ist der 5. November.
1: Dankeschön, Stefan. Das Wetter in Dortmund. Heute heißt es Sonne genießen, solange es noch geht. Aktuell 29 Grad in Schüren und in Derne. Morgen ziehen mehr Wolken durch. Am Abend Regen. Die Temperaturen schaffen es vor, aber noch auf 23 Grad. Dortmund-Verkehr, Panzer, Blitzer, Oma und Opa auf der Bockenfelder Straße Richtung Kirchlinde und Deutsch-Luxemburger Straße Richtung Harkortstraße. Gute Fahrt.
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1: Sonnigen Montag. Ich bin Helga Kretschmer.

0: Eurythmics. Heute gibt's noch mal einen Sommertag geschenkt. 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
1: Wer also Bock hat auf Arschbombe oder Beachvolleyball spielen oder der Speck muss weg, noch ein paar Bahnen im 50-Meter-Becken ziehen, ist bis Sonntag im Freibad Wellinghofen bis 19 Uhr herzlich willkommen. Wir würden uns freuen, wenn ihr kommt, euer Freibadteam Wellinghofen.
0: Ich finde, das ist eine richtig gute Idee. Immerhin haben wir aktuell 29 Grad in Dortmund. Genießt es. 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
1: Auf welchen Song freust du dich am meisten?
3: Hier kommt Alex. Das ist absoluter Favorit live. 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
1: Mit Thorsten Adolfs. Guten Tag.
2: Ich muss einräumen, dies ist die schwerste Wahlniederlage, die die CDU seit Jahren, seit Jahrzehnten eingefahren hat.
1: So hat sich Bundeskanzler Merz jetzt am Nachmittag zu dem Ergebnis der Landtagswahl in Sachsen-Anhalt geäußert. Bei einer Pressekonferenz sprach er auch von Konsequenzen. Die muss das Ergebnis haben, sagte er. Die CDU ist bei der Wahl auf rund 17% abgestürzt, ein Minus von fast 20%. Lena Bauer aus dem Newsteam, so richtig viel hat Merz inhaltlich zu den Konsequenzen aber nicht gesagt.
3: Ja, Merz sagte, die CDU könne nach dieser Niederlage nicht einfach zur Tagesordnung übergehen. Merz will das Ergebnis intern weiter aufarbeiten. Wie das genau aussehen soll, hat er nicht gesagt. Außerdem seien dazu Gespräche mit der SPD-Spitze geplant, vor allem darüber, wie der Reformkurs der Bundesregierung weitergehen soll. Dabei geht es auch um heikle Reformthemen wie die Rente nach 45 Beitragsjahren, den Haushalt und die geplante Steuerreform. Daran wolle er festhalten.
2: Aber ich weiß, dass wir mehr tun müssen, als nur mathematisch, volkswirtschaftlich, wie immer Sie es nennen wollen, diese Reform zu begründen. Wir müssen versuchen, ich selbst auch, die Menschen auch in ihrer ganzen Emotionalität stärker zu erreichen.
3: Viele hätten Angst um ihre Zukunft, um das wirtschaftliche Fundament und um ihre soziale Absicherung. Deshalb gehe es darum, besser zu erklären, warum die Reformen nötig und richtig sind. Der Wunsch in der Union sei es, Bürgerinnen und Bürger stärker zu entlasten. Gleichzeitig müssten die Staatsfinanzen solide bleiben.
1: Danke, Lena. Und jetzt weitere Themen im Überblick. Nach dem Hackerangriff auf die Berliner Verwaltung wird das Krisenmanagement in der Hauptstadt kritisiert. IT-Experten bemängeln, dass nicht sofort nach der Veröffentlichung der ersten Daten im Darknet alle Zugänge gesperrt wurden. Von der Senatsverwaltung heißt es, bei dem Angriff seien nur Daten gestohlen worden, die niedrigste von 4 Geheimhaltungsstufen gehabt hätten. Der Hitzesommer hat auch die Wassertemperaturen der Nord- und Ostsee deutlich ansteigen lassen. In der Nordsee wurde das langjährige Mittel an einigen Stellen um mehr als 2 Grad übertroffen. Am wärmsten waren die Gewässer rund um die Insel Helgoland. In der Ostsee gab es besonders hohe Werte vor der schwedischen Ostküste, entlang der deutschen und polnischen Küsten und im äußersten Norden, heißt es vom Bundesamt für Seeschifffahrt und Hydrographie. Das im Koalitionsvertrag versprochene dritte beitragsfreie Kita-Jahr in NRW ist nach Angaben des Landesfinanzministeriums noch in der Schwebe. Ob es kommt, soll erst nach der nächsten Steuerschätzung im November entschieden werden. Laut Ministerium würde das beitragsfreie Jahr das Land 230 Millionen Euro zusätzlich kosten. Auch wenn Kriege, Hitzewellen und der rasante technische Wandel viele Menschen verunsichern, sind wir dem nicht hilflos ausgeliefert, sagt der UN-Hochkommissar für Menschenrechte Türk. Die Geschichte zeige immer wieder, dass Ungerechtigkeiten gemeinsam gestoppt werden können. Türk warnt allerdings eindringlich vor den Risiken künstlicher Intelligenz. Er kritisiert, dass nur eine Handvoll mächtiger Männer die Kontrolle über KI habe und dabei vor allem unsere Daten ausbeute. Das waren die Nachrichten mit Thorsten Adolfs.
4: Dankeschön, Thorsten. Das Wetter in Dortmund. Heute strahlt die Sonne fast konkurrenzlos vom Himmel. Morgen sammeln sich mehr Wolken und am Abend wird es regnerisch. Dazu maximal 23 Grad. Aktuell 29 Grad in Dorsfeld und im Berghofen.
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4: Dortmund Verkehr, neuer Blitzer auf der alten Derner Straße. Danke fürs Melden. Und Blitzer Oma und Opa haben wir auch noch auf der Bockenfelder Straße Richtung Kirchlinde und Deutsch-Luxemburger Straße Richtung Harcourt-Straße. Gute Fahrt!
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4: Ich bin Helga Kretschmer. Sonnigen Montag.

0: ist das hier, schätze mal, in vielen Dortmunder Büros war das heute Gesprächsthema Nummer 1, der klare Wahlsieg der AfD gestern in Sachsen-Anhalt. Hier ist Radio 91.2, da ist was passiert, was ich vor ein paar Jahren niemals für möglich gehalten habe. Weder hier bei uns noch in Sachsen-Anhalt. Wie steht Dortmund denn dazu?
1: Ganz schlimm, muss ich sagen. Also man macht sich jetzt schon Gedanken darum, weil bald ist ja auch bei uns im nächsten Jahr. Man hat Angst, dass die Ergebnisse weiter so steigen für die Partei.
2: Ja, die Ergebnisse habe ich wohl gesehen. Es ist eine logische Konsequenz. Die Regierung lernt nicht dazu.
3: Ja, schrecklich. Wenn man sich das so anschaut, kann ich selber nicht nachvollziehen, warum man so wählt. Und dann, wenn man die Wählerschaft noch unter den unter 25 sich anguckt, die leider blau gewählt haben, ist das schon sehr erschreckend, ja.
4: Ich denke, dass alle Menschen verstanden werden wollen. Und ich bin der Meinung, dass die jetzige Politik die Menschen nicht versteht. Das kann doch so nicht weitergehen.
0: Der Wahlsieg der AfD gestern in Sachsen-Anhalt, da ist offenbar was ins Rutschen geraten. Hier ist Radio 91.2.

Murray Head. Kurze Vorwarnung, es wird wieder laut in Dortmund und zwar am Donnerstag um 11 Uhr. Hier ist Radio 91.2. Donnerstag ist wieder bundesweiter Warntag. In Dortmund machen 45 Sirenen mit. Dazu gibt's Warnungen aufs Handy und erstmals auch auf den LED-Tafeln des Parkleitsystems. Also Donnerstag wird ziemlich schrill in Dortmund, aber nur zur Probe. 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

0: zum Mitgrölen. Ein Kompliment von den Sportfreunden Stiller. Der Hit vor halb hier bei Radio 91.2. Es ist 16:30.
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2: Mit Steffi Strecker, schönen Nachmittag. Es ist immer noch das Thema, auch bei uns in Dortmund, der Erdrutschsieg der AfD bei der Landtagswahl in Sachsen-Anhalt. Bei den meisten Dortmundern, mit denen wir gesprochen haben, löst das Ergebnis Kopfschütteln aus. Es gibt aber auch Verständnis für die AfD-Wähler.
3: Ganz schlimm, muss ich sagen.
4: Ja, die Ergebnisse habe ich wohl gesehen. Es ist eine logische Konsequenz. Die Regierung lernt nicht dazu.
2: Die AfD hat die Wahl in Sachsen-Anhalt gestern mit 43,8% gewonnen und hat damit die absolute Mehrheit nur knapp verpasst. Die Regierungsbildung dürfte sehr schwierig werden. Die H-Bahn in Dortmund bekommt Verstärkung. Die Stadtwerke haben einen zusätzlichen Wagen angeschafft. Damit sind inzwischen 5 Fahrzeuge auf der Strecke. Der neue Wagen wurde nur halb fertig geliefert und dann von Technikern der DSW selbst perfektioniert. Denn für den Betrieb bei uns in Dortmund waren einige technische Herausforderungen zu bewältigen. Der 5. Wagen verstärkt die Flotte und sorgt dafür, dass es keine Ausfälle gibt, auch wenn mal ein Fahrzeug kaputt ist. Ende vergangenen Jahres zum Beispiel hatte eine der Bahnen einen Unfall und ist immer noch in der Werkstatt. Seitdem gab es einen Ersatzverkehr mit Bussen. Das ist jetzt nicht mehr nötig. In den nächsten Jahren will DSW die H-Bahn-Strecke ausbauen, vom Unicampus bis zur Stadtbahnhaltestelle Theodor-Fliedner-Heim. Aller guten Dinge sind 5. Zum 5. Mal gibt es deutschlandweit das Kinofest, auch bei uns im Dortmunder CineStar. Und das bedeutet, die Karten kosten nur 5 €, auch im IMAX. Ein ganzes Wochenende lang könnt ihr für kleines Geld Filme gucken und dazu gibt es auch noch ein Rahmenprogramm, vor allem für Kinder. Welche Filme genau gezeigt werden, das steht noch nicht endgültig fest. Ein paar Highlights sind aber schon durchgesickert. Odyssey soll dabei sein oder auch Spider-Man Brand New Day. Das Kinofest erzielt jedes Jahr neue Rekorde und die Tickets sind oft schnell ausverkauft. Ab heute könnt ihr buchen.
0: Dankeschön, Steffi. Das Wetter in Dortmund wird ein schöner Sommerabend heute. Aktuell 30 Grad in Klei und in Kirchderne. Morgen dann später mehr Wolken und am Abend Regen. Vorher gibt es aber nochmal 23 Grad. Dortmund Verkehr, neuer Blitzer auf der Wittbroecker Straße in beiden Richtungen. Danke fürs Melden. Dann Altenderner Straße in der 30er Zone, Hangenei Straße in der 30er Zone und Bockenfelder Straße Richtung Kirchlinde und Deutsch-Luxemburger Straße Richtung Harcourt Straße. Gute Fahrt!
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0: Ich bin Helga Kretschmer und habe jetzt Nico Santos für euch. Schönen Nachmittag.

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0: Goya ist das hier mit Mishiko. Hat aber mit lebenden Dortmunder Personen, glaube ich, nichts zu tun. Sorry, Herbst, aber du musst noch mal kurz draußen warten. Hier ist Radio 91.2. Der Sommer gibt heute in Dortmund eine Zugabe. 30 Grad aktuell. Was macht denn das mit euch?
1: Kommt Freude auf, Lebensenergie. Ist doch wunderbar.
2: Ist richtiger Balsam. Ja. Zaubert einem auch ein Lächeln ins Gesicht dann direkt auch. Ja, in der Sonne macht alles viel mehr Spaß.
0: Zum Beispiel heute Abend, da werde ich noch mal einen Grill anschmeißen. Sonnenuntergang ist um 20.03 Uhr. Passt noch. Hier ist Radio 91.2. Schönen Montag euch.

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0: Daddy Swims und Mr. Know-It-All. So langsam nimmt das Ganze jetzt Fahrt auf. Hier ist Radio 91.2 am Montagnachmittag. Da haben viele Fans jetzt so gerade dieses furiose 3:2 in Hoffenheim verdaut. Da wartet schon der Auftakt in der Königsklasse. Morgen Abend erstes Heimspiel gegen den FC Villarreal. Es geht also wieder los. BVB-Abwehrboss Waldemar Anton, der hat richtig Bock.
1: Ja, die Vorfreude ist riesig. Ich glaube, für jeden Spieler, der bei Borussia Dortmund spielt, ist so ein Heimspiel in der Champions League, war sehr, sehr besonderes. Ja, die Ziele von letzter Saison, klar, haben wir uns ein bisschen anders vorgestellt, aber nichtsdestotrotz ist abgehakt. Da müssen wir jetzt nach vorne blicken und jetzt wieder von Anfang an Gas geben und morgen den ersten Schritt gehen.
0: Gegen einen Gegner, den man im letzten Champions League-Jahr mit 4:0 nach Hause geschickt hat. Ich würde es ja nur noch mal sagen. Unterschätzen will Niko Kovac die Gäste aus Villarreal aber nicht.
2: Zweite Mal in Folge. Champions League, letztes Jahr Dritter geworden. Das ist eine spielstarke Mannschaft, eine Mannschaft, die jetzt einen neuen Trainer hat, aber trotzdem weiterhin den spanischen Fußball prägt. Ja, also den Spielstil auch spielt. Sehr viel Ballbesitz, technisch sehr sauber, sehr akkurat in ihren Ausführungen. Also es ist schon so, dass eine Mannschaft, die, wenn sie den Ball hat, schon wenig Fehler macht.
0: Trotzdem ist das Ziel für den BVB klar. 3 Punkte holen beim Champions League Auftakt im Westfalenstadion. Morgen Abend spielt der BVB gegen Villarreal und auch das bekommt ihr in dieser Saison, wie ihr es gewohnt seid, live natürlich hier bei uns. Klar doch. 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
1: Mit Thorsten Adolfs. Guten Tag. Nach Sabotageversuchen an der Stromversorgung sind jetzt 9 weitere selbstgebaute Sprengvorrichtungen in Sachsen aufgetaucht, auch mutmaßlich für Anschläge auf die Stromversorgung. Die Sprengvorrichtungen befanden sich nach Behördenangaben unmittelbar an Hochspannungsleitungen in der Nähe eines Umspannwerks bei Görlitz. Gleichzeitig ermittelt die Kölner Polizei wegen eines aufgeschnittenen Zauns an einem Umspannwerk im Kreis Wesel. Lena Bauer aus der Nachrichtenredaktion hat die Details.
2: Es läuft laut Behörden eine Überprüfung der Anlage im Kreis Wesel. Außerdem geht die Fahndung nach einem Tatverdächtigen weiter. Es handelt sich um einen 48 Jahre alten Mann aus Nordrhein-Westfalen. Sein Wohnmobil war gestern im Rahmen eines Großeinsatzes aufgetaucht, auf einem Parkplatz in der Nähe des Hambacher Forsts. Dort wurden wohl auch Unterlagen gefunden, die jetzt von Einsatzkräften ausgewertet werden. Auch mit Blick auf mögliche weitere Tatorte im Bundesgebiet. Laut der Polizei könnte der Mann inzwischen mit einem Rad unterwegs sein. Er soll für die Anschläge am vergangenen Dienstag auf Umspannwerke in Brandenburg und Bergheim verantwortlich sein. Außerdem wurden später verdächtige Vorrichtungen in Dormagen und Weißweiler entdeckt.
1: Und jetzt weitere Nachrichten in der Zusammenfassung. NRW-Ministerpräsident Wüst warnt nach dem Wahlergebnis in Sachsen-Anhalt vor den Folgen einer möglichen Regierungsübernahme in dem Bundesland durch die AfD. Es sei naiv zu glauben, die AfD würde sich schon irgendwie von selbst entzaubern, so Wüst. Die Partei habe einen Plan mit diesem Land und das sei kein guter Plan. Russland hat seine Ankündigung umgesetzt und alle Goethe-Institute im Land geschlossen. Die Mitarbeiter wurden aufgefordert, Russland bis spätestens zum 13. September zu verlassen. Damit reagiert Moskau auf die deutschen Strafmaßnahmen als Reaktion auf den Anschlagsversuch mit einer Sprengstoffdrohne am Flughafen Leipzig-Halle. E-Autos waren im vergangenen Jahr beim Fahren günstiger als Benziner, und zwar um rund 33%. Das geht aus einem Bericht des International Council on Clean Transportation hervor, der in Brüssel vorgestellt wurde. Als Gründe werden darin fallende Batteriekosten und hohe Treibstoffpreise genannt. Die EU rückt näher an Grönland heran. Sie will ihre Zusammenarbeit mit Grönland deutlich ausbauen. Kommissionspräsidentin von der Leyen hat dazu einen neuen Plan unterzeichnet, der auch ein Investitionspaket von 200 Millionen Euro umfasst. Das Geld soll unter anderem in die Erschließung wichtiger Rohstoffe, den Ausbau des Internets und in nachhaltigen Tourismus und Wohnungsbau fließen. Mit der engeren Kooperation soll außerdem die Cybersicherheit gestärkt werden. Der Besuch findet vor dem Hintergrund statt, dass US-Präsident Trump Grönland für die USA beansprucht und die Insel wegen ihrer Rohstoffe und strategischen Lage kaufen will. Das waren die Nachrichten mit Thorsten Adolfs.
3: Dankeschön, Thorsten. Das Wetter in Dortmund heute Abend lohnt sich noch jede Minute draußen. Viel Sonne, dazu aktuell 30 Grad in Asseln und in Husen. Morgen kommen dann im Laufe des Tages mehr Wolken bei 23 Grad, am Abend dann Regen.
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3: Dortmund Verkehr, das sind die Blitzer Wittbroecker Straße in beiden Richtungen, Altenderner Straße in der 30er Zone und Hangenei Straße in der 30er Zone. Dann Panzerblitzer Omme und Oppe auf der Bockenfelder Straße Richtung Kirchlinde und Deutsch-Luxemburger Straße Richtung Harkortstraße. Gute Fahrt!
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3: Ich bin Helga Kretschmer und habe jetzt Michael Schulte für euch mit 5 AM. Schönen Feierabend. 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

0: Kelly und Miracle, die Landtagswahl in Sachsen-Anhalt. Die ist heute auch Thema bei uns in Dortmund. Hier ist Radio 91.2 am Montag. Und bei der Suche nach euren Gedanken, eurer Meinung dazu, da haben wir auch Joris getroffen. Joris kommt aus Sachsen-Anhalt, genauer gesagt aus Halle. Und er macht hier in Dortmund ein Jahr lang eine Fortbildung. Bei der Wahl in seiner Heimat gestern ist die AfD mit 43,8% Spitzenreiter geworden. Dieses Ergebnis hat Joris ganz schön zum Nachdenken gebracht.
1: Für mich ist es natürlich auch extrem erschreckend. Gerade weil man so eigentlich selber persönlich in anderen Kreisen unterwegs ist und dann auch denkt, okay, vielleicht gibt es doch noch Leute mit Verstand, aber das ist trotzdem eigentlich traurig.
0: In Dortmund hat Joris noch nicht ganz so viel von der politischen Lage mitbekommen, sagt er einfach, weil er noch nicht so lange hier ist. Trotzdem hat er einen positiven ersten Eindruck.
1: Ich würde aber behaupten, dass die Leute hier ein bisschen offener sind und sich vielleicht ein bisschen mehr mit der Thematik auseinandersetzen. Wobei man aber auch sieht, dass das Problem ja nicht nur irgendwie ein Problem in Sachsen, Anhalt oder in anderen östlichen Bundesländern ist, sondern eigentlich schon auch auf ganzer Bundesebene.
0: Genau deswegen ist die Wahl heute auch das Thema in Deutschland. Es wird viel diskutiert und noch steht nicht fest, wie es konkret in Sachsen-Anhalt mit der Regierungsbildung weitergeht. Hier ist Radio 91.2. Ich schätze mal, es wird chaotisch.

0: Eigentlich könnte doch jede Woche so anfangen. Ein Traummontag heute mit nochmal richtig Sommer in Dortmund. Und so schlecht geht die Woche auch gar nicht weiter. Radio 91.2 Wettermann, Burkhard Reischer.
1: Ja, also die Woche ist sommerlich, wobei der Sommer ja auch mal ein bisschen Regen im Gepäck hat. Das ist normal. Aber immer noch nicht genug für die Natur. Und die Temperaturen liegen zwischen 18 und 25 Grad im Sommerbereich.
0: Reischers Wetter auch auf unserer Insta-Seite. Hier ist Radio 91.2. Schöne Woche euch.

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0: 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Es ist 5:30.
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2: Mit Steffi Strecker, schönen Nachmittag. Magdeburg ist weit weg von Dortmund, dennoch ist die Landtagswahl von Sachsen-Anhalt natürlich auch hier ein großes Thema. 43,8% für die AfD, das müssen viele Dortmunder erstmal verdauen. Manche äußern aber auch Verständnis für die Wähler in Sachsen-Anhalt.
3: Ganz schlimm, muss ich sagen.
4: Ja, die Ergebnisse habe ich wohl gesehen. Es ist eine logische Konsequenz. Die Regierung lernt nicht dazu.
2: Die AfD hat die Wahl gestern zwar haushoch gewonnen, aber die absolute Mehrheit knapp verfehlt. Die Regierungsbildung dürfte sehr schwierig werden. Bei einem schweren Verkehrsunfall in Ewing sind in der Nacht zu Samstag zwei Menschen verletzt worden. Ein 30-jähriger Dortmunder wurde schwer, seine 52-jährige Beifahrerin leicht verletzt. Beide kamen ins Krankenhaus. Der Unfall passierte gegen 12:30 auf der Derner Straße. Der Wagen geriet auf der nassen Straße ins Schleudern, kam von der Fahrbahn ab und prallte mit der Fahrerseite gegen einen Laternenmasten. Der Unfall hatte weitere Folgen. Durch den Aufprall löste sich die Beleuchtung des etwa 15 Meter hohen Laternenmasts und stürzte auf das Dach eines Wohnhauses. Dabei gingen mehrere Dachziegel zu Bruch. Die Feuerwehr sicherte das Dach. Die Derner Straße war während der Unfallaufnahme und der Sicherungsarbeiten in Richtung Norden gesperrt. Der BVB kann beim Champions-League-Auftakt morgen Abend gegen den FC Villarreal unter anderem auf Offensiv-Neuzugang Konstantinos Karezas und Außenbahnspieler Daniel Svensson setzen. Die beiden sind kerngesund, das heißt, sie sind eine Alternative für das Spiel, sagte BVB-Trainer Niko Kovac. Verzichten muss Kovac dagegen auf Philippe Manet. Der Abwehrspieler hat mit einer Muskelverletzung zu kämpfen und wird erst im Oktober wieder zur Verfügung stehen. Auch Emre Can, Nico Schlotterbeck und Rami Benzebaini fallen weiter aus. Die Champions League Partie morgen im Westfalenstadion beginnt um 21 Uhr. Radio 92 überträgt live.
0: Dankeschön, Steffi. Das Wetter in Dortmund, die aktuelle Feierabendtemperatur 29 Grad in Bövinghausen und 30 in Hachenei. Irre für den 7. September. Morgen dann nur noch 23 Grad, Sonne, Wolken und am Abend Gewitter. Nö, Regen, einfach nur Regen. Dortmund verkehrt, das sind die Blitzer. Ramerstraße Richtung Huckarde, Wischlinger Weg Richtung Huckarde. Dann Wittbroecker Straße in beiden Richtungen, Altenderner Straße in der 30er, Hangenei Straße in der 30er. Dann Blitzer Oma und Opa auf der Bockenfelder Straße Richtung Kirchlinde und Deutsch-Luxemburger Straße Richtung Harkortstraße. Gute Fahrt!
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0: Schönen Start in den sonnigen Feierabend. Ich bin Helga Kretschmer.

0: Richard Marx. Kleine Warnmeldung, wenn ihr heute Abend zufällig Sat.1 macht, Vorsicht, da läuft die Villa der Versuchung. Ich frage mich ja, wer diese Reality-Shows guckt. Hier ist Radio 91.2. Na viele, aber nur heimlich.
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2: Ja, nee, ist klar. Die Reality-Formate, das ist der goldene Boden für die Fernsehlandschaft. Jeder Sender hält sich mittlerweile so eine Herde Flachzangen, die er bei Bedarf aufpusten und vor die Kamera schieben kann. Und ich erwische mich leider ja auch regelmäßig dabei, wie ich die Scheiße auch gut finde. Ich habe schon mehrfach den Satz gesagt, Schatz, welche Assis gucken wir uns denn heute an? Ja, ist doch so. Aktuell gucken wir Villa der Versuchung. Ja, und wie heißt die Versuchung? Thorsten Legert, beim Versuch wenigstens einen einzig geraden Satz rauszubringen. Mein Gott, ist der blöd. Aber mal ganz nebenbei, war das nie immer so, dass Profifußballer dicke Beine haben, auch nach der Karriere? Guckt euch den mal an, wie der mit seinen Altherrenstelzen am Pool langläuft. Das sieht aus, als wenn er gerade zur AOK Wassergymnastik geht. Früher sagte man dazu Storch im Salat. Heute würde ich eher sagen, der Legert sieht aus wie ein Kastanienmännchen mit Bluthochdruck. Also ich mache mir wirklich Sorgen. Er übrigens auch. Und deshalb ist nach der Villa der Versuchung Schluss. Ja, der Tonto hört auf mit Reality, hat er der neuen Osnabrücker Zeitung gesagt. Mich sieht im Reality-TV kein Mensch mehr, nie im Leben. Es war eine Lehre für mich, aber ich will auch mit den Menschen in dem Bereich nichts mehr zu tun haben. Ja, schade. Vor allem für seine Nachbarschaft, die ihn jetzt wieder ertragen muss.
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zwei Stunden noch bis zum Sonnenuntergang. Hier ist Radio 91.2 bis 20.03 Uhr. Habt ihr noch Zeit, den Spätsommer heute zu genießen? Ich weiß gar nicht, ob ich alles schaffe. Spazieren gehen, Freibad, Altermarkt genießen und dann noch zu Hause grillen. Gut, dass es morgen Abend wieder regnet. Hier ist Radio 91.2. Euch einen schönen Sommerabend noch. Ich bin Henker Kretschmer. Tschüss und bis morgen. Jo.

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0: seit Jahrzehnten. Und er hat auch gesagt, dass er den Bürgern seine politischen Pläne bisher nicht gut genug vermitteln konnte. Merz will auf jeden Fall weitermachen. Schließlich sei er für 4 Jahre gewählt worden. Er hoffe dabei auf den Rückhalt seiner Partei. Es ist aber ein offenes Geheimnis, dass hinter den Kulissen schon intensiv über seine Zukunft spekuliert wird. Und der Druck wird wohl auch nicht nachlassen, denn die Prognosen für die Landtagswahl in Mecklenburg-Vorpommern, die bald stattfindet, sehen für die CDU auch nicht besonders rosig aus.
1: Schauen wir nochmal auf den Bund. Auch der Koalitionspartner SPD hat sich ja zur angespannten Lage der Regierung geäußert.
0: Genau, die SPD hat signalisiert, dass die bisherigen Reformen so nicht weitergehen können, weil sie bei den Menschen zu viel Unmut auslösen würden. Besonders bei Themen wie Rente, Pflege und den Spritpreisen fordern die Sozialdemokraten deutliche Kurskorrekturen. Merz hat darauf reagiert und Gesprächsbereitschaft signalisiert, zum Beispiel wenn es um die Sorge vieler langjährig Beschäftigter um ihre Rente geht. Auch Steuerentlastungen sollen wieder auf die Tagesordnung kommen, wobei der Kanzler gleichzeitig auf stabile Staatsfinanzen pocht. Also, egal was die Regierung jetzt entscheidet, es bleibt verzwickt. Erst recht, weil ihr die AfD spätestens seit gestern im Nacken setzt.
1: Dankeschön, Lena. Und jetzt weitere Meldungen in der Zusammenfassung. In der Nähe von Hochspannungsleitungen sind in NRW neue Abschussvorrichtungen gefunden worden. Außerdem gab es am Nachmittag nach Angaben der Kölner Polizei Hinweise auf eine verdächtige Person im Umfeld des Kraftwerks Weißweiler in der Nähe von Aachen. Wegen der laufenden Fahndung wurde die A4 zwischen Eschweiler-Ost und Langerwehe vollgesperrt. Als Reaktion auf die von Deutschland angekündigte Schließung des russischen Hauses in Berlin und des russischen Generalkonsulats in Bonn hat Russland Gegenmaßnahmen angeordnet. Alle Goethe-Institute dort werden dicht gemacht. Die Mitarbeiter müssen das Land bis zum 13. September verlassen. Moskau hat außerdem die Schließung des Generalkonsulats in St. Petersburg angeordnet. Fast 60 Jahre nach einem rätselhaften Flugzeugabsturz bei Nizza gibt es endlich einen Lichtblick für die Angehörigen, die bis heute auf Antworten warten. Die französische Justiz will jetzt Wrackteile aus über 2000 Metern Tiefe bergen, um die Unglücksursache zu klären. Es besteht der Verdacht, dass das Militär etwas damit zu tun haben könnte. Lange Zeit hielt sich hartnäckig das Gerücht, dass die Maschine versehentlich von einer Militärrakete getroffen wurde. Außerdem sollen offizielle Stellen nach Medienberichten damals versucht haben, die Ermittlungen zu behindern und Dokumente verschwinden zu lassen. Damals waren alle 95 Menschen an Bord ums Leben gekommen. Soweit die Meldungen mit Thorsten Adolfs.
2: Das Wetter.
3: Ja, da hat sich heute nochmal ein Sommertag eingeschoben. Also heute Abend noch schnell die Aperol-Vorräte austrinken auf den letzten Metern. Morgen wird es wieder ein bisschen herbstlicher. Immerhin dann noch 26 Grad maximal. Aber im Laufe des Tages zieht es sich was mehr zu. Und dann kann es auch immer wieder Regen geben. Erstmal die Nacht jetzt. Die kühlt deutlich runter. Tiefstwerte da um 16 Grad.
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3: Es braucht richtig viel Geduld heute. Hier die Staus ab 20 Minuten Wartezeit. A4 Aachen Richtung Köln zwischen Kreuz Aachen und Weißweiler 7 Kilometer, eine Stunde obendrauf. A4 Köln Richtung Olpe zwischen Bergisch Gladbach, Refrath und Overath 8 Kilometer, auch da eine Stunde. Und A4 Köln Richtung Aachen zwischen Elsdorf und Weißweiler 7 Kilometer, einmal raten, genau, auch da eine Stunde. A31 Lingen-Ems Richtung Gronau zwischen Schüttdorf Ost und Ochtrup Nord, da haben wir 4 Kilometer, ist eine knappe halbe Stunde. Und A44 Dortmund-Kassel zwischen Unna Ost und Kreuzwerl 5 Kilometer, eine halbe Stunde plus. Haltet durch, kommt gut an.
4: Ja, schönen Abend, Sebastian Pulli hier am Tag nach der Landtagswahl in Sachsen-Anhalt. Da müssen wir natürlich nochmal den Gewinnern gratulieren. Wladimir Putin, Donald Trump, herzlichen Glückwunsch. Schönen Feierabend, auch so ganz generell.
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0: Robin Schulz und Watermat mit Ä. Klingt ein bisschen wie ein Rheinländer, The Watermat, ist aber ein französischer DJ.
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0: So, Politik, viel Politik rund um die Landtagswahl in Sachsen-Anhalt. Dann vielleicht zur Abwechslung lieber mal ein entspannteres Thema, wo auch wenig Hirn im Spiel ist, Reality-TV-Formate.
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3: Ja, nee, ist klar.
4: Die Reality-Formate, das ist der goldene Boden für die Fernsehlandschaft. Jeder Sender hält sich mittlerweile so eine Herde Flachzangen, die er bei Bedarf aufpusten und vor die Kamera schieben kann. Und ich erwische mich leider ja auch regelmäßig dabei, wie ich die Scheiße auch gut finde. Ich habe schon mehrfach den Satz gesagt, Schatz, welche Assis gucken wir uns denn heute an? Ja, ist doch so. Aktuell gucken wir Villa der Versuchung. Ja, und wie heißt die Versuchung? Thorsten Legert, beim Versuch wenigstens einen einzig geraden Satz rauszubringen. Mein Gott, ist der blöd. Aber mal ganz nebenbei, war das nie immer so, dass Profifußballer dicke Beine haben, auch nach der Karriere? Guckt euch den mal an, wie der mit seinen Altherrenstelzen am Pool langläuft. Das sieht aus, als wenn er gerade zur AOK Wassergymnastik geht. Ja, früher sagte man dazu Storch im Salat. Ja, heute würde ich eher sagen, der Legert sieht aus wie ein Kastanienmännchen mit Bluthochdruck. Also ich mache mir wirklich Sorgen. Er übrigens auch. Und deshalb ist nach der Villa der Versuchung Schluss. Ja, der Tonto hört auf mit Reality, hat er der neuen Osnabrücker Zeitung gesagt. Mich sieht im Reality-TV kein Mensch mehr, nie im Leben. Es war eine Lehre für mich, aber ich will auch mit den Menschen in dem Bereich nichts mehr zu tun haben. Ja, schade. Vor allem für seine Nachbarschaft, die ihn jetzt wieder ertragen muss.
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1: Mit Steffi Strecker, guten Abend. Es ist immer noch das Thema, auch bei uns in Dortmund, der Erdrutschsieg der AfD bei der Landtagswahl in Sachsen-Anhalt. Bei den meisten Dortmundern, mit denen wir gesprochen haben, löst das Ergebnis eher Kopfschütteln aus. Es gibt aber auch Verständnis für die AfD-Wähler.
2: Ganz schlimm, muss ich sagen.
3: Ja, die Ergebnisse habe ich wohl gesehen. Es ist eine logische Konsequenz. Die Regierung lernt nicht dazu.
1: Die AfD hat die Wahl gestern mit 43,8% gewonnen und damit die absolute Mehrheit nur knapp verpasst. Die Regierungsbildung dürfte sehr schwierig werden. Bei einem schweren Verkehrsunfall in Ewing sind in der Nacht zu Samstag zwei Menschen verletzt worden. Ein 30-jähriger Dortmunder wurde schwer, seine 52-jährige Beifahrerin leicht verletzt. Beide kamen ins Krankenhaus. Der Unfall passierte gegen 12:30 auf der Derner Straße. Der Wagen geriet auf der nassen Straße ins Schleudern, kam von der Fahrbahn ab und prallte mit der Fahrerseite gegen einen Laternenmast. Dadurch löste sich die Beleuchtung des etwa 15 Meter hohen Masts und stürzte auf das Dach eines Wohnhauses. Dabei gingen mehrere Dachziegel zu Bruch. Die Feuerwehr sicherte das Dach. Die Derner Straße war während der Unfallaufnahme und der Sicherungsarbeiten in Richtung Norden gesperrt. Der BVB kann beim Champions-League-Auftakt morgen Abend gegen den FC Villarreal unter anderem auf Offensivneuzugang Konstantinos Karezas und Außenbahnspieler Daniel Svensson setzen. Die beiden sind kerngesund, sagt der BVB-Trainer Niko Kovac. Verzichten muss Kovac dagegen auf Filippo Mané. Der Abwehrspieler hat mit einer Muskelverletzung zu kämpfen und steht erst wieder im Oktober zur Verfügung. Auch Emre Can, Nico Schlotterbeck und Rami Benzebaini fallen weiter aus. Die Champions-League-Partie morgen im Westfalenstadion beginnt um 21 Uhr. 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Das Wetter in Dortmund. Ein heißer Montag war und ist das immer noch. Immer noch 29 Grad in Löttringhausen, genau wie in Kirchderne. In der Nacht geht es langsam runter auf minimal 18 Grad. Morgen wechseln sich dann sonnige Phasen und Wolken ab. Gegen Abend wird es wahrscheinlich nass bei bis zu 24 Grad. Also immer noch lauschig, aber deutlich zurückhaltender als heute. Guten Abend auf die Straßen. Wir haben immer noch sehr viele Blitzer. Derner Straße stadtauswärts Höhe Schulte-Rödding. Wischlinger Weg Richtung Huckalde kurz vor der Autobahnbrücke. Wittbroecker Straße beide Richtungen. Altenderner Straße in der 30er-Zone. Hangenei Straße in der 30er-Zone. Und Oman-Oppa weiter auch aktiv. Bockenfelder Straße Richtung Kirchlinde und Deutsch-Luxemburger Straße Richtung Harkortstraße. Dann haben wir einen Stau, bei der hat es in sich eine halbe Stunde plus, nämlich auf der A44 Dortmund-Kassel zwischen Unna-Ost und Kreuzwerl 5 Kilometer. Kommt gut an!
4: Hallo, Sebastian Pulli hier. Temperatur, ja, heute noch sehr sommerlich. Die Lichtstimmung aber ja im Moment schon sehr Herbst, ne? So, jetzt für alle, bei denen die inneren Lichter nach dem Arbeitstag schon aus sind, aber auch für alle, die schon die Lampen anhaben um die Zeit. Cato and John, turn the lights off. Einen schönen Feierabend.
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1: Ah ja, spannende Meldung aus Schwerin. Weltrekordversuch geht weiter. 128 Stunden Herzdruckmassage.
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1: Also irgendwann muss man auch einsehen, dass der Patient tot ist, oder? Nein, es handelt sich um eine Wiederbelebungspuppe, an der 870 Helferinnen und Helfer seit letzten Mittwoch dauerhaft rumdrücken. Oh Gott, die Arme. Es steht ein guter Zweck dahinter. Das Deutsche Rote Kreuz unter anderem, das möchte damit eben nochmal auf das Risiko eines plötzlichen Herztodes aufmerksam machen und eben darauf, dass es ganz gut wäre, wenn wir alle die Herzdruckmassage drauf haben. Tempo, dafür kennen wir ja, ist bekanntermaßen tatsächlich ja das von Stayin' Alive, von den Bee Gees und ironischerweise auch für die Zyniker von Highway to Hell. So, der nächste Song hier von Nico Santos, der liegt auch im richtigen Tempo, heißt Why Don't You Stay? Warum bleibst du nicht noch? Jo.
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0: Die Nachrichten. Mit Thorsten Adolfs. Guten Abend. Nach einer Reihe von mutmaßlichen Sabotageangriffen auf unsere Stromnetze sind jetzt schon wieder Abschussvorrichtungen in der Nähe von Hochspannungsleitungen aufgetaucht. Und es läuft deswegen ein großer Polizeieinsatz hier bei uns in NRW. Das Ganze am Kraftwerk Weißweiler zwischen Köln und Aachen. Lena Bauer aus dem News-Team. Was wissen wir Stand jetzt noch?
1: Die Polizei sagt, dass es am Nachmittag wohl Hinweise gab, dass sich dort rund um das Kraftwerk eine verdächtige Person aufgehalten haben soll. Denen sei man nachgegangen und hat so dann den Fund gemacht. Die Polizei betont deswegen, wer etwas Verdächtiges gesehen hat, was mit dem Aufstellen von solchen Abschussrampen zu tun haben könnte, soll sich melden. Und sie sucht nach Menschen, die dort in letzter Zeit Videos oder Fotos gemacht haben, zum Beispiel mit Wildkameras. Viel ist bisher also nicht bekannt, deswegen wird das Gebiet rund um das Kraftwerk gerade auch durchsucht.
0: Und das macht sich auch ordentlich in der Region bemerkbar?
1: Ja, sorgt für jede Menge.

0: Lena, und jetzt weitere Meldungen im Überblick. Nach Angaben mehrerer Forschungsinstitute sehen viele Wähler im Wahlsieg der AfD in Sachsen-Anhalt einen Denkzettel für die Bundesregierung. In einer Erhebung der Forschungsgruppe Wahlen sagten 88%, die AfD hätte bei der Landtagswahl dort schlechter abgeschnitten, wenn die Bundesregierung besser regieren würde. Das Auswärtige Amt hat die von Russland angeordnete Schließung der Goethe-Institute und des Generalkonsulats in St. Petersburg als bedauerlichen Fehler bezeichnet. Das mache den Weg zurück zu konstruktiven Beziehungen noch schwerer, heißt es aus dem Außenministerium. Die Maßnahmen würden Beschäftigte treffen, die zum Teil seit vielen Jahren und unter immer widrigeren Umständen am Erhalt der deutsch-russischen Beziehungen gearbeitet hätten, heißt es. Nach dem Hackerangriff auf die Berliner Verwaltung wird das Krisenmanagement in der Hauptstadt kritisiert. IT-Experten bemängeln, dass nicht sofort nach der Veröffentlichung der ersten Daten im Darknet alle Zugänge gesperrt wurden. Von der Senatsverwaltung heißt es, bei dem Angriff seien nur Daten gestohlen worden, die niedrigste von 4 Geheimhaltungsstufen gehabt hätten. Nord- und Ostsee waren in diesem Sommer deutlich zu warm. Das hat das Bundesamt für Seeschifffahrt und Hydrographie mitgeteilt. Der Sommer gehörte demnach zu einem der wärmsten in den letzten 30 Jahren. Konkret lagen die Temperaturen in Teilen der Ostsee rund 1,5 Grad über dem Mittel. In der Region um Helgoland in der Nordsee lag die Oberflächentemperatur im Juli sogar fast 4 Grad über dem bisherigen Mittelwert. Die hohen Temperaturen seien problematisch für Pflanzen und Tiere, warnte das BSH. Sie würden unter anderem für schädliche Algenblüten und Sauerstoffmangel sorgen. Außerdem steige der Meeresspiegel, weil sich das Wasser ausdehne, so die Experten. Soweit die Meldungen mit Thorsten Adolfs.
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2: Ja, der Sommer hatte noch mal seinen zweiten Frühling heute, wird aber morgen schon wieder eine Ecke herbstlicher. Dann 26 Grad immer noch maximal, aber im Tagesverlauf wird es dann eine ganze Ecke wolkiger und dann kann es auch immer mal wieder regnen. Jetzt über den Abend und die Nacht, da kühlt es auch schon gut runter. Tiefstwerte später um 16 Grad.
1: NRW Verkehr.
2: Deutlich ruhiger jetzt, die Staus ab 4 Minuten. A3 Köln Richtung Oberhausen zwischen Solingen und Mettmann, 1 Kilometer 7 Minuten. A4 Köln Richtung Olpe, da steht ihr noch ein bisschen länger, zwischen Bergisch Gladbach, Frankenforst und Untereschbach sind 3 Kilometer eine halbe Stunde. A44 Dortmund Richtung Kassel, auch ein Weilchen zwischen Unna Ost und Kreuzwerl, 3 Kilometer 24 Minuten. Und A61 Mönchengladbach-Venlo zwischen Nettetal und Kaldenkirchen, bisschen dichterer Verkehr, sind 5 Minuten obendrauf. Gute Fahrt, kommt gut durch. Ja, Sebastian Pulli hier, Klassiker. Eben zum Start der Abendschicht habe ich schön neuen Kaffee aufgesetzt. Gehst raus, wartest, bis durchgelaufen ist, verhakst dich nochmal in der Arbeit, kommst später wieder und stellst fest, die Kollegen, die das riechen können, die Kaffeehyänen, die offenbar versteckt in den Küchenschränken warten und lauern, bis wer Kaffee aufsetzt, die waren wieder schneller. Nur noch unten in der Kanne der Restpömpel drin mit bisschen knusprigen Resten von Kaffeepulver. Für alle, denen es heute ähnlich ging im Büro und die vor einer leeren Kaffeemaschine standen, Emptiness Machine jetzt. Schönen Feierabend.
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0: ist. You Not Us, schönen Montagabend.
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0: Nach dem Sommertag heute wird's wieder schrittweise frischer diese Woche. Ab Mittwoch um die 20 Grad. Das ist der Herbst. Und mit dem kommt wie immer unser Comedy Camp. Mit dabei diesmal er hier.
2: Hi, ich bin Fabian Lampert und ich bin Stand-Up-Comedian. 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
2: 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Und ich darf mich freuen, wenn sie ein nettes Madel auf meine Annonce sie hier in der App finden würde. 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

0: Wetter, da hat er noch mal kurz reingeschaut. Heute der Sommer, morgen wird es aber wieder eine Ecke herbstlicher. Immer noch warm zwar mit bis 26 Grad, aber im Laufe des Tages zieht es sich dann immer mehr zu und dann kann es auch immer wieder Regen geben. Heute über die Nacht und den Abend kühlt es auch schon ordentlich runter. Tiefstwerte dann um 16 Grad.
1: NRW Verkehr.
0: Achtung, die A3 ist gesperrt. Arnheim Richtung Oberhausen zwischen Emmerich und Emmerich Ost nach einem Unfall. Ansonsten relativ entspannt die Staus ab 6 Minuten Wartezeit jetzt. A3 Köln-Oberhausen zwischen Kreuzhilden und Mettmann, dichter Verkehr 6 Minuten. A4 Aachen Richtung Köln zwischen Kreuz Köln-West und Köln-Eiffeltor 3 Kilometer, 6 Minuten. Dann die A45 Hagen Richtung Dortmund, da haben wir zwischen Westhofener Kreuz und Dortmund Süd 1 Kilometer Stau, sind 11 Minuten mehr. Und A46 Düsseldorf-Heinsberg zwischen Kapellen und Grevenbroich, dichter Verkehr auch da nochmal 6 Minuten. Gute Fahrt, kommt gut an. Ja, schönen Abend, Sebastian Pulli hier. Die aktuelle Meldung aus Schwerin. 128 Stunden Herzdruckmassage am Stück. Es klingt wie ein Sanitäter, der einfach nicht verlieren kann. Es war aber ein Weltrekordversuch. 870 Helferinnen und Helfer, die sich rund um die Uhr an einer bemitleidenswerten Wiederbelebungspuppe abgearbeitet haben und damit eben auf das Thema plötzlicher Herztod aufmerksam machen wollten. Für die alle jetzt von Roxette, Listen to Your Heart. Schönen Feierabend.
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0: ein Lied über Salz, jetzt ein Lied über Rosen.
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0: Und mein Gott, gibt es viele Lieder über Rosen. Die meistbesungene Blume offenbar. So, wir haben Bon Jovi, Bed of Roses, Nick Cave, Where the Wild Roses Grow, Sting, Desert Rose, Outkast, Roses, Edith Piaf, La Vie en Rose, entschuldigt die Aussprache, ich kann kein Spanisch, Spaß, Hildegard Knef, Für mich soll's rote Rosen regnen, Weiße Rosen aus Athen, natürlich haben wir noch Es ist ein Ros entsprungen, auch wenn ich als Kind immer dachte, es wäre ein Ross, Ruth, Ruth, Ruth, Sinde, Ruse, mein Gott, es geht immer so weiter, es sind 8 Blumenläden voll. Ich habe online eine Sammlung gefunden, die zählt alleine 240 Lieder über Rosen. So eine große Auswahl. Wir nehmen jetzt die von Seal, das ist eine richtig schöne Kiss from a Rose. Tollen Feierabend euch.
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1: Ich bin Thomas Pleskin. Bundeskanzler Friedrich Merz will trotz der schweren CDU-Niederlage in Sachsen-Anhalt an seinem Amt und am Reformkurs der Bundesregierung festhalten. Zugleich räumte er eigene Defizite ein und kündigte Gespräche mit der SPD über Rente, Haushalt und Steuerreform an.
2: Aufgeben ist für mich keine Option, so Merz wörtlich. Am übernächsten Sonntag stehen zwei weitere Landtagswahlen an, in Mecklenburg-Vorpommern und in Berlin. Sollte die CDU dann schon wieder ähnliche Klatschen wie in Sachsen-Anhalt einfahren, dürfte der Druck auf Merz noch größer werden. Ob er dem dann noch standhält, ist offen. Der geplante Reformkurs der schwarz-roten Koalition soll zwar fortgesetzt werden, den Menschen soll aber deutlich besser als bisher erklärt werden, warum er nötig ist, verspricht der Kanzler. David Riemer, Berlin.
1: Der Erdrutschsieg der AfD in Sachsen-Anhalt löst im Ausland teils hochemotionale Reaktionen aus. Die deutsche Regionalwahl ist auch in den USA Thema.
3: Dass AfD-Spitzen und Trump-Anhänger in den USA einander hofieren, ist kein Geheimnis. Und Elon Musk ist auch schon lange als AfD-Sympathisant bekannt. Der Tech-Milliardär gratulierte zum Wahlsieg in Sachsen-Anhalt. Gut gemacht, schrieb Musk auf X, und er bekam im Gegenzug gleich ein Angebot zur Zusammenarbeit. Auch Trump-Freund und früherer US-Botschafter in Deutschland, Richard Grenell, gratulierte zu einem großen Sieg.

0: Russland hat alle Goethe-Institute im Land geschlossen und die Mitarbeiter zum Verlassen des Landes bis spätestens 13. Dezember aufgefordert. Zugleich ordnete das Außenministerium in Moskau die Schließung des deutschen Generalkonsulats in St. Petersburg bis zum 18. September an. Damit antwortete Moskau auf die angekündigte Schließung des Russlandhauses in Berlin und des Generalkonsulats in Bonn. Die Bundesregierung hatte Moskau für den Anschlagsversuch mit einer Sprengstoffdrohne auf dem Flughafen Leipzig-Halle verantwortlich gemacht. Das waren die Nachrichten mit Thomas Bleskin.
1: Das Wetter.
2: Der Sommer wollte noch mal gucken, ob wir ihn vermissen heute. Ist aber in der Nacht jetzt auch schon wieder weg. Dann wird es wieder herbstlicher. 15 Grad dann der Tiefstwert. Und morgen, da zieht es sich im Laufe des Tages immer mehr zu. Und dann kann es auch immer mal wieder regnen. Aber es bleibt noch relativ warm. Bis 26 Grad maximal morgen.
1: NRW Verkehr.
2: Die A3 aktuell weiter gesperrt. Arnheim Richtung Oberhausen zwischen Emmerich und Emmerich Ost nach dem Unfall. Dann die Staus ab 3 Minuten Wartezeit. A4 Aachen Richtung Köln zwischen Kreuz Köln West und Köln Eiffeltor 2 Kilometer 6 Minuten. A43 Münster Richtung Wuppertal zwischen Malsinsen und Recklinghausen Hochlamark 1 Kilometer 22 Minuten. Und A45 Hagen Dortmund zwischen Westhofener Kreuz und Dortmund Süd 2 Kilometer ist eine knappe Viertelstunde obendrauf. Gute Fahrt, kommt gut durch. Sebastian Pulli hier, gleich das große, große Nothing Compares to You von der ja inzwischen leider verstorbenen Sinéad O'Connor mit diesem legendären Musikvideo. Nur sie singend in Nahaufnahme von einem ganz schwarzen Hintergrund. Kein einziger Schnitt. Und dann kommt dieser magische Moment, wo ihr tatsächlich eine echte Träne die Wange runterrollt. Das ganze legendär, eins der vielleicht schönsten, schmerzhaftesten Lieder über Liebeskummer gibt's gleich hier.
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2: Aber wir haben auch nicht Depressives. David Guetta, Jennifer Lopez erstmal, Save Me Tonight. Schönen Abend.

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0: Ray Dalton und sprechen wir jetzt über das vielleicht meist gehasste Verkehrsmittel überhaupt.
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0: Ist es die Deutsche Bahn? Ist es der schwarze BMW, der so dicht auffährt, dass wir ihm Miete berechnen wollen, weil er praktisch in unserem Kofferraum wohnt? Nein, noch mehr Hass bekommt ab. Der E-Scooter. Auch von ihm hier.
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3: Wie steht ihr zur Helmpflicht auf E-Scootern? Also grundsätzlich finde ich ja alles gut, was den Zugang zu diesen Dingern erschwert. Ne? An sich, tolle Idee. Aber meistens benutzen die auch eh nur Leute, wo man denkt, no, Laufen ist doch auch eine Alternative. Oder von ganzen Gruppen werden die benutzt. Ne? Da fragst du dich, wie viele passen da eigentlich drauf? Trainieren die für Wetten, das? Dann stehen die nur im Weg rum. Boah, merkt ihr? Ich werde so ein richtiger Mecker-Opa bei den Teilen. Deswegen Helmpflicht, super. Du kannst auf so einem E-Scooter eh nicht bescheuerter aussehen als eh schon. Meine Lieblingskombi, E-Scooter und Kopfsteinpflaster. Egal wie durchtrainiert du bist, du siehst einfach aus wie ein Pudding auf einer Rüttelplatte. Und immer dran denken, die bringen ja auch gar nichts, weil wenn du was getrunken hast, darfst du ja eh nicht fahren.
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0: Wetter.
1: Der Hybridtag zwischen Sommer und Herbst heute geht zu Ende. In der Nacht wieder deutlich mehr Herbst. Da kriegen wir Tiefstwerte um 16 Grad. Und morgen dann zwar immer noch relativ warm in der Spitze, 26 Grad. Dafür aber im späteren Tagesverlauf ein bisschen wolkiger. Und dann kann es auch immer wieder regnen.
0: NRW Verkehr.
1: Die A3 nach wie vor gesperrt. Arnheim Richtung Oberhausen zwischen Emmerich und Emmerich-Ost. Da hat es ja einen Unfall gegeben. 3 Staus haben wir ansonsten noch. A4 Aachen Richtung Köln zwischen Kreuz Köln-West und Köln-Eiffeltor. 1 Kilometer, 5 Minuten. A43 Münster Richtung Wuppertal zwischen Recklinghausen-Herten und Hochlammark. 1 Kilometer, eine knappe Viertelstunde obendrauf. Und A45 Hagen Richtung Dortmund zwischen Westhofener Kreuz und Dortmund Süd. 2 Kilometer, 10 Minuten. Gute Fahrt, kommt gut durch. Sebastian Pulli hier, gleich eine dieser Bands, die praktisch aus dem Nichts gekommen sind, beziehungsweise aus Israel und in den deutschen Charts nach oben geschossen sind. Aktuell Platz 5, richtig guter, körniger, angerauter Indie-Pop, Tampa City mit Self-Aware. Gibt's jetzt hier. Schönen Feierabend.
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0: Eine gesichert rechtsextreme Partei holt 44,4% der Stimmen. Auch das ist dann Demokratie.
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0: Ja, sehr, sagen wir, bemerkenswert, was da bei den Landtagswahlen in Sachsen-Anhalt passiert ist. Bei den Reaktionen aus Deutschland alles dabei von jetzt ist unser Land gerettet bis bitte baut die Mauer wieder auf. Und Kollegin Claudia Löhr auch weltweit ja sehr, sehr geteilte Meinung. Wir fangen mal an mit den USA. Da Glückwünsche vom reichsten Menschen der Welt.
2: Genau, kurz nach Mitternacht unserer Zeit gab es ein erstes Schulterklopfen von Tech-Milliardär Elon Musk. Der hat sich auf Ex zu Wort gemeldet. Gut gemacht, hat er geschrieben. Und Ulrich Siegmund, der AfD-Spitzenkandidat, hat sofort zurückgetickert. Danke für die Unterstützung. Er hofft auf eine starke Zusammenarbeit. Beste Grüße aus Sachsen-Anhalt. Und von US-Präsident Trump gibt es auch schon eine Reaktion. Der hat sozusagen Bilder sprechen lassen. Der hat eine Hochrechnung von gestern Abend gepostet. Die AfD darauf ja mit 44,4% klarer Wahlsieger. Einen Kommentar hat er allerdings noch nicht dagelassen.
0: Soweit die USA. Gucken wir nach Europa.
2: Ja, aus Polen kamen deutliche Worte. Ministerpräsident Donald Tusk war fassungslos. Er hat geschrieben, nur Idioten oder Verräter können sich über den Triumph der AfD in Deutschland freuen. Aber die rechten Freunde in Europa feiern diesen Wahlsieg der AfD. Glückwünsche kommen aus Italien. Der Vizechef Matteo Salvini schreibt Komplimente an die Freundin Alice Weidel und an die gesamte AfD für diesen Triumph. Und Viktor Orban, der ehemalige ungarische Ministerpräsident, jubelt. Ein großartiger Abend für Deutschland und Europa. Schnall dich an, das ist erst der Anfang. In Klammern, er ist ja für seine Politik im April abgewählt worden und zwar ziemlich deutlich.
0: Ja, vielleicht lieber zu einem unverfänglichen Thema, das Wetter. Golden Summer jetzt.
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1: Ich bin Thomas Bleskin. Bundeskanzler Friedrich Merz hat nach dem deutlichen AfD-Wahlsieg in Sachsen-Anhalt einen Rückzug ausgeschlossen. Der CDU-Chef erklärte, er wolle seine Verantwortung als Kanzler weiter wahrnehmen und am Reformkurs der Bundesregierung festhalten. Zugleich räumte Merz eigene Defizite ein.
2: Dies ist die schwerste Wahlniederlage, die die CDU seit Jahren, seit Jahrzehnten auch eingefahren hat. Das Ganze wird natürlich Konsequenzen haben müssen. Wir werden in 2 Wochen 2 weitere Landtagswahlen haben, in Mecklenburg-Vorpommern und hier in Berlin. Und wir werden in 2 Wochen erneut Wahlergebnisse zu analysieren haben, die möglicherweise auch weitere Bedeutung haben.
1: Bundeskanzler Merz. Russland hat alle Goethe-Institute im Land geschlossen und die Mitarbeiter zum Verlassen des Landes aufgefordert. Zugleich ordnete das Außenministerium in Moskau die Schließung des deutschen Generalkonsulats in St. Petersburg an.
3: Es ist ein Ping-Pong-Spiel der Sanktionen, wie es offenbar üblich ist in der internationalen Politik. Die Bundesregierung hatte kürzlich das russische Haus in Berlin geschlossen und das russische Generalkonsulat in Bonn. Denn Kanzler Merz geht davon aus, dass Moskau hinter dem Drohnenangriff am Leipziger Flughafen steckt. Präsident Putin spricht von gefälschten Beweisen, Außenminister Lavrov vom Beginn eines echten Krieges. Die Mitarbeiter der Goethe-Institute und des Konsulats müssen in den kommenden Tagen Russland verlassen. Thomas Bremser, Redaktion.
1: Das VW-Werk Osnabrück soll nach dem Ende der Autoproduktion im Sommer 2027 zu einem Rüstungsstandort werden. Volkswagen Niedersachsen und der Investor Aurelius haben Eckpunkte für eine Übernahme vereinbart. Als erstes Projekt ist die Zusammenarbeit mit dem israelischen Rüstungskonzern Rafael vorgesehen. Nach Angaben des Betriebsrats ergibt sich damit für knapp 1.400 der derzeit 1.800 Beschäftigten eine Perspektive. Die Polizei hat die Fahndung nach dem

0: Ja, da hat sich heute noch mal ein Sommertag eingeschoben. Also heute Abend noch schnell die Aperol-Vorräte austrinken auf den letzten Metern. Morgen wird es wieder ein bisschen herbstlicher. Immerhin dann noch 26 Grad maximal. Aber im Laufe des Tages zieht es sich was mehr zu. Und dann kann es auch immer wieder Regen geben. Erstmal die Nacht jetzt, die kühlt deutlich runter. Tiefstwerte da um 16 Grad.
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0: Die A3 immer noch gesperrt nach dem Unfall Arnheim Richtung Oberhausen zwischen Emmerich und Emmerich Ost. Ansonsten aber nur noch ein Stau. A45 Hagen Richtung Dortmund zwischen Westhof-Norkreuz und Dortmund Süd. 1 Kilometer, 3 Minuten plus. Eine gute Fahrt. Schönen Abend, Sebastian Pulli hier. Jetzt ein absolutes Brett von einem Song. Geht sehr gut ab, hat aber einen Haken. Und zwar ist das Ugel mit Moving to the Sun. Und der Haken ist, die Ursprungsversion des Songs ist erstellt worden von einer KI. So, dann ist Ugel hin und hat gesagt, komm, es sollen bitte auch Menschen dran verdienen, vornehmlich er selbst und eine Sängerin, Altronate, die das Ganze dann nochmal mit echten menschlichen Stimmbändern eingesungen hat. Gibt's jetzt hier einen schönen Abend euch.
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0: Kurz der Kommentar von Campino zum Thema AfD. Er hat gesagt, wer heute AfD wählt, hätte in den 1930ern wahrscheinlich auch die NSDAP gewählt.
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0: Wir halten fest, 44,4% der Menschen in Sachsen-Anhalt möchten nicht zum Hosenkonzert kommen. Die hören uns aber eh nicht und kriegen dann auch das Codewort nicht mit. Das nächste für das Hosen-Exklusivkonzert, das hört ihr wie immer bei uns im Programm. 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

0: Wetter.
1: In der Nacht halbieren wir uns. Da geht's dann von den um 30 Grad heute runter auf 15 Grad als Tiefstwert. Morgen dann Grad maximal und wird im Tagesverlauf ein bisschen herbstlicher. Später zieht es sich zu und dann kann es auch immer wieder Regen geben.
0: NRW Verkehr.
1: Weiter nichts Neues von der A3. Die bleibt gesperrt. Arnheim Richtung Oberhausen zwischen Emmerich und Emmerich Ost nach dem Unfall. Ansonsten wenig los. Zwei Staus haben wir noch. A4 Köln Richtung Aachen. Zwischen Köln-Klettenberg und Kreuz-Köln-West. 1 Kilometer ist eine Viertelstunde obendrauf. Und A45 Hagen Richtung Dortmund zwischen Westhofener-Kreuz und Dortmund-Süd. 1 Kilometer, 2 Minütchen. Kommt gut durch. Sebastian Pouilly hier am Ende eines Sommertages im Herbst. Also je nachdem, wie man es auslegt. Es gibt ja bekanntermaßen 2 Herbstanfänge, meteorologisch und kalendarisch. So, der, den wir schon hatten am Anfang des Kalendermonats, das ist natürlich der meteorologische. Ist ganz schön meteoro-unlogisch.
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1: Ich bin Katrin Müller. Sozialverbände und Gewerkschaften warnen nach dem Wahlsieg der AfD in Sachsen-Anhalt vor möglichen Folgen für Minderheiten und demokratische Grundsätze. Sie fordern die anderen Parteien auf, sich klar von der AfD abzugrenzen. Auch Kirchen und Antidiskriminierungsstellen äußern Sorge um den gesellschaftlichen Zusammenhalt.
2: Besonders deutlich wird der Sozialverband VdK. Das Regierungsprogramm der AfD bedeutet Ausgrenzung, etwa für Menschen mit Behinderung. Die türkische Gemeinde fordert besseren Schutz für Menschen, die von rechtsextremer Gewalt bedroht sein könnten. Verdi und die Bildungsgewerkschaft GEW mahnen die Parteien, bei der Regierungsbildung Abstand zur AfD zu halten. Auch die Kirchen warnen davor, Menschenwürde, Demokratie und Rechtsstaat auszuhöhlen. Thomas Bleski, Nachrichtenredaktion.
1: Rund 5000 Menschen haben am Brandenburger Tor gegen die AfD nach dem Wahlsieg in Sachsen-Anhalt demonstriert. Nach Angaben der Polizei verlief die Kundgebung störungsfrei. Viele Teilnehmer äußerten Sorge vor einer möglichen AfD-geführten Landesregierung in Sachsen-Anhalt. Auch in Potsdam demonstrierten am Abend mehrere hundert Menschen gegen die Partei. Nach einer Serie von Sabotageaktionen hat die Polizei ihre Ermittlungen ausgeweitet. Sie rückte an mehreren Umspannwerken an, an denen neue Abschussvorrichtungen gefunden wurden. Der mutmaßliche Täter ist noch immer auf der Flucht.
3: Es ist durchaus möglich, dass der 48-Jährige weiter versucht, die Stromnetze anzugreifen. Gleich an drei Orten in NRW gab es zuletzt Großeinsätze mit Hubschraubern und Spürhunden. Mal wurde ein Unbekannter mit Rucksack in der Nähe eines Umspannwerks gesehen, mal ein Loch in einem Zaun entdeckt. Von dem Mann fehlt aber weiter jede Spur. 60 Ermittler werten derzeit umfangreiche Unterlagen aus, die dem Gesuchten gehören. Es geht um mögliche weitere Tatorte in ganz Deutschland. Innenminister Dobrindt spricht von Klimaterrorismus. Thomas Bremser, Redaktion.
1: Russland reagiert auf die angekündigte Schließung russischer Einrichtungen in Deutschland mit Gegenmaßnahmen. Alle Goethe-Institute in Russland müssen schließen, ihre Mitarbeiter das Land bis zum 13. September verlassen. Außerdem wird das deutsche Generalkonsulat in St. Petersburg geschlossen. Hintergrund ist der Streit über einen versuchten Sprengstoffanschlag am Flughafen Leipzig-Halle, für den Berlin russische Geheimdienste verantwortlich macht. Das waren die Nachrichten mit Katrin Müller.
4: Das Wetter.
5: Ja, der Sommer hatte noch mal seinen zweiten Frühling heute, wird aber morgen schon wieder eine Ecke herbstlicher. Dann 26

0: Ja, Sebastian Pulli hier am heutigen auslaufenden Tag der Salami. Welcher Typ Salami-Esser seid ihr denn? Es gibt ja die Gezähmten, die Dezenten, die nur Salami mit kleinen weißen Fettstückchen drin essen. Und es gibt die, die gerne mehr weiß als rot in ihrer Salami haben. Also die dicken, knorpeligen Klumpen, die beim Draufbeißen so leicht quietschen. Das sind die inneren harten Großväter, die Kriegsheimkehrer, die hartgesottenen, die auch mal einen Finger in der Werkbank verloren und den dann vielleicht auch mal kurz probiert haben. Egal zu welcher Gruppe ihr gehört, guten Appetit und schönen Abend.
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0: Das ist Leonie, jetzt gibt's hier eine kleine Herbstmusik.
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0: Ja, haben wir denn schon Lust auf Herbst? Auf einen guten Tee, auf Einkuscheln in die Decke auf dem Sofa, auf die dicken Alpaka-Socken, die wir damals auf dem Herbstmarkt gekauft haben und uns immer noch fragen, warum sich diese Alpaka-Wolle so verdächtig nach Polyacryl anfühlt. Immerhin, wenn wir die beim zweistündigen Herbstspaziergang getragen haben in den dicken Stiefeln, dann riechen die Füße danach nach Alpaka, das ist ja auch was. So, wir machen jetzt schon mal so ein bisschen Herbststimmung, denn das hier ist ein ganz herbsttypisches Lied, das von innen wärmt. Ronan Keating, When You Say Nothing At All. Die Alpaka-Socke für die Seele.

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1: Ja, da hat er noch mal kurz reingeschaut heute, der Sommer. Morgen wird es aber wieder eine Ecke herbstlicher. Immer noch warm zwar mit bis 26 Grad, aber im Laufe des Tages zieht es sich dann immer mehr zu und dann kann es auch immer wieder Regen geben. Heute über die Nacht und den Abend kühlt es auch schon ordentlich runter. Tiefstwerte dann um 16 Grad.
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1: Wie es sein sollte, alles frei, keine Staus, eine gute Fahrt. Sebastian Pulli hier, die Fußball-WM ist heute seit 50 Tagen zu Ende und auch jetzt immer noch relevant und damit unwesentlich länger als das deutsche Team ist der offizielle WM-Song. Aktuell immer noch auf Platz 1 der deutschen Charts. Shakira, Burna Boy, Die Die gibt's jetzt für euch. Einen schönen Abend.
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0: 75 Jahre alt wird heute das wichtigste deutsche Gericht.
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0: Ja, ich hatte auch kurz gehofft, es wäre die Currywurst, aber es ist das Bundesverfassungsgericht. Ja gut, gerade heute dann vielleicht eine Ecke wichtiger als die Wurst. Thorsten Ortmann aus dem News-Team. Was war denn das wichtigste Urteil?
2: Ja, das wichtigste Urteil ist sicherlich das Lüth-Urteil aus dem Jahre 1958. Da ging es um die Frage, darf ein Mensch öffentlich seine Meinung sagen, auch wenn jemand anderes dadurch Nachteile hat? Erich Lüth hatte nämlich dazu aufgerufen, einen Film von Veit Harlan zu boykottieren, weil Harlan früher in der NS-Zeit den wohl berüchtigsten antisemitischen Propagandafilm gedreht hatte. Das Bundesverfassungsgericht urteilte, Lüth darf seine Meinung äußern und zum Boykott aufrufen. Das Bundesverfassungsgericht hat in der Folge mit vielen Urteilen unsere Demokratie geschützt. Es hat 1956 zum Beispiel die Kommunistische Partei Deutschlands verboten oder rund um die Atomproteste in Brockdorf 1985 das Recht auf Demonstration gestärkt.
0: Es gab ja auch sehr umstrittene Urteile, ne?
2: Ja, zum Beispiel beim Kopftuchurteil 2003, da ging es darum, ob eine muslimische Lehrerin im Unterricht ein Kopftuch tragen darf. Das Gericht urteilte, wenn der Staat ein Kopftuch verbieten will, dann muss der Staat dafür ein Gesetz schaffen. Oder 1994 entschied das Gericht, wenn deutsche Soldaten an einem bewaffneten Auslandseinsatz teilnehmen, muss grundsätzlich vorher der Bundestag zustimmen. Später gab es auch ein Urteil, dass der Staat kein von Terroristen entführtes Passagierflugzeug abschießen darf. Und auch der Klimaschutzbeschluss 2021 gehört zu den bedeutendsten jüngeren Entscheidungen. Die Richter entschieden, Klimaschutz ist auch eine Frage der Freiheit. Der Staat muss deshalb schon heute dafür sorgen, dass die Klimaschutzlasten nicht einfach auf zukünftige Generationen verschoben werden.
0: So, haben wir wieder was gelernt. Heute vor 75 Jahren hat seine Arbeit aufgenommen, das Bundesverfassungsgericht. Auf ein auch weiter langes Leben.
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1: Ich bin Katrin Müller. Bundeskanzler Friedrich Merz will trotz der schweren CDU-Niederlage in Sachsen-Anhalt an seinem Amt und am Reformkurs der Bundesregierung festhalten. Aufgeben sei für ihn keine Option, so Merz. Zugleich räumte er eigene Defizite ein und kündigte Gespräche mit der SPD über Rente, Haushalt und Steuerreform an. Neuer CDU-Landesvorsitzender in Sachsen-Anhalt will der Bundestagsabgeordnete Sepp Müller werden. Ministerpräsident Sven Schulze will dagegen nicht erneut für den Parteivorsitz antreten. Vom Albtraum und Verrat des Nie wieder bis zu Gratulationen. Der Erdrutschsieg der AfD in Sachsen-Anhalt löst im Ausland teils hochemotionale Reaktionen aus. Die deutsche Regionalwahl ist auch in den USA Thema.
2: Dass AfD-Spitzen und Trump-Anhänger in den USA einander hofieren, ist kein Geheimnis. Und Elon Musk ist auch schon lange als AfD-Sympathisant bekannt. Der Tech-Milliardär gratulierte zum Wahlsieg in Sachsen-Anhalt. Gut gemacht, schrieb Musk auf X. Und er bekam im Gegenzug gleich ein Angebot zur Zusammenarbeit. Auch Trump-Freund und früherer US-Botschafter in Deutschland, Richard Grenell, gratulierte zu einem großen Sieg. Tina Eck, USA.
1: Russland hat alle Goethe-Institute im Land geschlossen und will auch das deutsche Generalkonsulat in St. Petersburg dicht machen. Das kündigte das Außenministerium in Moskau an. Es reagierte damit auf ähnliche Maßnahmen aus Deutschland.
3: Es ist ein Ping-Pong-Spiel der Sanktionen, wie es offenbar üblich ist in der internationalen Politik. Die Bundesregierung hatte kürzlich das russische Haus in Berlin geschlossen und das russische Generalkonsulat in Bonn. Denn Kanzler Merz geht davon aus, dass Moskau hinter dem Drohnenangriff am Leipziger Flughafen steckt. Präsident Putin spricht von gefälschten Beweisen, Außenminister Lavrov vom Beginn eines echten Krieges. Die Mitarbeiter der Goethe-Institute und des Konsulats müssen in den kommenden Tagen Russland verlassen. Thomas Bremser, Redaktion.
1: Schülerinnen und Schüler haben nach einem Bericht bei der jüngsten Auflage des internationalen Bildungsvergleichs PISA schlechter abgeschnitten als bei der Erhebung im Jahr 2022. Deutschlands 15-Jährige könnten immer schlechter lesen und rechnen. Auch in Naturwissenschaften gehe es abwärts, schreibt die BILD unter Berufung auf die Auswertung, die ihr bereits vorliegt. Offiziell wird die neue PISA-Studie erst im Lauf des Tages vorgestellt. Und das waren die Nachrichten mit Katrin Müller.
4: Das Wetter.
5: Der Sommer wollte noch mal gucken, ob wir ihn vermissen heute. Ist aber in der Nacht jetzt auch schon wieder weg. Dann wird es wieder herbstlicher. 15 Grad dann der Tiefstwert. Und morgen, da zieht es sich im Laufe des Tages immer mehr zu. Und dann kann es auch immer mal wieder regnen. Aber es bleibt noch relativ warm. Bis 26 Grad maximal morgen.
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0: 3 Minuten. Eine gute Fahrt, kommt gut an. Sebastian Pulli hier und es gibt ja so Songs, die bilden so richtig den Geist ihrer Zeit ab und prägen den auch mit. Also wenn jetzt auf RTL so ein Beitrag laufen würde über das Jahr 1997, der Song, der jetzt kommt, der würde vermutlich im Hintergrund laufen. Neben My Heart Will Go On vom Titanic Soundtrack, das war der andere aus dem Jahr. Meredith Brooks jetzt mit Bitch. Kommt gut durch die Nacht.
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0: nach Teddy Swims jetzt Musik von einem der besten Alternative-Alben der 90er.
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0: Und zwar von den Red Hot Chili Peppers, das fantastische Californication. Da hatte sich eine, ja, schon immer musikalisch sehr gute, aber doch noch sehr spätpubertäre Funkband mit nix an außer Socken auf dem Johannes plötzlich verwandelt in eine sehr erwachsene Alternative Band, die plötzlich kleine Wunder von Liedern gezaubert haben. Und die klangen ganz, ganz besonders. Einmal auf der Platte schön roh und echt, da kratzt es mal an der Gitarrenseite, da rutscht man auch mal ab. Kleine, winzige, unperfekte Momente, das macht das alles sehr lebendig, sehr echt und vor allem ist alles sehr minimalistisch. Im Prinzip wie eine Live-Aufnahme, ein Schlagzeug, ein Bass, eine Gitarre, zwei Gesangsstimmen, fertig. So und hier zum Beispiel vorneweg Gitarrist John Frusciante mit diesen nur 4 Tönen und umso mehr kriegt da jeder Einzelne nochmal Gewicht. Die Chili Peppers, Californication.

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1: Der Hybridtag zwischen Sommer und Herbst heute geht zu Ende. In der Nacht wieder deutlich mehr Herbst. Da kriegen wir Tiefstwerte um 16 Grad. Und morgen dann zwar immer noch relativ warm in der Spitze, 26 Grad. Dafür aber im späteren Tagesverlauf ein bisschen wolkiger. Und dann kann es auch immer wieder regnen.
0: NRW Verkehr.
1: Das größte Hindernis ist die A3 Arnheim Richtung Oberhausen. Die ist nach wie vor gesperrt nach dem Unfall zwischen Emmerich und Emmerich Ost. Stand jetzt bis 2 Uhr noch in der Nacht. Einen kleinen Stau haben wir noch. A1 Münster-Osnabrück zwischen Lattbergen und Lengerich. Dichter Verkehr sind 2 Minuten. Seid ihr durch. Eine gute Fahrt. Ja, Sebastian Pulli hier. Der wahrscheinlich letzte Sommertag, der sich auch anfühlt wie einer, nähert sich dem Ende. Jetzt können wir langsam bündig von den Flipflops in die Merino-Wolle-Schluppen hinübergleiten und den Rest Sangria, den machen wir auf dem Herd warm und trinken den als Glühwein. Gute Nacht und Prost.
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0: Kamerad ist das. Schönen Rest Montag.
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0: Ihr habt doch auch sicher Sesamstraße geguckt als Kinder, oder? Da war ja eine tolle Sache dran, dass man sich immer sehr viel schlauer gefühlt hat als die Figuren. Und deshalb ging man raus mit einem guten Gefühl. Gibt's auch für Erwachsene das Konzept, heißt Reality TV.
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3: Ja, nee, ist klar. Die Reality-Formate, das ist der goldene Boden für die Fernsehlandschaft. Jeder Sender hält sich mittlerweile so eine Herde Flachzangen, die er bei Bedarf aufpusten und vor die Kamera schieben kann. Und ich erwische mich leider ja auch regelmäßig dabei, wie ich die Scheiße auch gut finde. Ich habe schon mehrfach den Satz gesagt, Schatz, welche Assis gucken wir uns denn heute an? Ja, ist doch so. Aktuell gucken wir Villa der Versuchung. Ja, und wie heißt die Versuchung? Thorsten Legert, beim Versuch wenigstens einen einzig geraden Satz rauszubringen. Mein Gott, ist der blöd. Aber mal ganz nebenbei, war das nie immer so, dass Profifußballer dicke Beine haben, auch nach der Karriere? Guckt euch den mal an, wie der mit seinen Altherrenstelzen am Pool langläuft. Das sieht aus, als wenn er gerade zur AOK Wassergymnastik geht. Ja, früher sagte man dazu Storch im Salat. Heute würde ich eher sagen, der Legert sieht aus wie ein Kastanienmännchen mit Bluthochdruck. Also ich mache mir wirklich Sorgen. Er übrigens auch. Und deshalb ist nach der Villa der Versuchung Schluss. Ja, der Tonto hört auf mit Reality, hat er der neuen Osnabrücker Zeitung gesagt. Mich sieht im Reality-TV kein Mensch mehr, nie im Leben. Es war eine Lehre für mich, aber ich will auch mit den Menschen in dem Bereich nichts mehr zu tun haben. Ja, schade. Vor allem für seine Nachbarschaft, die ihn jetzt wieder ertragen muss.
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1: Ich bin Katrin Müller. Sozialverbände und Gewerkschaften warnen nach dem Wahlsieg der AfD in Sachsen-Anhalt vor möglichen Folgen für Minderheiten und demokratische Grundsätze. Sie fordern die anderen Parteien auf, sich klar von der AfD abzugrenzen. Auch Kirchen und Antidiskriminierungsstellen äußern Sorge um den gesellschaftlichen Zusammenhalt.
2: Besonders deutlich wird der Sozialverband VDK. Das Regierungsprogramm der AfD bedeutet Ausgrenzung, etwa für Menschen mit Behinderung. Die türkische Gemeinde fordert besseren Schutz für Menschen, die von rechtsextremer Gewalt bedroht sein könnten. Verdi und die Bildungsgewerkschaft GEW mahnen die Parteien, bei der Regierungsbildung Abstand zur AfD zu halten. Auch die Kirchen warnen davor, Menschenwürde, Demokratie und Rechtsstaat auszuhöhlen. Thomas Bleskin, Nachrichtenredaktion.
1: Rund 5000 Menschen haben am Brandenburger Tor gegen die AfD nach dem Wahlsieg in Sachsen-Anhalt demonstriert. Nach Angaben der Polizei verlief die Kundgebung störungsfrei. Viele Teilnehmer äußerten Sorge vor einer möglichen AfD-geführten Landesregierung in Sachsen-Anhalt. Auch in Potsdam demonstrierten am Abend mehrere hundert Menschen gegen die Partei. Nach einer Serie von Sabotageaktionen hat die Polizei ihre Ermittlungen ausgeweitet. Sie rückte an mehreren Umspannwerken an, an denen neue Abschussvorrichtungen gefunden wurden. Der mutmaßliche Täter ist noch immer auf der Flucht.
3: Es ist durchaus möglich, dass der 48-Jährige weiter versucht, die Stromnetze anzugreifen. Gleich an drei Orten in NRW gab es zuletzt Großeinsätze mit Hubschraubern und Spürhunden. Mal wurde ein Unbekannter mit Rucksack in der Nähe eines Umspannwerks gesehen, mal ein Loch in einem Zaun entdeckt. Von dem Mann fehlt aber weiter jede Spur. 60 Ermittler werten derzeit umfangreiche Unterlagen aus, die dem Gesuchten gehören. Es geht um mögliche weitere Tatorte in ganz Deutschland. Innenminister Dobrindt spricht von Klimaterrorismus. Thomas Bremser, Redaktion.
1: Schülerinnen und Schüler haben nach einem Bericht bei der jüngsten Auflage des internationalen Bildungsvergleichs PISA schlechter abgeschnitten als bei der Erhebung im Jahr 2022. Deutschlands 15-Jährige könnten immer schlechter lesen und rechnen. Auch in Naturwissenschaften gehe es abwärts, schreibt die Bild unter Berufung auf die Auswertung, die ihr bereits vorliegt. Offiziell wird die neue PISA-Studie erst im Lauf des Tages vorgestellt.
4: Das Wetter.
5: Es ist meist trocken jetzt in der Nacht. Ein paar Wolken ziehen aber durch. 18 bis 14 Grad. Tagsüber heute mal sonnig, mal bewölkt. Vereinzelt Regen bis 23 Grad. Und am Mittwoch ähnlich. Auch hier einzelne Schauer möglich bis 20 Grad.
4: NRW Verkehr.
6: A40 Duisburg-Essen zwischen Essen-Huttrop und Dreieck Essen-Ost. 1 Kilometer Stau, 12 Minuten Zeitverlust. Wir wünschen allen unterwegs gute Fahrt.
5: Der Dienstag ist noch irre früh. Ich hoffe, euch geht's gut. Wir verbringen hier auf jeden Fall akustisch die Nacht miteinander. Kommt gut in diesen Dienstag. Schön, dass ihr zuhört. Hallo zusammen.
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5: Und ich habe euch ganz viel Mucke in die Playlist gepackt. Ganz viel gute Mucke. Wir starten jetzt mit Linkin Park. Das ist Lost für euch.

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0: Die Nummer von den Fugees, Ready or Not. Das ist euer früher Dienstag, hallo zusammen. E-Scooter, ne? Also ich muss sagen, ich finde die ja super praktisch. Ich finde das eine wahnsinnig tolle Erfindung. Wenn es nicht so viele Leute geben würde, die einfach doof sind und die dann in Seen schmeißen oder auf Fahrradwegen liegen lassen. Und jetzt gibt es ja die Debatte Helm auf E-Scootern. Brauchen wir das vielleicht auch noch? In Paris ist das ja schon Vorschrift. Da gibt es satte Strafen, wenn man ohne unterwegs ist. Für unseren Hannes ist das ein Modell zum Nachmachen.
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2: Wie steht ihr zur Helmpflicht auf E-Scootern? Also grundsätzlich finde ich ja alles gut, was den Zugang zu diesen Dingern erschwert. Ne? An sich tolle Idee. Aber meistens benutzen die auch eh nur Leute, wo man denkt, Laufen ist doch auch eine Alternative. Oder von ganzen Gruppen werden die benutzt. Ne? Da fragst du dich, wie viele passen da eigentlich drauf? Trainieren die für Wetten das? Dann stehen die nur im Weg rum. Boah, merkt ihr? Ich werde so ein richtiger Mecker-Opa bei den Teilen. Deswegen Helmpflicht super. Du kannst auf so einem E-Scooter eh nicht bescheuerter aussehen als eh schon. Meine Lieblingskombi, E-Scooter und Kopfsteinpflaster. Egal wie durchtrainiert du bist, du siehst einfach aus wie ein Pudding auf einer Rüttelplatte. Und immer dran denken, die bringen ja auch gar nichts. Weil, wenn du was getrunken hast, darfst du ja eh nicht fahren.
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0: das Wetter.
1: Ein paar Wolken ziehen jetzt in der Nacht und in den frühen Morgenstunden durch. Regnen soll es aber erstmal nicht. 18 bis 14 Grad. Tagsüber heute dann schon mal Regen dabei. Ansonsten mal sonnig, mal bewölkt bis 23 Grad. Und am Mittwoch dann mehr Wolken, zeitweise Regen bis 20 Grad.
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2: Zurzeit liegen uns keine Meldungen vor. Wir wünschen allen unterwegs gute Fahrt.
1: Einen schönen frühen Dienstag wünsche ich euch und wir reiten durch diese Nacht mit zwei Powerfrauen jetzt. Rihanna gibt's gleich für euch und danach auch noch Beyoncé mit Texas Hold'em. Das wird großartig. Schön, dass ihr zuhört.
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0: Wie wird denn das Wetter heute? Und wo kann ich eigentlich im November am günstigsten hinfliegen, wo es noch sonnig ist? Hast du eine kreative Idee für eine Geburtstagskarte? ChatGPT hilft ja einigen von uns im Alltag und jetzt ist das alles irgendwie schöner, besser, frisch gestrichen, tapeziert. ChatGPT 6 ist da, also letztlich eine neue Version. Und wir haben das mal zum Anlass genommen und euch gefragt, was habt ihr den Chatbot denn als letztes so gefragt?
1: Irgendwas mit Analogkameras, weil sonst hätte ich mich durch 17 Foren jagen müssen und der hat mir das dann natürlich dann da schön irgendwie rausgesucht mit Links. Und das hat funktioniert.
2: Ich habe eine Nachricht an meine Masterarbeitbetreuerin formulieren lassen wollen. Ich habe ein paar Stichpunkte formuliert und es dann von der KI ausformulieren lassen. Hat perfekt geklappt, direkt die Nachricht kopiert, nur noch den Namen hinzugefügt und dann abgeschickt.
3: Irgendwas mit Bio.
4: Bei mir war es, ob ein Kleidungsstück auf Vinted authentisch ist, also ob es gefälscht oder nicht gefälscht ist. Also da ist KI schon recht weit, muss ich sagen, also recht zuverlässig auch.
0: Ja, für so einen Überblick kann ChatGPT zum Beispiel auch ganz hilfreich sein, aber ganz ehrlich, was so harte Fakten angeht oder kreativmäßig, ne? Kreativmäßig zum Beispiel nutze ich das gar nicht. Da halte ich mein Gehirn immer noch für... Naja, also mein Gehirn kann das halt auch und im Zweifel vielleicht sogar besser. So, und das möchte ich auch gerne so beibehalten.
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1: Ich bin Katrin Müller. Bundeskanzler Friedrich Merz will trotz der schweren CDU-Niederlage in Sachsen-Anhalt an seinem Amt und am Reformkurs der Bundesregierung festhalten. Aufgeben sei für ihn keine Option, so Merz. Zugleich räumte er eigene Defizite ein und kündigte Gespräche mit der SPD über Rente, Haushalt und Steuerreform an. Neuer CDU-Landesvorsitzender in Sachsen-Anhalt will der Bundestagsabgeordnete Sepp Müller werden. Ministerpräsident Sven Schulze will dagegen nicht erneut für den Parteivorsitz antreten. Vom Albtraum und Verrat des Nie wieder bis zu Gratulationen. Der Erdrutschsieg der AfD in Sachsen-Anhalt löst im Ausland teils hochemotionale Reaktionen aus. Die deutsche Regionalwahl ist auch in den USA Thema.
2: Dass AfD-Spitzen und Trump-Anhänger in den USA einander hofieren, ist kein Geheimnis. Und Elon Musk ist auch schon lange als AfD-Sympathisant bekannt. Der Tech-Milliardär gratulierte zum Wahlsieg in Sachsen-Anhalt. Gut gemacht, schrieb Musk auf X. Und er bekam im Gegenzug gleich ein Angebot zur Zusammenarbeit. Auch Trump-Freund und früherer US-Botschafter in Deutschland, Richard Grenell, gratulierte zu einem großen Sieg. Tina Eck, USA.
1: Russland hat alle Goethe-Institute im Land geschlossen und will auch das deutsche Generalkonsulat in St. Petersburg dicht machen. Das kündigte das Außenministerium in Moskau an. Es reagierte damit auf ähnliche Maßnahmen aus Deutschland.
3: Es ist ein Ping-Pong-Spiel der Sanktionen, wie es offenbar üblich ist in der internationalen Politik. Die Bundesregierung hatte kürzlich das russische Haus in Berlin geschlossen und das russische Generalkonsulat in Bonn. Denn Kanzler Merz geht davon aus, dass Moskau hinter dem Drohnenangriff am Leipziger Flughafen steckt. Präsident Putin spricht von gefälschten Beweisen. Außenminister Lavrov vom Beginn eines echten Krieges. Die Mitarbeiter der Goethe-Institute und des Konsulats müssen in den kommenden Tagen Russland verlassen. Thomas Bremser, Redaktion.
1: Schülerinnen und Schüler haben nach einem Bericht bei der jüngsten Auflage des internationalen Bildungsvergleichs PISA schlechter abgeschnitten als bei der Erhebung im Jahr 2022. Deutschlands 15-Jährige könnten immer schlechter lesen und rechnen. Auch in Naturwissenschaften gehe es abwärts, schreibt die Bild unter Berufung auf die Auswertung, die ihr bereits vorliegt. Offiziell wird die neue PISA-Studie erst im Lauf des Tages vorgestellt.
4: Das Wetter. 18 bis 14 Grad, so sieht das jetzt in der Nacht und in den frühen Morgenstunden aus. Dazu ist es meist trocken. Tagsüber bekommt ihr einen Mix dann aus Sonne und Wolken. Ab und an kann es regnen bis 23 Grad. Und am Mittwoch bis 20 Grad, dazu mehr Wolken und ab und an Regen.
5: NRW Verkehr.
6: A40 Essen-Dortmund zwischen Dortmund-Barow und Dortmund-Hombruch. 1 Kilometer Stau. Wir wünschen allen unterwegs gute Fahrt.
4: Hallo zusammen, ich freue mich, dass ihr zuhört. Einige von euch sitzen vermutlich gerade irgendwie im Auto, auf dem Weg nach Hause. Andere bringen ihre Nachtschicht irgendwie hinter sich. Wir sind auf jeden Fall hier, um euch zu begleiten. Also wir machen die Musik klar für euch und ihr kommt gut durch die Nacht. Schönen frühen Dienstag.
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4: Und das hier sind Nico and Vince mit Am I Wrong?

0: Depeche Mode, Enjoy the Silence. Hallo zusammen. Ja, neues Gesicht, neue Gags. Fabian Lampert ist dieses Jahr beim Comedy Camp mit dabei, und zwar in Lechten am 14.11.2026. Zusammen mit Mirja Böß, Hannes Höfer und Gastgeber Jürgen Bangert. Der höchste Zeit, Fabian ein bisschen besser kennenzulernen, oder?
1: Hi, ich bin Fabian Lampert und ich bin Stand-Up-Comedian und ich darf am 14.11. im Münsterland im Comedy Camp in Lechten auftreten mit ganz fantastischen Kolleginnen, mit Mirja Böß, mit Hannes Höfer und dem Moderator Jürgen Bangert. Ich freue mich, wenn ihr vorbeikommt und euch die letzten Tickets sichert.
2: Stell dich in einem Satz vor, aber bitte so, als würdest du dich auf einer Dating-App beschreiben.
1: Ja, servus, ich bin der Fabian, ich bin 28 Jahre alt und ich darf mich freuen, wenn sie ein nettes Madel auf meine Annonce hier in der App finden würde. Ganz liebe Grüße.
2: Was sollten wir auf gar keinen Fall über dich erzählen?
1: Das werde ich euch jetzt nicht erzählen, weil dann wisstet ihr, was ihr auf gar keinen Fall über mich erzählen sollt. Bleibt schön mein Geheimnis, Freunde. Aber netter Trick, ich hab's gesehen.
2: Beende den Satz. Wer sich kein Ticket fürs Comedy Camp holt,
1: hat Comedy nie geliebt.
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0: das Wetter.
1: Es ist meist trocken jetzt in der Nacht. Ein paar Wolken ziehen aber durch. 18 bis 14 Grad. Tagsüber heute mal sonnig, mal bewölkt. Vereinzelt Regen bis 23 Grad. Und am Mittwoch ähnlich. Auch hier einzelne Schauer möglich bis 20 Grad.
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2: A30 Osnabrück, Bad Oeynhausen. Zwischen Bad Oeynhausen Ost und Kreuz Bad Oeynhausen 2 Kilometer Stau. Wir wünschen allen unterwegs gute Fahrt.
1: Eine schöne Nacht mit uns. Wir starten gemeinsam in diesen Dienstag. Ich habe gleich, Britney Spears für euch, Jason Derulo und Maria Mena. Also hintereinander, nicht gleichzeitig. Viel Spaß.
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1: Und das ist All This Time. Schönen Dienstag.
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0: das mit Homewrecker an diesem sehr, sehr frühen Dienstag. Ja, und was soll ich sagen? Ihr rennt uns hier immer noch die Bude ein.
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0: Ja, ihr könnt ja weiter Tickets gewinnen bei uns für unser exklusives Toten-Hosen-Konzert am 3. Dezember. Das ist alles für den guten Zweck. Wir sammeln damit Spenden für unsere Aktion Lichtblicke. Ihr hört hier immer mal wieder im Programm ein Codewort. Und genau damit könnt ihr euch dann online auf die Tickets bewerben. Für Ann-Christine hat das schon geklappt letzte Woche. Sie hat letzte Woche die Tickets gewonnen am Freitag. Und was soll ich sagen, sie freut sich immer noch. Ein Keks, muss man sagen.
2: So ein bisschen schon. Ich habe am Freitag ein bisschen gezittert.
0: Ja? Ja, du hast die Toten Hosen-Tickets gewonnen. Darüber möchte ich mit dir sprechen.
2: Ja, du musst es direkt mal ein paar Freunden mitteilen. Und die haben sich genauso gefreut, weil wir mit denen ja auch schon vor über 20 Jahren halt noch in der Jugend bei den ersten Konzerten dann waren. Irgendwie so mit 15, 16. Und wir haben sogar auch Tickets fürs nächste Jahr, fürs letzte Konzert am 10.7. Aber das ist natürlich ein ganz anderes Kaliber jetzt.
0: Ich höre schon raus, du hast mit den Toten Hosen eine sehr, sehr lange Geschichte.
2: Eigentlich unsere Jugend mit dem Freundeskreis gewachsen, wo jetzt auch immer noch Leute da sind. Das war einfach häufiger. Ich hätte jetzt gesagt, so 5, 6 Mal zu den Hosen, zu den Ärzten, bei Rock am Ring, auch bei dem Jubiläum dabei waren, wo Campino dann noch mit gebrochenem Bein oben die Trasse hochgeklettert ist. Es gehörte einfach immer zur Jugend dazu und auch jetzt zieht man es einfach noch mit.
0: Das heißt, ihr geht in dem ganzen Freundeskreis, geht ihr dann noch auf Konzerte oder wie?
2: Manchmal schon, selten natürlich jetzt mit den Kindern,
0: ja, klar.
2: aber es kommt noch vor, genau.
0: Okay, du hast Kinder, hast du das denn schon geregelt, dass du am 3. Dezember auch Zeit hast überhaupt?
2: Das definitiv.
0: Ja? Passen ja. Die Schwiegereltern oder die Eltern
2: genau,
0: auf? Oder?
2: Genau so.
0: Sehr, sehr gut. Wie war das denn so, als du das Codewort gehört hast hier im Programm? Ja. Bist du dann hektisch geworden, oder?
2: Nee, es war Gemeinschaftsarbeit. Mein Mann hat gehört im Auto und mir dann ganz schnell Bescheid gegeben. Und ich habe mich dann direkt eingewählt und erst gar nicht realisiert, dass ich durchbekommen bin und dann die Tickets ja wirklich habe. ihm die direkt rübergeschickt und
0: Ich wünsche dir und deinem Mann einen schönen Abend. Lasst es krachen.
2: Ja, vielen Dank euch.
0: Ja, okay.
2: Wir freuen uns.
0: Danke für deine Zeit und tschüss.
2: Tschüss.
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